0: Den Bonner Stadtbahnen beschäftigen jetzt auch die Aufsichtsräte der Stadtwerke. Sie sind für heute kurzfristig zu einer Sondersitzung einberufen worden. Aus Bonn, Paula Göbel.
1: Hintergrund ist ein Bericht der Technischen Aufsichtsbehörde zu den Mängeln an den älteren Bahnen. Laut Bonner Generalanzeiger sollen die Probleme deutlich schwerwiegender sein als bislang bekannt. Außerdem gibt es Vorwürfe, dass die Aufsichtsräte erst verspätet über den Behördenbescheid informiert wurden. Die Stadtwerke nehmen die Vorwürfe nach eigenen Angaben sehr ernst und wollen den Fall lückenlos aufarbeiten. Gleichzeitig laufen die Reparaturen auf Hochtouren. In den Werkstätten wird im Dreischichtbetrieb gearbeitet, damit die Bahnen möglichst schnell wieder fahren können. Seit Ende Juli stehen 60 der insgesamt 75 Bonner Stadtbahnen wegen technischer Mängel und Sicherheitsbedenken still.
0: Die Ermittlungen zum Drohnenvorfall am Leipziger Flughafen laufen nun auf höchster Ebene. Die Bundesanwaltschaft übernimmt. In der Nacht von Dienstag auf Mittwoch war eine Drohne nahe eines ukrainischen Flugzeugs gefunden worden. Sie war mit einem Sprengsatz versehen. Mehr von Holger Schmidt.
2: Es handele sich um einen schwerwiegenden Angriff auf die Transport- und Logistikinfrastruktur in Deutschland, erklärt Generalbundesanwalt Jens Rommel in einer Presseerklärung. Damit sei die Tat geeignet, die äußere und innere Sicherheit der Bundesrepublik zu beeinträchtigen, und deshalb übernimmt nun die Bundesanwaltschaft die weiteren Ermittlungen und ersetzt damit die Generalstaatsanwaltschaft Dresden.
0: Und auch das ist derzeit Thema. Der Energiekonzern RWE gibt seine Windkraftprojekte vor der US-Küste auf. Die Trump-Regierung ist gegen neue Windräder und zahlt RWE für den Rückzug mehr als 1,2 Milliarden Dollar. Bei der Schwimm-EM in Paris gab es am Abend die nächsten deutschen Medaillen. Beim Springen vom 10-Meter-Turm hat Jaden Eickermann Silber und Ole Rösler Bronze gewonnen. Wenn am Sonntag Bundestagswahl wäre, käme die AfD laut ARD Deutschland-Trend auf 28% und wäre damit stärkste Partei. Zweitstärkste Kraft wären CDU/CSU mit 21%. Dass sich das Mittelmeer gerade immer weiter aufheizt, zeigt ein neuer Höchstwert vor Mallorca. Dort wurde an einer Messboje eine Wassertemperatur von 33,02 Grad gemessen. Nach einem Fernsehbericht ist das der höchste Wert, der jemals in spanischen Gewässern registriert worden ist. Im westlichen Mittelmeer liegen die Wassertemperaturen aktuell 4 Grad über dem langjährigen Durchschnitt. Das war WDR aktuell, das Wetter in Nordrhein-Westfalen. Die Nacht ist meist klar bei 7 bis 13 Grad. Am Tag ist es überwiegend freundlich, dazu in Soest 23 und in Leverkusen 25 Grad. Es ist 2.03 Uhr.
3: Die junge Nacht, wir schauen auf die Straßen. Die A2 Hannover Richtung Berlin ist zwischen Eisleben und Bornstedt wegen eines defekten LKW immer noch gesperrt. Und die A44 Kassel Richtung Dortmund ist zwischen Dreikassel Süd und Kassel Bad Wilhelmshöhe nach einem LKW-Brand auch gerade noch gesperrt. That's it!
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3: Mit Sebastian Röpke, hello, hello. Leute, ich bin so schlecht bei Shootern, ne? Ich kann's nicht. Ich bin da so. Fortnite, GTA. Ich schieß da irgendwie mir immer einen zusammen und denk mir dann so, wieso gibt es keine Games, in denen ich vielleicht auch mal nicht gut sein muss? Doch, gibt es. Nennt sich Cozy Games. Sprechen wir ja in dieser halben Stunde noch drüber, welche denn da so die geilsten sind. Vorher für euch Calvin Harris featuring Clementine. Die Clementine, Blessings. Hier ist die junge Nacht. 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

Nico Santos, der ist ab Ende Oktober auf Arena-Tour. Die Werbung dafür gerade einfach überall. Frankfurt, Hamburg, Berlin, Köln. Wenn ihr Bock habt, gönnt euch Nico Santos jetzt hier im Radio mit White.

0: 2.20 Uhr hier, die junge Nacht der ARD. Leute, ey, dieses ständige Rumgeballer in Games, ne? Ja, weiß nicht. Ich bin halt auch einfach so fürchterlich schlecht da drin, ey. Daneben schießen ist mein Sport, ja. Was wäre vielleicht mal mit entspannten Spielen, wovon jetzt nicht so 1000 Skills für braucht? Könnten wir das vielleicht mal in unserem Alltag integrieren? Das wäre schön. Junge Nacht, Kollege Tobi, du bist Spieleexperte und hast uns heute nur Cozy Games mitgebracht. Tobi, eins davon ist richtig niedlich. Wir hören rein.
1: Kapibaras. Genau, richtig. Und wir starten mit dem Spiel Cappy Castaway. Ja? Castaway ist ja Englisch und kann man quasi übersetzen als Schiffbrüchiger. Und Cappy ist die Kurzform von Capybara. Besser bekannt als Wasserschwein. Das größte Nagetier der Welt. Im Grunde wie so ein gigantisches Meerschweinchen.
0: Süß sind die. Und warum ist das Schiff brüchig?
1: Naja, es gab im Spiel eine große Flut und dadurch wurde Cappy auf eine unbekannte Insel gespült und sucht den Weg nach Hause. Ist dabei nicht alleine, sondern hat auch die Hilfe von einem Raben namens Korax. Man kann das übrigens auch im Koop spielen, dann ist einer Cappy und der andere Korax.
0: Klar ist der Rabe mit dabei. Leute, aber wie finden wir den Weg nach Hause?
1: Ja, zum Beispiel, indem wir ganz einfache Aufgaben erledigen, wie eine Suppe kochen. Ja? Dafür suchen wir die Welt nach Zutaten ab, brauchen dann auch mal die Hilfe vom Raben Korax, der Cappy übers Wasser tragen kann, ja, oder Früchte für die Suppe vom Baum holt. Im Grunde ist es ein ganz simples Suchen- und Finden-Spiel mit so kleinen Rätseln.
0: Ach herrlich, Suchen und Finden lieben wir doch. Es hört sich wirklich so an, als bräuchte man nicht so die krassen Skills dafür.
1: Genau, richtig. Und dabei auch so ein bisschen wegdösen, weil es unheimlich beruhigend ist. Und es gibt immer was zu tun. Und wenn es Müll wegräumen ist, denn nach so einer Flut ist halt alles voll mit Müll, Flaschen, Dosen liegen da rum. Und die können wir einfach auch einsammeln. Und was mir daran gefallen hat am Cappy Castaway ist zum einen diese bunte Comic-Optik und zum anderen wirklich diese Entspanntheit. Ja, es ist der Soundtrack, der einen so ein bisschen mitträgt und du kannst einfach völlig stressfrei und entschleunigend Kleinkram machen und das ist mal was völlig anderes.
0: Klingt sehr gut. Cappy Castaway gibt's ab jetzt für PC und Mac. Und hier im Radio gibt's erstmal Harry Styles, American Girls. Der Sebus hier, hi.

0: halb drei, hier ist die junge Nacht. Wir schauen auf die Straßen. Die A2 Hannover Richtung Berlin ist zwischen Eisleben und Bornstedt wegen eines defekten LKW gerade gesperrt. Und die A44 Kassel Richtung Dortmund ist zwischen drei Kassel Süd und Kassel Bad Wilhelmshöhe nach einem LKW-Brand auch gerade gesperrt. That's it!
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0: Mit Sebastian Röpke, hello, hello. Und natürlich auch mit euch, Nummer hier im Studio 0221 567 89111. Wir haben gerade über Cozy Games gesprochen, machen wir in zwei Songs auch nochmal gleich. Da haben wir noch ein anderes, wir hatten hier eben einen schon mit Capybaras. Ja, und junge Nachthörer Chris hat sich reingemeldet und sagt, ich zock mal so gar nicht. Also, da gehe ich lieber in den Wald und umarme einen Baum. Hey, das ist doch eine gute Idee für ein Game auch. Bäume umarmen, Deluxe, 3000. Ja, ich fange an zu programmieren.

0: 2.37 Uhr, Leute. Immer ballern geht ja auch nicht, ne? Spielemann Tobi Wienke hat uns heute mal ein paar Cozy Games mitgebracht. Tobi, was spielen wir jetzt?
1: Ein Spiel, in dem wir zu einer Taube werden. Mhm. Es heißt Pigeon a Love Story und darin fliegen wir als Taube durch London. Im Hauptspiel sind dann auch noch Amsterdam, New York oder Tokio mit dabei.
0: Ja, ich habe viele Fragen. Tauben in London, okay, aber warum Love Story?
1: Naja, Tauben leben ja monogam. Wenn sie einmal eine Partnerin oder einen Partner gefunden haben, dann für immer. Ja, ist so, tatsächlich. Und Genau diese Partnerin suchen wir unter den, 170.000 Tauben in der Demo. Im späteren Spiel sind es dann im größten Level Tokio zum Beispiel über 1 Million Tauben.
0: Und die muss ich alle daten? Taubentinder oder wie funktioniert das?
1: Naja, du fliegst halt über diese Städte und siehst dann auch so Sehenswürdigkeiten wie den Big Ben oder den Tower. Und mit dir fliegen halt eben auch diese 100.000 anderen Tauben. Mhm. Naja, und die musst du einfach angurren. Und zwar so lange, bis du die richtige gefunden hast. Ja, du gurrst die anderen, werden die rot und geben dir auch so ein paar Sprüche, so Abfuhren und so. Und dann, ist es so, die werden rot, dann sind die weg und du musst so lange gurren, bis du die richtige gefunden hast.
0: Ja.
1: Naja, und wenn dem so ist, dann bekommt der Bildschirm so einen Rahmen wie eine Postkarte und dann fliegt eine weiße Taube dir hinterher, kannst also dann auch noch weiter erkunden, wenn du magst.
0: Okay, und das Ganze dauert wie lange?
1: Es geht, also ich habe in diesem Demo-Level 170.000 Tauben, wie gesagt, 1 Stunde 17 Minuten gebraucht und dabei ungefähr 45.000 Tauben angegurrt. Zwischendurch war ich auch so ein bisschen frustriert, weil es ist so wie die Suche nach der Nadel im Heuhaufen, aber ich wollte auch nicht aufgeben, ne?
0: Ja. Wie beim richtigen Tinder, Leute. Partnersuche mit Tauben ab sofort virtuell im Spiel Pigeon a Love Story für PC und Smartphone. Dankeschön, Tobi. Gracie Abrams jetzt mit Hit the Wall. 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

das neue Giant Rook Slow Dance for a Minute. Hier ist die junge Nacht der ARD. 2:49. Ach komm, 3:10 haben wir es gleich. Leute, ich bin ja so ein People-Pleaser. Ne? Jetzt war ich die Tage im Chat mit dem Kundenservice. Ich hatte was bestellt und ich hatte dann noch was nachbestellt. Und bei beiden Bestellungen fehlte jedes Mal die Hälfte. Und dann habe ich zu der Frau gesagt, ich bin not amused. Können wir da nicht irgendwas machen? Ich hätte gerne eine Entschädigung. Sie so, ja, ich kann Ihnen 10 Euro. Und ich dann so, ja, 10 Euro, super. Ist ja okay. Und dann meint sie, ja komm, wir machen 15 Euro. Woo!

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1: Die Nachrichten mit Marat Hellmann. Guten Morgen. Nach dem schweren Straßenbahnunfall in Gelsenkirchen sind die kaputten Bahnen am Abend abtransportiert worden. Bei dem Zusammenstoß gestern Nachmittag wurden mehr als 20 Menschen verletzt. Zur Ursache ist noch wenig bekannt. Jörg Steinkamp berichtet.
2: Mit schwerem Gerät mussten die beiden 40 Tonnen schweren, teilweise völlig deformierten Bahnen auf Behelfskonstruktionen gehoben werden. Dabei kam ein Spezialkran der Feuerwehr zum Einsatz. Nur so konnten die Fahrzeuge von der Unfallstelle weggeschleppt werden. Die Auswertung der Fahrtenschreiber der Bahnen soll jetzt Antworten auf die offenen Fragen liefern. Warum ist die Fahrschulstraßenbahn auf freier Strecke stehen geblieben? Und warum ist die zweite Bahn trotz guter Sichtverhältnisse fast ungebremst auf sie aufgefahren? 3 der über 20 Verletzten schweben noch in Lebensgefahr. Sie haben durch die Wucht des Aufpralls Schnittwunden, Knochenbrüche und innere Verletzungen erlitten.
1: Bundesverkehrsminister Bilger hat mehrere Sofortmaßnahmen angekündigt, um die Binnenschifffahrt zu entlasten. Die leidet unter dem aktuellen Rekordniedrigwasser. Frachter dürfen seit Wochen nur noch wenig Ladung mitnehmen. Deswegen sollen Güter jetzt auf Schienen und Straßen umgeladen werden. Dafür will Bilger unter anderem mehr Ausnahmen für Lkw an Sonntagen auf den Weg bringen. Und auch das ist derzeit Thema. Der Energiekonzern RWE gibt seine Windkraftprojekte vor der US-Küste auf. Die Trump-Regierung ist gegen neue Windräder und zahlt RWE für den Rückzug mehr als 1,2 Milliarden Dollar. Im Fall der Sprengstoffdrohne am Leipziger Flughafen hat die Bundesanwaltschaft die Ermittlungen übernommen, wegen der besonderen Bedeutung des Falls. In Höxter und Bottrop hat die Polizei 2 Terrorverdächtige festgenommen. Die beiden Männer mit irakischer Staatsangehörigkeit sollen im Irak für die Terrorgruppe IS gekämpft haben. Die Mängel bei den Bonner Stadtbahnen sind offenbar deutlich größer als bisher bekannt. Heute sollen sich die Aufsichtsräte der Bonner Stadtwerke deshalb zu einer Sondersitzung treffen. Am Düsseldorfer Flughafen haben Zollhunde einen ungewöhnlichen Fund gemacht. In präparierten Taschen, Rucksäcken und Schuhen wurden bei einem Mann insgesamt 9 Kilo Kokain entdeckt. 3 Kilo waren in Lollis versteckt, sagt Heike Sennewald vom Zollfahndungsamt.
3: 3 Kilogramm in so kleinen Lutschern. Wissen Sie, wie viele Lutscher das sind und wie viel Arbeit das ist, das händisch herzustellen? Das ist unglaublich. Aber wir können sagen, ob in Schuhen, Taschen oder als Lutscher getarnt, unsere Zollhunde lassen sich nicht täuschen.
1: Das war WDR aktuell, das Wetter in Nordrhein-Westfalen. Heute Nacht 7 bis 13 Grad. Es ist 3.03 Uhr.
4: Die junge Nacht, wir schauen auf die Straßen. A2 Hannover Richtung Berlin ist zwischen Eisleben und Born steht. Wegen eines defekten LKW immer noch gesperrt. Die A44 Kassel Richtung Dortmund ist zwischen 3 Kassel Süd und Kassel Bad Wilhelmshöhe nach einem LKW-Brand gerade gesperrt. Und die A28 Oldenburg Richtung Leer ist zwischen Westerstede und Westerstede West nach einem Unfall auch gerade gesperrt. That's it!
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4: Mit Sebastian Röpke und es gibt gleich neues Serienfutter oder auch Serien, die wir auf die Watchliste packen und dann niemals schauen werden und dann doch wieder all das gleiche gucken, was wir vorher schon geguckt haben. Also so läuft es bei mir häufig. Ich meine, also bestes Beispiel, K-Pop Demon Hunters, bislang immer noch nicht geschaut, aber den Song aus der Serie kenne ich, Handwix mit Golden, jetzt hier in der jungen Nacht der ARD und unsere Serienempfehlung gleich in 3 Songs. Der Sebo ist hier, hi. Schön, dass ihr dabei seid.

0: klatschen, oder? Justin Timberlake, Mirrors. 3.14 Uhr, ihr hört die junge Nacht der ARD. Leute, was haltet ihr von Serien, in denen in den ersten 5 Minuten hier schon solche Sätze fallen?
1: Ich stand kurz vor meinem Abschlussjahr und ahnte noch nicht, dass auch meine Freunde und ich gejagt werden würden. Von dem vielleicht grausamsten Serienmörder von allen.
0: Findet ihr gut, dann ist die neue Serie The Charts vielleicht was für euch. Aber um ganz sicher zu sein, fragen wir Serienfrau Brinja. Um wen geht's denn in The Charts?
2: Also erstmal geht's um echt stinkend reiche Schüler aus L.A. Brad ist Erzähler der Story. Er und seine besten Freunde Tom, Debbie und Susan sind extrem verwöhnt. Alles dreht sich nur um Sex, Drugs und Party. Aber das ändert sich, als ein neuer Schüler an ihre Elite-Privatschule kommt.
1: Sein Name war Robert Mallory. Und sein Auftauchen an meiner Highschool und in meinem Leben markierte eine Zeit voller Schrecken und Mord, die kein von uns unversehrt zurückließ.
0: Und er ist der Killer, von dem Brad erzählt hat, oder was?
2: Ah, das weiß man leider nicht. Aber seit er in der Stadt ist, passieren komische Dinge.
3: Ein Mädchen wird vermisst.
4: Was heißt vermisst?
1: Irgendwas geht hier vor sich.
2: Ja, Mitschüler und Haustiere aus der Nachbarschaft verschwinden und tauchen verstümmelt wieder auf.
0: Ekelig. Also ist The Charts eine Horrorserie?
2: Also nicht so wirklich. Ja, man versucht schon zu erraten, wer der Killer sein könnte. Aber irgendwie geht's eher so um die bedrohliche Atmosphäre und darum, dass die Clique immer misstrauischer wird.
0: Bedrohliche Atmosphäre, okay. Was sagst du, kann die Serie was?
2: Ja, also allein der Look zieht einen voll mit und man kann gar nicht aufhören zu bingen. Die Serie spielt nämlich in den 80ern. Also alles, der Soundtrack, die Outfits ist 80er. Ich habe auch mit den Schauspielern gesprochen und Kaya Gerber hat mir gesagt, sie hat's voll gefühlt.
5: I thought we all just looked so cool and would be okay if I never look quite as cool again. I've resigned to that.
2: Ja, sie sagt, sie hat sich sogar damit abgefunden, dass sie nie mehr so cool aussehen wird wie in The Charts. Ja,
0: sehr schön. Also schön 80er Schulterpolster, Föhnwelle. Die neue Serie The Charts auf Disney+. Und das hier ist No More Regrets. Almost Monday. Hier ist die junge Nacht. Hi!

3.22 Uhr hier, die junge Nacht der ARD, Leute. Und es ist Freitag. Ich würde mal sagen, willkommen in eurem Wochenende. Jetzt mit Shawn Mendes. Der Sebo ist hier. Hi.

0: halb vier, hier ist die junge Nacht. Wir schauen auf die Straßen. Die A44 Kassel Richtung Dortmund ist zwischen drei Kassel Süd und Kassel Bad Wilhelmshöhe nach einem LKW-Brand immer noch gesperrt. Die A28 Oldenburg Richtung Leer. Die Einfahrt Westerstede West ist nach einem Unfall auch gerade gesperrt. Und die A28 Oldenburg Richtung Leer ist zwischen Westerstede und Westerstede West nach einem Unfall gerade dicht. That's it!
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0: Jo, ich bin auch noch mit dabei. Sebastian Röpke ist hier. Hi, Gummo. Willkommen im Wochenende. Es ist Freitag. Wie geht es euch? Warum seid ihr jetzt um diese Uhrzeit noch wach oder schon wach? Das würde ich gerne wissen. Gerne reinmelden. 0221 567 89 111. Hier geht's weiter mit Holly Humberstone. To Love Somebody. Der Sebus hier. Hi.

0: 3.37 Uhr, hier die junge Nacht der ARD. Leute, wir sprechen hier an dieser Stelle auch gerne mal mit euch über eure Leidenschaften. Was ist es bei euch? Irgendwie an Autos so rumschrauben oder wie bei mir Dopamin-Deko in der Bude hin und her schieben, damit es irgendwie cool aussieht? Ja. Leute, es gibt aber auch Leute mit Leidenschaften, so wie Isa, die kommt aus Spenge und die liebt Twirling. Habt ihr noch nie was von gehört? Nee, ich auch nicht.
1: Wenn mich jemand fragt, was Twirling ist, dann sage ich meistens immer Google einfach, weil es dann leichter ist. Aber an sich kann man zu einer rhythmischen Sportgymnastik vergleichen und da tanzen wir mit einem Stab, wo wir verschiedene Tricks und Elemente ausführen und das dann mit dem Tanzen vereinen. Ich war natürlich für sie diese kleine nervige Schwester, die immer das machen wollte, was sie auch macht und habe seitdem auch nicht mehr ansatzweise mal darüber nachgedacht, von diesem Sport auch wegzugehen. Und vor jedem Auftritt, da ist man immer so nervös, dass es einem übel ist, aber sobald man auf der Bühne ist, blendet man alles einfach aus und du tanzt in dem Moment einfach für dich und für dein Team. Wir unterstützen uns auch während des Tanzens alleine durch die Hebungen. Es sieht so leicht aus, aber jeder, der mal einen Stab in der Hand hatte, weiß, wie schwer das eigentlich ist. Und die Kunst darin ist auch einfach. Es

3.47 Uhr hier, die junge Nacht der ARD am Freitag. Sven aus Herten hier. Hallo, ich bin gerade auf dem Nachhauseweg, hatte Nachtschicht und dann blinkt meine Tankanzeige. Gibt nichts Besseres, so den Feierabend zu starten, schreibt der Sven aus Herten über die 0221 567 89 111. Ja, fühle ich so ein bisschen, vor allem wenn man dann auf die Preise an der Tanke schaut, denkt man sich auch so, ja, nee, ist alles super, ich liebe alles. Leute, gleich nach vier klären wir, wer wird denn jetzt der neue James Bond? Weil Daniel Craig, der hat ja in den Sack gehauen, also im Film wahrscheinlich mehrfach, aber auch seinen Job als Bond hat er ja aufgegeben. Who's next? Fragt man sich da. Ja, also meine Ma und ich haben so eine Tradition, dass wir die ganzen Filme immer schauen. Deswegen, die interessiert das auch und euch auch. Klären wir gleich nach vier.

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1: Die Nachrichten mit Marat Hellmann. Guten Morgen. Die Polizei hat in Höxter und Bottrop zwei Terrorverdächtige gestellt. Sie sollen für die IS-Terrororganisation gekämpft haben. Antje Passenheim, WDR Landespolitik.
2: Die beiden Männer sollen von 2015 über ein Jahr lang im Irak als Kämpfer des sogenannten Islamischen Staats unterwegs gewesen sein. Auf die Spur der beiden Verdächtigen waren die Ermittler von Generalstaatsanwaltschaft und LKA gekommen, weil ihre Namen auf einer neuen IS-Liste standen. Gegen beide wurden bereits Haftbefehle erlassen. Außerdem stellten die Ermittler in ihren Wohnungen Handys und Laptops sicher.
1: Die Weltkriegsbombe im Kölner Stadtteil Deutz ist entschärft worden. Sie lag im Rhein. Durch das Niedrigwasser hatten Passanten die Bombe entdeckt. WDR-Reporter Carsten Upadeck erklärt, warum die Bombe vor der Entschärfung mit einem Radlader aus dem Wasser gehoben wurde.
3: Weil diese Bombe ein Modell ist, was einen Zünder hat, der nicht so kompliziert ist. Es gibt Zünder, die relativ leicht dann explodieren. Dieser war wohl ein Modell, was einfacher war. Deswegen hat man sich entschieden, sie erst aus dem Wasser zu holen und dann zu entschärfen.
1: Und auch das ist derzeit Thema. Wegen des Niedrigwassers in Flüssen plant Bundesverkehrsminister Bilger mehrere Maßnahmen. Unter anderem sollen Gütertransporte auf die Straße verlegt werden, dann könnten sonntags mehr Lkw fahren. Ein US-Gericht hat den Facebook-Mutterkonzern Meta zu einer hohen Geldstrafe verurteilt. Das Unternehmen soll 567 Millionen Dollar zahlen, wegen Gefährdung der psychischen Gesundheit von Kindern im Zusammenhang mit seiner Plattform. Nach dem schweren Straßenbahnunfall in Gelsenkirchen sind die kaputten Bahnen am Abend abtransportiert worden. Bei dem Zusammenstoß gestern Nachmittag wurden mehr als 20 Menschen verletzt, 3 davon lebensgefährlich. Zur Ursache ist noch wenig bekannt. Bei der Schwimm-EM in Paris gab es am Abend die nächsten deutschen Medaillen. Beim Springen vom 10-Meter-Turm hat Jaden Eickermann Silber und Ole Rösler Bronze gewonnen. Dass sich das Mittelmeer gerade immer weiter aufheizt, zeigt ein neuer Höchstwert vor Mallorca. Dort wurde an einer Messboje eine Wassertemperatur von 33,02 Grad gemessen. Nach einem Fernsehbericht ist das der höchste Wert, der jemals in spanischen Gewässern registriert worden ist. Im westlichen Mittelmeer liegen die Wassertemperaturen aktuell 4 Grad über dem langjährigen Durchschnitt. Das war WDR aktuell, das Wetter in Nordrhein-Westfalen. Die Nacht ist meist klar bei 7 bis 13 Grad. Am Tag ist es überwiegend freundlich mit einem geringen Schauerrisiko. Dazu in Detmold 23 und in Bedburg 25 Grad. Es ist 4.03 Uhr.
4: Die junge Nacht, wir schauen auf die Straßen. A7 Kassel Richtung Hannover ist zwischen Hedemünden und Dreieck Drametal nach einem Unfall gerade gesperrt. Die A28 Richtung Leer ist zwischen Einfahrt Westerstede West und Apen-Remels nach einem Unfall gesperrt. Die Umleitung führt über die U14. Und die A44 Kassel Richtung Dortmund ist zwischen Dreieck Kassel Süd und Kassel Bad Wilhelmshöhe nach einem LKW-Brand auch gerade gesperrt. That's it!
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4: Mit Sebastian Röpke, hello, willkommen in eurem Freitag, willkommen im Fastwochenende. Wie geht es euch? Warum seid ihr um diese Uhrzeit schon wach? Oder seid ihr noch wach? Seid ihr schon wach? Gerne reinmelden hier ins Studio. 0221 567 89 111.
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0: Und wir landen wieder. 4.12 Uhr für die junge Nacht der ARD am Freitag. Leute, wir stellen uns die Frage, wer wird denn hier bitteschön der Nächste?
1: Mein Name ist Bond. James Bond.
0: Ja, also wenn ich ehrlich bin, ich habe so ein bisschen Überblick verloren, was die möglichen Nachfolger angeht. Da waren so viele Leute im Gespräch und dann wieder doch nicht, ewiges Hin und Her. Nervt auch so ein bisschen, ich würde es gerne wissen. Jana aus dem Junge Nacht-Team ist hier und du sagst, wir rücken der Antwort ein kleines bisschen näher und dann lese ich hier in 5 Monaten erst.
2: Ja, aber hey, es ist Licht am Ende des Tunnels, weil eine der Produzentinnen vom neuen James-Bond-Film, die hat angekündigt, hey, bis Ende des Jahres, da sind wir durch mit dem Casting.
0: Ja, stark, aber warum dauert das so lange, bitteschön?
2: Sie meinte, dass sie bei dem ganzen Prozess sehr methodisch vorgehen und es einfach nicht ohne ist, einen würdigen Nachfolger für Daniel Craig zu finden. Deswegen muss es halt jemand sein, der ganz anders ist und aufregend ist und ja in den Menschen sowas auslöst, weißt du?
0: Ja, okay, fair. Wer steht denn überhaupt noch zur Auswahl?
2: Also es sind noch 2 übrig. Callum Turner, der ist gerade aus den Flitterwochen mit Dua Lipa zurück. Mhm. Der promotet gerade zusammen mit ihr seinen neuen Film. Und Jacob Elordi, der ist noch im Rennen. Den kennt man zum Beispiel aus Euphoria oder Frankenstein. Und der wäre auch sofort ready.
3: People maybe want to put me in their movies. That makes me really glad.
2: Also ihn freut es voll, dass Leute ihn als James Bond auch wirklich sehen wollen.
0: Ja, würde ich auch. Wobei Jacob Elordi, ich finde, der weiß auch, dass er gut aussieht. Na gut, egal. Ende des Jahres haben wir Gewissheit, wer als neuer James Bond antritt. Treten wird endlich.
1: 007 meldet sich zum Dienst.

0: 420, hier ist die Junge Nacht der ARD am Freitag. Nummer hier im Studio 0221 567 89 111. Folgende Nachricht bekommen. Moin, Tobias hier. Ich habe Nachtschicht und sitze auf der Scheibenegge. Lieben Gruß. Tobi, ich hätte Fragen. Was meinst du mit Scheibenegge? Was ist das?
1: Akku

0: Halb fünf haben wir es, hier ist die junge Nacht. Wir schauen auf die Straßen. A2 Hannover Richtung Berlin zwischen Burgzentrum und Burg Ost. 4 Kilometer Stau. Da wird der Verkehr über den Standstreifen gerade geleitet. Die A7 Kassel Richtung Hannover ist zwischen Hedemünden und Dreieck Drametal nach einem Unfall gerade gesperrt. Die A28 Richtung Leer ist zwischen Westerstede West und Apen-Remels nach einem Unfall gesperrt. Die Umleitung führt über die U14 und die A44 Kassel Richtung Dortmund ist zwischen Dreieck Kassel Süd und Kassel Bad Wilhelmshöhe nach einem LKW-Brand gerade gesperrt. That's it!
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0: Mit Sebastian Röpke, natürlich auch mit euch. Nummer hier im Studio 0221 567 89111. Da hat der Tobias eben geschrieben: Moin, Tobi hier. Ich habe Nachtschicht und sitze auf dem Scheibenegge. Und ich war so: Sorry, bin ich blöd oder muss ich wissen, was das ist? Aber Alex versucht uns aufzuklären.
2: Moin, Sebo, hier ist der Alex. Ich weiß nicht, ob der Kollege sich schon gemeldet hat, was eine Scheibenegge ist. Also eine Scheibenegge ist dafür da, um Stoppelsturz zu machen, wenn man irgendwie Getreide geerntet hat oder nach Maisernte. Da macht man dann so einen Stoppelsturz mit einer Scheibenegge. Also das ist eine Bodenbearbeitungsmaschine.
0: Ja, die Erklärung habe ich auch bekommen. Nämlich, dass das quasi das Ding ist zum Stoppelsturz. Aber bei Stoppelsturz war ich auch schon so, hä? Was zur Hölle soll das denn dann sein? Ja gut, alles klar. Ich bin ein Stück schlauer, Leute. Ich freue mich sehr. Hier ist die junge Nacht.
2: Moin, Sebo. Hier ist der Alex. Ich weiß nicht, ob der Kollege
0: sich schon gemeldet hat. Sorry, falscher Knopf.

4.37 Uhr, hier ist die junge Nacht der ARD. Die Wahl ist gestern gefallen, ja, Shakira mit Die Die ist Sommerhit 2026, aber auch mit in der Auswahl war hier Summer Jam mit Kilimanjaro. Leider nicht geworden, naja.

0: 4.46 Uhr hier ist die junge Nacht der ARD. Leute, Toni Bauer bei unserer Generation Gag. Was erzählt er da? Ja klar, vom Ruhrpott, von seiner Oma und dem Opa und natürlich auch vom Hassan, seinem besten Freund. Wir hören nochmal rein in sein aktuelles Programm.
1: Hassan ist scheißegal, wie alt seine Freundinnen sind, okay? Gerade hat der was mit einer, die ist 65 Jahre alt. 65 Jahre alt! Ich sag, Hassan, Junge, du kannst doch nichts mit einer 65-Jährigen anfangen. Weißt du, was der zu mir sagt?

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Kurz vor fünf. Junge Nachthörerin Jessie fährt heute ins Disneyland nach Paris. Bin ich neidisch? Ja, vielleicht ein bisschen. Ey, ganz viel Spaß. Und wenn ihr mögt, hören wir uns kommende Nacht wieder. Der Sebus raus. Tschö.

0: 5 Uhr, ich bin Antje Kiesler. Erstmal schauen wir nach Gelsenkirchen und den heftigen Straßenbahnunfall gestern. Die Polizei meldet, dass 25 Menschen verletzt worden sind, 3 lebensgefährlich. 1Live-Reporter Jörg Steinkamp sagt, was als nächstes passiert.
1: Die Auswertung der Fahrtenschreiber der Bahn soll jetzt Antworten auf die offenen Fragen liefern. Warum ist die Fahrschulstraßenbahn auf freier Strecke stehen geblieben? Und warum ist die zweite Bahn trotz guter Sichtverhältnisse fast ungebremst auf sie aufgefahren?
0: Die Bahnen konnten mittlerweile von den Schienen in Gelsenkirchen weggebracht werden. Im Drohnenvorfall am Leipziger Flughafen laufen die Ermittlungen jetzt auf höchster Ebene. Die Bundesanwaltschaft hat übernommen. Das tut sie zum Beispiel, wenn es um die Sicherheit von Deutschland geht. Diese Politikwissenschaftlerin sagt, jetzt muss geschaut werden, von wem die Drohne kam.
2: Kann man vielleicht herausfinden, wo sie zusammengebaut wurde, nutzt zufälligerweise das russische Militär das? Sowas kann man natürlich herausfinden. Aber natürlich, wenn ein Angreifer nicht ganz dumm ist, kann er natürlich auch versuchen, falsche Fährten hier zu legen.
0: Ein Flughafenmitarbeiter hatte die Drohne durch Zufall bei einem ukrainischen Flieger entdeckt. In Bonn gibt's heute eine Sondersitzung zu den Straßenbahnen. 60 von 75 waren von jetzt auf gleich aus dem Verkehr gezogen worden. Jetzt hat der Betreiber die Aufsichtsräte kurzfristig eingeladen. Die haben die Aufgabe, die Chefs der Stadtwerke zu kontrollieren. Der Generalanzeiger Bonn sagt, dass die Schäden an den Bahnen so groß waren, dass sie hätten entgleisen können. Und zum Schluss zur Kranger Kirmes. Am Vormittag wird gesagt, ob es heute ein Feuerwerk zur Eröffnung gibt. Das ist eigentlich Tradition, steht wegen der Trockenheit aber auf der Kippe, weil die Funken einen Brand auslösen könnten.
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0: Heute gibt es Sonne und Wolken im Münsterland und Minderland. Kann es auch mal etwas fieseln. Es wird der kürzeste Tag der Woche in Detmold 23 Grad, in Hagen und Wiese 24 und Aachen und Leverkusen kommen auf 25 Grad. Morgen dann sonnig und wieder bis zu 30 Grad, Sonntag bis zu 34.
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0: Die Straßen sind frei.
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4: Ja, gestern wussten wir es noch nicht, jetzt wissen wir es. Da ist der offizielle Sommerhit.
5: Ach, ist so, habe ich gar nicht mitbekommen.
4: Hast du gar nicht mehr mitbekommen?
5: Nö.
4: Ja, wir hatten uns ja eigentlich Kilimanjaro gewünscht.
5: Ja.
4: Aber die offizielle Gesellschaft für Konsumforschung hat gesagt, der offizielle Sommerhit für dieses Jahr ist Dai Dai.
5: Ja, dann.

0: Jetzt sind wir auch alle wach. Jetzt können wir anfangen zu erzählen hier. Boah.
1: Ja, es gibt gute Nachrichten, Leute. Schalke, mal wieder das veganfreundlichste Fußballstadion. Da kann man mal klatschen.
0: Das Ding ist, ich find's so wild, dass es Schalke ist irgendwie. Ich weiß nicht warum, aber irgendwie hätte ich jedes Stadion gedacht, dass es diesen Titel kriegt. Aber Schalke, das ist das mal wieder, das ist krass irgendwie.
1: Ja, und es ist vor allem richtig offiziell. Also Peter, diese Tierschutzorganisation, hat es gestern verkündet. Das war nicht das erste Mal, dass Schalke da gewonnen hat.
0: Ja.
1: Und das liegt halt daran, dass die jetzt nicht nur, weiß ich nicht, Veggie-Snacks haben, sondern die haben halt auch so Chili Sin Carne, die haben vegane Currywurst, die haben sogar vegane Lachmatschun.
0: Oh, ja, lecker.
1: Auf diesem Level, da gibt's nicht nur einen Krakauer oder so, sondern da gibt's auch, da gibt's richtig. Finde ich schon ganz geil. Direkt danach kommen Leipzig und Borussia Dortmund.
0: Ach, das halte ich aber für eine Lüge. Ich war beim Spiel in Dortmund, da stand ich an der Wursttheke, da habe ich mir auch gedacht, da kriege ich jetzt auf jeden Fall eine vegane Wurst oder eine vegetarische wenigstens. Habe mich ausgelacht, als ich gefragt habe. Habt ihr auch
1: ehrlich?
0: Ja, habt ihr auch eine vegetarische Option, habe ich gefragt. Dann waren da so zwei Boys und die haben mich ausgelacht.
1: Boah, das ist bodenlos.
0: Deswegen, ich glaube, das sind Fake News, die du hier verbreitest. Aber gut, wir können ja der Sache nochmal...
1: Ich ruf nochmal an, ich kläre das nochmal ab für dich, keine Sorge.
0: Was soll die Scheiße auch, meine Güte. I know.

0: so. Ich wurde gestern gehumbelt auf der Autobahn.
1: Das passiert selten. Wurdest du überholt? Hast du Lichthupe gekriegt?
0: Nee, leider viel beschissener. Jetzt kommt nämlich der Plot-Twist. Ich habe einen Unfall gesehen zum ersten Mal in meinem Leben und das war richtig beschissen.
1: Ich dachte, es wird lustig.
0: Nein, das Leben ist auch manchmal ernst. Wir müssen nicht immer nur hehaha, Jule Blase.
1: Okay.
0: Ich habe gesehen, wie ein LKW, wie sein Reifen geplatzt ist. Das ist erstmal ein krankes Geräusch, Leute. Ich habe das durch meine zu Autotür gehört. Und wie der Reifen dann gegen ein anderes Auto. Und ich war, es war glaube ich 80 oder so, bin 100 gefahren, war schon wieder abgefuckt, weil vor mir wieder jemand getuckert ist. Und ich wurde so hart gehammelt, weil ich mich dabei erwischt habe, wie sehr ich mich über den abgefuckt habe, in dem Moment, wo ich gesehen habe, dass da voll der Unfall passiert. Ich so, du dummes Stück Scheiße, sei mal lieber froh, dass du gesund bist, dass dir nichts passiert ist, dass es dir gut geht und dass hier gerade niemand gestorben ist, Alter. Wurde ich gehammelt, mitten auf der Bahn.
1: Ich glaube, manchmal ist einem das gar nicht so bewusst, weil das zum Glück meistens nicht so im Alltag passiert. Aber klar, Autos sind eigentlich das gefährlichste Verkehrsmittel, mit dem du dich bewegen kannst.
0: Ist so.
1: Jetzt frage ich mich aber, geht es dem Doktor gut in dem LKW?
0: Ja, der ist ausgestiegen, habe ich noch gesehen, hat Warnweste drüber geworfen und so, dem ging es gut. Dem
1: Menschen, also kein großer...
0: Nein, Gott sei Dank keine Verletzten. Schatz, ich glaube, dann wäre ich heute auch nicht hier, sage ich dir ganz ehrlich.
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Boah, ich schwöre, früher im Club, als ich noch so meine Partyphase hatte, da habe ich immer gedacht, so wenn der eine Song kommt, er wird mich lieben, wir werden uns angucken. Und du, so Vanilla, ne? Wirklich, es ist so schlimm.

0: Thank you, DJ.
1: Muss man am Ende ihm noch mal sagen lassen.
2: Ja, wirklich. Wir müssen die Menschen noch mal ausreden lassen. Oh, upsala, jetzt hab ich mir jetzt schon wieder... Mann, die haben schon wieder wehgetan.

0: Halb sechs, ich bin Antje Kiesler. Erstmal zu einem Thema, durch das viele in und um Bonn starke Nerven brauchen. Die Nordbrücke ist seit 2 Monaten dicht. Sie ist zu kaputt. 1Live-Reporter Simon Mead sagt, ab heute wird das erste Stück abgerissen.
1: Der Abriss läuft bis Montag fast rund um die Uhr. Dabei wird versucht, die Lautstärke für Anwohner so gering wie möglich zu halten. Der Lärm wird von einem unabhängigen Gutachter gemessen.
0: Die Brücke soll bis Ende 2028 neu gebaut werden. Eigentlich sind jeden Tag mehr als 100.000 Fahrzeuge drüber gefahren. Dann zum Straßenbahnunfall in Gelsenkirchen. Die beiden Bahnen sind abtransportiert worden. Bei dem Zusammenstoß gestern sind mehr als 20 Menschen verletzt worden. Wie das kommen konnte, wird jetzt untersucht. Der Essener Energiekonzern RWE macht Geschäfte weltweit und wollte eigentlich Windkraftparks in den USA im Meer bauen. Das lässt er aber doch, um der Trump-Regierung einen Gefallen zu tun. RWE kriegt dafür mehr als 1 Milliarde Euro und steckt stattdessen Geld in nicht erneuerbare Energien in den USA, zum Beispiel Erdgas. US-Präsident Trump sagt, er hasst Windenergie. Viele Fußballfans haben ab heute wieder mehr Highlights am Wochenende. Die 2. und 3. Bundesliga der Männer geht wieder los. In der 3. Liga sind so viele NRW-Vereine dabei wie noch nie. Um 7 Uhr heute Abend startet der Absteiger der letzten Saison Fortuna Düsseldorf gegen Waldhof Mannheim. Um 8:30 gibt's den Anpfiff in der 2. Liga. VfL Bochum eröffnet gegen Hertha BSC.
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0: Sonne und Wolken wechseln sich ab. Im Norden von NRW können auch kleine Schauer durchziehen. In Detmold und Marsberg 22 Grad, in Münster und Mülheim 23 und Köln kommt auf 24 Grad. Morgen wieder bis zu 30 Grad und weiter sonnig. Sonntag nochmal heißer.
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0: Ich habe keine Meldungen.
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3: Schön ist es doch, wenn die Straßen frei sind.
4: Ja, und wenn das Wetter so ist, wie du es dir eigentlich immer wünschst.
3: Boah, geil. Ich habe heute das erste Mal seit gefühlten 8 Jahren ungelogen mal wieder eine Jeans an. Eine lange Jeans. Danke.

0: Jemima aus Coesfeld hat sich reingemeldet. Sie musste gerade kurz schmunzeln, als ich Jule als Vanilla-Girl bezeichnet habe. Und jetzt fragt sie sich, was so für uns generell Vanilla-typisch überhaupt ist. Das müssen wir vielleicht nochmal kurz einordnen.
1: Damit ist nicht gemeint, dass ich nach Vanille rieche.
0: Nein.
1: Leider. I wish.
0: In meinem Kopf war das jetzt auch nicht so, dass du so ein Beige-Girl bist oder so, weil das bist du für mich auch nicht. Damals war Vanilla für mich Menschen, so White-Girl-Music gehört haben und dazu so mit den Typen so getanzt haben, so mit Händen nach oben und so richtig so waren, ja, yeah, DJ God is falling in love again. Weißt du? Das war für mich früher so, du hattest einfach einen weißen Arsch.
1: Weißt du, wie ich meine? Ja, Vanilla, ich glaube, Vanilla ist so eine liebevolle, witzige Art, über jemanden zu reden, der so wirklich so stereotypisch weiß ist.
0: Ja, ich bin ja selber ein Vanilla-Girl eigentlich gewesen.
1: Ich würde auch unterschreiben, dass ich das bin. Ich würde aber auch sagen, man ist nicht immer alles von Vanilla, weil Vanilla sind auch oft Leute, die so soft sind, die so eine softe Meinung haben, die so, wenn die eine Form wären, dann wären die rund.
0: Oh, und wenn die tun wären, wären die ein Ackboot. Glaube ich für mich.
1: Oh mein Gott, ja!
0: Ja, safe, oder? Ich hoffe, wir sind jetzt klar geworden. Wahrscheinlich sind wir überhaupt nicht klar geworden.
1: Das ist zum Beispiel auch tatsächlich ein Vanilla-Song. Wenn man den feiert, und dazu, dann ist man Vanilla. Aber das ist gar nicht schlecht.
0: Nee.

0: Wisst ihr, manchmal denkt man, man kennt jemanden.
1: Aha.
0: Und dann kennt man jemanden jahrelang und dann kommt die um die Ecke und dann sagt sie auf einmal, ich lese gerade ein Buch zum Einschlafen. Wer bist du? Wer bist du? Ihr müsst euch vorstellen, ich kenne Selina seit Jahren. Ich habe diese Frau kennengelernt. Die säuft, die raucht, die macht keinen Sport. Die gönnt sich, was Essen angeht, auch mal hier einen Burger oder eine Pizza.
1: Das stimmt.
0: So, und jetzt, Jahre später, sitze ich hier mit der und sie sagt so, ja, also ich habe jetzt ein Walking Pad. ich werde jetzt Pilateslehrerin, ich mache eine Ausbildung.
1: Das stimmt.
0: Ich habe mit dem Rauchen aufgehört.
1: Ja.
0: Und jetzt erzählt sie, das ist wirklich das, und ihr checkt nicht wirklich, das ist die Höhe, dass sie gerade zu mir sagt, ich lese gerade so ein Buch über Feminismus. Wer bist du? Wer bist du?
1: Schatz, ich frag mich doch auch.
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0: Chico war das von DJ Goja.
1: So, und jetzt?
0: Boah, seid ihr hoffentlich ready?
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1: Für die großen Gefühle.
0: Es geht auch mal ganz leise. Sommer kann auch so klingen.
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0: Was los bei Claudi?
1: In ihrem WhatsApp-Status.
0: Ja.
1: Ja, meine Mama ist eine Legende, muss man dazu sagen. Ihre WhatsApp-Status sind oft sehr
0: deep.
1: Ja, tiefgründig. Sie schreibt lange Texte zum Teil. Heute habe ich mal keinen Text mitgebracht, sondern ein Foto. Das zeige ich jetzt Selina und sie wird es für euch mal einfach mal beschreiben, was sie da so sieht. Warte.
0: Ich habe Angst ein bisschen. Meine Güte, sie ist, weißt du, was sie ist? Eine riesige Maus, das will ich an dieser Stelle mal sagen. Was hat sie da?
1: Schreib's doch mal gerne.
0: Sie sitzt da an einem wunderschönen Ort, vielleicht im Urlaub.
1: Sie ist im Urlaub gerade,
0: genau,
1: in den Bergen.
0: Hat eine kleine süße Radler-Shorts an mit einem Oversize-Grey-Shirt und eine geisterkranke Brille. Muss ich sagen, was ist das, Schatz? Was ist
1: hat sie dazu geschrieben, neue Sportbrille?
0: Oh mein Gott.
1: Sie war shoppen.
0: Sie meint es ernst? In so einem
1: Auto.
0: Ah, ja.
1: Ja, meint sie es ernst. Es ist so eine schnelle Brille, es ist so eine Chiago-Brille auch so ein bisschen.
0: Schatz, ich wollte es nicht sagen, aber sie sieht ein bisschen aus wie Chiago. Chiago auch.
1: Meine Mama ist Chiago, jetzt ist es raus.
0: Oh mein Gott.
1: Chiago hat mich geboren.
0: Ah, Chiago manchmal auch ein bisschen Mutter.
1: Aber auch richtig mothering.
0: Meine Mutter ist Chiago, hä, was?

0: Was haben wir denn jetzt hier gleich um... Ach, weißt du, was heute wieder ist?
1: Was ist?
0: Ja, wir haben heute wieder was zu vergeben an die Leute da draußen. Vielleicht reden wir darüber. Wir haben noch gar nicht darüber gesprochen, Leute.
1: Ja, na klar. 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
0: Was sind das?
1: Premium-Tickets.

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1: Es ist 6 Uhr, wir sind Antje Kiesler
2: und Benjamin Paris. Als erstes schauen wir nach Gelsenkirchen, wo gestern zwei Straßenbahnen zusammengekracht sind. Dabei wurden 25 Leute verletzt, zum Teil schwer. Die Ermittler versuchen herauszufinden, wie genau das passieren konnte.
1: Auf gerader Strecke war nahe der Arena auf Schalke eine Fahrschulbahn unterwegs, dahinter eine vollbesetzte Bahn. Die Fahrschulbahn hat angehalten oder fuhr sehr langsam, die andere krachte rein.
2: Und das wirft viele Fragen auf. Warum war die Fahrschulbahn so langsam und warum hat der Fahrer der normalen Bahn das nicht gemerkt und ist voll reingefahren? Ein paar Antworten erhofft man sich von den Fahrtenschreibern. Da kann man sehen, ob abgebremst wurde.
1: Anders als viele Autos oder Lastwagen haben Straßenbahnen in Gelsenkirchen keinen Aufprallwarner, der sie zum Beispiel automatisch abbremst. Auf jeden Fall sind die kaputten Bahnen in Gelsenkirchen weggeräumt worden und der Verkehr soll heute wohl normal laufen.
2: Im Drohnenvorfall am Leipziger Flughafen laufen die Ermittlungen jetzt auf höchster Ebene. Die Bundesanwaltschaft hat übernommen. Das tut sie zum Beispiel, wenn es um die Sicherheit von Deutschland geht.
1: Diese Politikwissenschaftlerin sagt, jetzt muss geschaut werden, von wem die Drohne kam.
3: Kann man vielleicht herausfinden, wo sie zusammengebaut wurde, nutzt zufälligerweise das russische Militär das? Sowas kann man natürlich herausfinden. Aber natürlich, wenn ein Angreifer nicht ganz dumm ist, kann er natürlich auch versuchen, falsche Fährten hier zu legen.
1: Ein Flughafenmitarbeiter hatte die Drohne durch Zufall in der Nähe eines ukrainischen Flugzeugs entdeckt.
2: Noch 5 Tage, dann gibt es eine totale Sonnenfinsternis. In Spanien soll die besonders gut zu sehen sein und das nutzen manche fürs Geschäfte machen.
1: An gut gelegenen Orten sind Campingplätze und Zimmer lange ausgebucht. Die letzten Plätze sind viel teurer als sonst. Und laut Medienberichten vermieten manche ihre eigenen Dachterrassen oder Balkone zum Gucken für bis zu 700 Euro.
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2: Heute gibt es Sonne und Wolken im Münsterland und im Mindenerland. Kann es auch etwas nieseln. Es wird der kühlste Tag der Woche, nämlich mit 22 Grad in Ebenbüren und Porta Westfalica, mit 23 Grad in Unna und mit 24 Grad in Düsseldorf und Euskirchen.
1: Morgen dann sonnig und wieder bis zu 30 Grad, Sonntag bis zu 34.
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2: Da gibt es eine Meldung von der A40 Duisburg Richtung Essen zwischen Mülheim-Heißen und Essen-Frohnhausen. Dauert 10 Minuten länger, 2 Kilometer Stau an der Baustelle.
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5: Guten Morgen.
6: Ich habe noch nie so viel über Wasser geredet wie heute Morgen, Alter. Ich kann es nicht mehr hören, Digga. Was ist denn mit deinem Wasser? Was ist denn dein Problem?
5: Entschuldigung.
6: Was ist denn los?
5: Ich mag das Leitungswasser hier nicht.
6: Ah.
5: Und das Wasser, was ich mir in der Flasche kaufe, das schmeckt seit neuestem immer nach Holz.
6: Nach Holz?
5: So, ja, nach 24 Stunden. Es schmeckt, als hätte jemand einen Bleistift angespitzt und dann diese Holzspäne quasi in mein Wasser gemacht. Das ist ekelhaft. Das ist
6: ein bisschen verschwörungstheoretisch auch gerade, dass du dir
5: Holzwasser... Du's?
6: Ich gebe

0: Feierabend, ihr wisst, was geht.
1: Heute ist wieder Freitag, heute wieder richtig.
0: Das ist der Modus auch einfach. Und was war es denn wieder auch für eine schöne Woche? Jule Blase, Mann, sag es doch.
2: Ja, Montag. Ja. Ist ja ziemlich wild gestartet direkt, für mich zumindest, weil du hast mich verkackeiert, würde man sagen. Und ja, ich musste auf einmal um 6 Uhr morgens auf dem Bauernhof nach Leverkusen und zum Ausbildungsstart mal so tun, als wäre ich Landwirtin.
0: Ja, fand ich eine gute Idee. Wir wollten ja erst Gaswasser-Scheiße, muss man an dieser Stelle sagen. Also dich hat's gut getroffen, finde ich. Beschweren kannst du dich ja jetzt auch nicht, weil es klang insgesamt, finde ich, nach einer guten Zeit.
3: Oh, da ist auch ein Feini, da ist ein Feini. Wir kriegen gerade das Fläschchen. Die kleinen Schmutzis, die kleinen Schmutzis.
2: Die waren auch richtige Mausis, kann man nicht anders sagen. Ist doch aber auch viel besser, wenn wir schöne Dinge erleben. So wie hier zum Beispiel als Comedienne Maria Clara Goppler da war.
0: Stimmt, die hat ihrem Boyfriend Phil Laude einen Antrag gemacht. Und dass die Frau dem Mann einen Antrag macht, das ist schon ein Thema, das auch polarisiert.
4: Mein neues Programm heißt halt Ehefrau. Und dann habe ich mich irgendwie ganz viel mit dem Thema Ehe beschäftigt und einfach angefangen zu reflektieren und gemerkt so, hey, warum ist es eigentlich so? Warum? Also wir sind auch total gleichberechtigt. Wir Frauen können alles machen. Warum ist der Heiratsantrag das, was irgendwie nicht geht, was so Männersache ist?
2: Ja, gute Frage. Konnten Sie und ich jetzt ehrlich gesagt auch nicht beantworten, weil wir beide eher Team, ich möchte das nicht machen, sondern mein Mann machen.
0: Ja.
2: Aber ich würde sagen, hier Hörer Julian hat es ganz gut zusammengefasst.
5: Jo, Kinder, ist doch voll scheißegal, ob er oder sie fragt. Hauptsache einer von beiden hat die Eier in der Hose. Ob die jetzt am Körper sind oder im Körper, ist doch völlig wurscht.
0: Ja, Statement. Ich wollte gerade sagen, schön, dass wir das auch noch geklärt haben mit Julian. Wir haben allerdings trotzdem noch eine Rechnung offen, muss man sagen, mit 1Live-Reporter Maxim, hier unserem Kirmes-Experten. Ne?
2: Gestern ist die Kranger Kirmes gestartet. Ja. Wir konnten so früh morgens leider noch nicht hin, aber Maxim hat uns die Kirmes ins Studio reingebracht.
0: Warum hast du Tape in der Hand?
2: Der tapet mich am Stuhl fest, Julian.
0: Ja. Jetzt. Du drehst jetzt Selina einfach festgetackert auf dem Stuhl, bis es scheiße wird?
6: Ich habe geile Kirmes-Action versprochen.
0: Maxim, let's go!
3: 1, 2, wow, 3, 4!
0: Wow. Boah, mir wird irgendwie schon wieder schlecht, wenn ich das höre. Mir ging es ehrlich nicht gut. Das war bodenlos, kann man nicht anders sagen. Da muss es auch nochmal eine Revanche geben, finde ich.
2: Ja, müssen wir uns was überlegen, ja, habe ich auch den Eindruck.
0: Aber ey, schön war's.
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0: Statement, wer ihn nicht mag, den mag ich nicht. Punkt.
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0: Ja, es geht um Comedian Jerry Bizan. Und mir gehen tatsächlich die Felix Lobrecht-Vergleiche bei Insta richtig hardcore auf den Sack, muss ich an dieser Stelle sagen. Nicht, weil ich Felix hasse oder so, mein größter Respekt, sondern weil Jerry erstens ein eigener Mensch ist, dadurch es auch, glaube ich, ein bisschen schwer hat, wenn man so verglichen wird. Und zweitens finde ich, dass es nicht mal stimmt.
2: Jetzt hol mal Luft.
0: Ja.
2: An dieser Stelle. Beruhig dich erstmal wieder, weil die Hater bei Insta sind nicht unsere Friends, beziehungsweise unsere Hörer hier bei 1 Live. Ja. Also hoffentlich. Bedeutet, dem brauchst du ja eigentlich auch keinen Anschluss geben. Die sehen das alle so wie du.
0: Gut, dann mache ich jetzt eine Atemtechnik. Währenddessen gebt ihr euch einfach den letzten Auftritt von Jerry Bizan und nicht von Felix Lobrecht bei der Generation Gag, okay?
2: Okay.
3: Apropos Wichser, ich hatte jetzt 2 Jahre einen Vertrag bei O2 laufen. Und der läuft jetzt gerade aus und ihr kennt das bestimmt. Wenn der Vertrag ausläuft und man will kündigen, dann machen die einem immer ein besseres Angebot. Und ich habe mal gemerkt, umso ernster du kündigen willst, umso besser wird das Angebot, was du bekommst. Deswegen dachte ich mir, wisst ihr was, ich skipp die ganze Scheiße jetzt. Ich sag dem Typen am Telefon so ernsthaft, dass ich kündigen will, dass er sofort sagt, ey, bitte kündige nicht, Mann, ich mach dir ein super Angebot. Also bell ich dem seine Nummer, der geht dran, ja, O2 Kundendienst. Ich sag, pass auf, du Wichser, ich bin's. Mein Vertrag läuft aus und ich kündige. Die von Telekom haben mir ein Top-Angebot gemacht und ich wechsle darüber, Alter. Und der Typ sagt so, ja, alles klar, dann ist der Vertrag somit gekündigt. Weil Scheiße, ja. Aber ein bisschen zu ernst irgendwie. Und jetzt stehe ich hier ohne Vertrag und ich dachte irgendwie, die melden sich nochmal. Aber kam nie was. Und das Ding ist, ich will da jetzt auch nicht wieder angekrochen kommen, ne? Aber manchmal, morgens, so nach dem 9. Bier, da denke ich an O2 und da werde ich sentimental. Überlege ich, vielleicht soll ich da nochmal anrufen. Bin ich da voll besoffen in der Leitung, wie so ein scheiß Ex-Freund, ja. Ich so, hey, O2, ich bin's. Ey, das wird letztes, das tut mir so leid, ich bin voll der Wichser gewesen. Das ist mit Telekom, das stimmt nicht. Bitte nimm mich zurück. Dankeschön, das war's von mir. Vielen Dank, das war's von euch. Ja, Dankeschön.
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2: Ja, komm, ein bisschen was müsst ihr tun. Hier, Sanremo Headlinerin Bibi Rexha, die hatte ja da so einen Wunsch.
3: Hopefully they know the words to New Religion. That would be just the... Best.
2: So, der Sektor soll den Text bitte von ihrem Banger New Religion mitsingen können.
0: Ja, also kleiner Hint schon mal in die Richtung, worum es nachher gehen wird. Wir üben das mal.
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0: Es ist 6:30, wir sind Antje Kiesler
1: und Benjamin Paris. In Bonn brauchen Autofahrer ja gerade starke Nerven, weil die Nordbrücke gesperrt ist und es dadurch viele Staus gibt. Ab heute wird es auch noch für die Anwohner unangenehm.
0: Denn die Abrissarbeiten starten. Die sogenannte Vorlandbrücke ist ja kaputt, also eine Brücke im Stadtgebiet, noch bevor es über den Rhein geht. Direkt daneben stehen Häuser.
1: Bis einschließlich Montag wird jetzt gearbeitet, rund um die Uhr. Dabei sind vor allem Bagger mit Zangen im Einsatz. Abbruchhammer, die besonders laut sind, sollen so wenig wie möglich benutzt werden. Das wird auch überprüft.
0: Insgesamt wird es mehrere solcher Wochenenden geben, bis die gesamte Vorlandbrücke abgerissen ist und dann muss der Neubau her.
1: Ende 2028 soll die neue Brücke stehen, das hat der Bundesverkehrsminister versprochen. So lange wird es in Bonn verkehrstechnisch noch ziemlich schwierig.
0: Dann zum Straßenbahnunfall in Gelsenkirchen. Die beiden Bahnen sind abtransportiert worden. Bei dem Zusammenstoß gestern sind mehr als 20 Menschen verletzt worden. Wie das kommen konnte, wird jetzt untersucht.
1: Der Essener Energiekonzern RWE macht Geschäfte weltweit und wollte eigentlich Windkraftparks in den USA im Meer bauen. Das lässt er jetzt aber doch sein, um US-Präsident Trump einen Gefallen zu tun.
0: RWE kriegt dafür mehr als 1 Milliarde Euro Ausgleich und steckt stattdessen Geld in nicht erneuerbare Energien in den USA, zum Beispiel Erdgas. Trump sagt, er hasst Windenergie.
1: 100 Tage leben wie eine Astronautin oder ein Astronaut. Das haben 6 Menschen hinter sich in einer Mini-Raumstation in Köln. Die steht im Deutschen Zentrum für Luft- und Raumfahrt.
0: Die Crew musste so tun, als sei sie im All, um mehr über Langzeitmissionen zu lernen. Am Nachmittag dürfen sie wieder in die Freiheit.
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1: Sonne und Wolken wechseln sich heute ab. Im Norden von NRW können auch kleinere Schauer durchziehen. In Bad Münstereifel und Gummersbach dazu heute 21 Grad, in Rheine 22 und in Hamm und Dinslaken 23 Grad.
0: Morgen wieder bis zu 30 Grad und weiter sonnig. Sonntag nochmal heißer.
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1: Mit einer Meldung von der A40 Duisburg Richtung Essen zwischen Mülheim-Winkhausen und Essen-Frohnhausen. 4 Kilometer stockend an einer Baustelle.
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3: 6:30. Und wir müssen uns entschuldigen mal wieder. Gaswasserscheiße sagt man nicht mehr, Jule Blase.
4: Nein.
3: Corvin aus Bedburg hat sich reingemeldet. Er erklärt uns, dass das nicht mehr Gaswasserscheiße heißt, sondern Gaswassergold.
5: Kann man einfach viel Geld mit verdienen mittlerweile.
3: Für mich ist same, same. Gold, Scheiße, alles dasselbe.
2: Hey.

0: Naja, es ist das Jahr der Revolution von Selina Pegel. Man kann es nicht anders sagen. Jetzt macht sie Sport, sie trinkt keinen Alkohol mehr, sie liest, bevor sie schlafen geht.
1: Also das mit dem Alkohol hat ja wohl niemand gesagt, aber ja, erzähl weiter.
0: Ich manifestiere das gerade an dieser Stelle für dich. Einfach, dass es sich verändert. Denn du bist jetzt auch so eine Matcha-Maus geworden.
1: Ja, ganz toll. Ich ersetze sogar Kaffee. Und Kaffee, wer mich kennt, weiß, ist mein heiliger Gral. Ich benutze wirklich sehr, sehr viel Kaffee. Ich trinke sehr viel Kaffee und ich ersetze das gerade durch Iced Matcha Latte.
0: Das ist auch so Vanilla.
1: Natürlich.
0: Das ist crazy.
1: Aber es schmeckt mir tatsächlich mittlerweile auch ohne diese Püree-Scheiße von Erdbeer und Mango da drin. Also ich bin so eine richtige Matcha-Trinkerin. Und ich bin mir 1 Milliarde Millionen % sicher, dass du es nicht bist.
0: Bis jetzt nicht.
1: Weil du magst nichts, was so richtig doll bitter ist. Aber du magst Tee.
0: Ja.
1: Und du trinkst Tee auch ohne Zucker. Das weiß
0: immer.
1: Ich.
0: Immer. Ja. Nie mit Zucker. Grünen Tee und so. Alles
1: deswegen,
0: immer ohne.
1: Ich habe heute was mitgebracht.
0: Ja, ich sehe es schon. Hinter Selina sehe ich zwei Gläser und ich sehe so einen komischen Besen. Und ich sehe, ja, na klar, auch schön Glas mit Glasstrohhalm, wenn schon, denn schon, ne? Aber du hast doch so einen komischen Besen mitgebracht.
1: Ja.
0: Und so eine Schüssel.
1: Matcha-Besen alles. Ich habe komplettes Set heute dabei. Ich habe richtig investiert, um dich heute hier später vielleicht noch zu überzeugen, vielleicht doch so eine kleine Matcha-Maus zu werden. Ist okay für dich?
0: Aber ist okay für dich, auch wenn ich vielleicht am Ende trotzdem immer noch sage, finde ich ekelhaft?
1: Also Matcha ist jetzt nicht günstig. Es wäre schön, wenn du es einfach magst.
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0: Naja, sie sind schon mein Lieblingscouple und deswegen liebe ich es auch, wenn Tom Holland Zendaya so nennt.
1: Wife, wife, wife.
2: Wife, wife, wife.
0: Er betont es auf Frau. Ja, die beiden haben dieses Jahr heimlich geheiratet und diese Woche endlich die Ehe auch gefeiert.
2: Da geht's ja direkt rein in meine Wunde, muss man sagen. Es gibt nämlich kaum Infos, aber wir haben ja unseren kleinen Spürhundi hier drauf angesetzt. Brünja Becker aus Mainz Live Pop Jam.
3: Hello.
2: Du hast ordentlich gebuddelt, du Feini.
3: Hab ich.
2: Und was ist mal rausgekommen?
3: Also die beiden haben ein Schloss gemietet, ungefähr 20 Minuten von London entfernt, für $500,000.
0: Oh, Peanuts für die.
3: Ja, da konnten die Gäste dann auch alle übernachten, war richtig cozy. Und dann wurde 3 Tage lang gefeiert und das große Finale, die freie Trauung, soll jetzt Dienstag gewesen sein.
2: Dienstag auch ein bisschen random Tag.
3: Voll.
2: Aber wer waren so dabei?
3: Also 250 Gäste wohl insgesamt, beide Familien, aber auch andere Stars. Unter anderem Timothy Chalamet, mit dem Zendaya ja in Dune spielt und seine Freundin Kylie Jenner. Und Robert Downey Jr., also der Iron Man zu Tom Holland Spider-Man.
0: Mann, das muss bestimmt so eine geile Party gewesen sein.
2: Fiebertraum.
0: Weiß man irgendwas über die Deko oder die Reden, das Kleid von Zendaya, ich will's doch sehen.
3: Nee, leider nicht. Also das haben die richtig geheim hinbekommen alles. Alle Gäste mussten nämlich ihre Handys auch abgeben und wasserdichte Verträge unterschreiben. Also den beiden ist ihre Privatsphäre ja auch einfach super wichtig.
2: Aber da gibt's auch dieses Plappermaul. Wer hat noch mal verraten, dass die beiden längst verheiratet sind? Das war doch der Stylist oder so.
3: Genau, ihr Stylist, Law Roach.
2: Ja.
3: Der hat aber leider gelernt.
2: Mann.
3: Der wurde nämlich kurz vor der Feier noch gefragt, ob Zendaya und Tom Holland eine zweite Hochzeit feiern mit mehr Gästen. Und da meinte er noch so, nein, das stimmt nicht.
4: Definitely not true. I think that people should congratulate them. It's two young, beautiful, successful people that are in love and they had a private wedding and they got away with it.
3: Ja, also der verrät gar nichts mehr. Der sagt nur, wir sollen ihn einfach gratulieren, ihn gönnen, dass sie immer ihre heimlichen Feiern so damit davonkommen.
0: Ich bin 50-50 gerade zwischen
2: auch.
0: Feiert in Ruhe,
2: ja,
0: aber irgendwie...
2: Wir brauchen den Gossip.
0: Ja.

0: Also wenn ihr auf unseren Nacken zum 1Live Sanremo wollt nächste Woche, dann würde ich mal sagen, der Song, der hier gleich läuft, vor den Infos noch, nach der Werbung.
1: Meinst du den von Bibi Rexha?
0: Ja, da würde ich ganz gut zuhören.
1: Ja, wieso, erklären wir euch in einer Viertelstunde.

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1: 7 Uhr, wir sind Antje Kiesler
2: und Benjamin Paris. Als erstes schauen wir nach Gelsenkirchen, wo gestern zwei Straßenbahnen zusammengekracht sind. Dabei wurden 25 Leute verletzt, zum Teil schwer. Die Ermittler versuchen herauszufinden, wie genau das passieren konnte.
1: Auf gerader Strecke war nahe der Arena auf Schalke eine Fahrschulbahn unterwegs, dahinter eine vollbesetzte Bahn. Die Fahrschulbahn hat angehalten oder fuhr sehr langsam, die andere krachte rein.
2: Und das wirft viele Fragen auf. Warum war die Fahrschulbahn so langsam und warum hat der Fahrer der normalen Bahn das nicht bemerkt und ist dann reingefahren? Ein paar Antworten erhofft man sich von den Fahrtenschreibern. Da kann man zum Beispiel sehen, ob abgebremst wurde.
1: Anders als viele Autos oder Lastwagen haben Straßenbahnen in Gelsenkirchen keinen Aufprallwarner, der sie zum Beispiel automatisch abbremst. Auf jeden Fall sind die kaputten Bahnen in Gelsenkirchen weggeräumt worden und der Verkehr soll wohl normal laufen.
2: Dann zu einem Thema, durch das viele in und um Bonn starke Nerven brauchen. Die Nordbrücke ist seit 2 Monaten dicht. Sie ist kaputt. 1Live-Reporter Simon Mead sagt, ab heute wird das erste Stück abgerissen.
3: Der Abriss läuft bis Montag fast rund um die Uhr. Dabei wird versucht, die Lautstärke für Anwohner so gering wie möglich zu halten. Der Lärm wird von einem unabhängigen Gutachter gemessen.
1: Die Brücke soll bis Ende 2028 neu gebaut werden. Eigentlich sind jeden Tag mehr als 100.000 Fahrzeuge drüber gefahren.
2: Die Leute in Moers im Kreis Wesel zeigen besonders gerne, wo sie herkommen. Eine Hochschule hat ausgewertet, wie viele Autofahrer nutzen, dass man seit einigen Jahren auch wieder in kleineren Städten ein eigenes Kennzeichen haben kann. Ergebnis: besonders viele haben sich seitdem für MO entschieden, also für Moers.
1: Und zum Schluss zur Kranger Kirmes. Am Vormittag wird gesagt, ob es heute Abend ein Feuerwerk zur Eröffnung gibt. Das ist eigentlich Tradition, steht wegen der Trockenheit aber auf der Kippe, weil die Funken einen Brand auslösen könnten.
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2: Heute gibt es Sonne und Wolken im Wechsel im Münsterland und im Mindenerland. Kann auch ein bisschen Nieselregen runterkommen. Es wird der kühlste Tag der Woche in Nümbrecht und Arnsberg maximal 22 Grad, in Höxter und Castrop-Rauxel 23 und in Ratingen 24 Grad.
1: Morgen dann sonnig und wieder bis zu 30 Grad. Sonntag sind 34 Grad angesagt.
2: Da gibt es nur eine Meldung von der A40 Duisburg Richtung Essen. Zwischen Mülheim-Winkhausen und Essen-Frohnhausen dauert es eine Viertelstunde länger. 4 Kilometer Stau an der Baustelle.
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4: Der kühlste Tag der Woche. Da habe ich doch Schmetterlinge im Bauch, wenn ich das höre.
5: Ich wollte gerade sagen, da ist die richtig einer abgegangen gerade, ne?
4: Ja, ja. Aber wirklich, da war alles bei mir los.
5: Sei dir gegönnt, mein Schatz.
6: Und

0: Es geht wieder los, Freunde. Nein, nicht mit Kirmes, keine Sorge.
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0: Ja, komm, ist noch ein bisschen geiler. Muss man sagen, wie es ist. Nächste Woche ist es auch schon soweit. Jason Derulo, Materia, Topic, Echo, Freezy, Monet und natürlich the one and only Bibi Rexha.
2: Und wir schicken euch hin auf unser Nacken ins exklusive 1 live Camp. Wir bauen dafür euch ein Zelt auf. Das ist schon mal crazy für 4 Personen jeweils. Und ihr bekommt dann pro Person auch noch Zeltausstattung mit Schlafsack und Co. Könnt ihr nicht kaufen, gibt's nur hier diese Tickets.
0: Ist so. Was ihr dafür tun müsst, Bibi Rexha hat's dieses Mal vorgeschrieben.
3: Hopefully they know the words to New Religion. That would be just the best.
0: Ja, ihr sollt den Text von ihrem Song New Religion einfach mitsingen können. Bibi Texter quasi. Und wir haben jetzt einfach mal festgelegt, ihr müsst exakt diesen Part hier mitsingen können.

0: Ja, die sogenannte Hook, Refrain, Chorus, wie auch immer man es nennen möchte. Ihr seid dran. Naja, singt und schickt uns über die 1Live-App oder an die 0221 56789 111 eine kleine Sprache als Kostprobe von Bibi Rexas New Religion. Ich würde auch mal sagen, Selina, ja. Du machst jetzt einfach mal den Anfang. Wir haben ein bisschen Strophe und dann ist dein Einsatz.
1: Oh mein Gott, das wird ganz schlimm jetzt.
0: Komm, du kannst es tun.
1: Okay. Erstmal warm werden.
0: Gleich ist es soweit.

0: Ja, das, der Part bin ja dann wohl eher ich. So, Leute, merkt ihr selber, Jule Blase kann euch unterstützen, wenn ihr mögt. Haut raus, muss überhaupt nicht perfekt sein.
1: Hat man gemerkt.
0: Gemerkt bei uns, einfach Spaß haben. Jetzt Sprache hier an die 1 Live-App schicken oder an die 0221 5678 9111.

0: Selina macht etwas höchst Illegales hier bei uns im Studio. Sie hat Flüssigkeit auf dem Studiopult.
1: Genau, ich habe Flüssigkeit auf dem Studiopult und ich habe grüne Sachen dabei, die wir jetzt mal ausprobieren.
0: Wow. Ja, Selina zwingt mich heute Morgen, ihren Matcha zu probieren, weil sie jetzt auf einmal auch so eine Eis-Matcha-Latte-Maus geworden ist.
1: Ja, es ist eine Ästhetik, Leute. Wer fühlt's? Finger hoch. Also ich auf jeden Fall.
0: Ja, dann nimm uns doch mal mit. Was hast du denn da drüben bei dir?
1: Ich habe jetzt Eiswürfel hier. Die krache ich jetzt natürlich in so einen Ästhetik-Becher. Becher mit Glasstrohhalm. Bitte regt euch nicht auf. Ich weiß, Glasstrohhalme sind gefährlich. So, jetzt machen wir mal hier ein paar Eiswürfel rein. Du magst es ja kalt, ne? Hast du vorhin gesagt.
0: Immer, ja.
1: Mach ich jetzt ein paar Eiswürfel rein. So, was haben wir dann jetzt als nächstes? Guck mal. Barista Kokos. Ganz wichtig, das ist die Milch, die ich
0: mag. Warum Kokos?
1: Weil Kokos so eine leichte Süße mitbringt, aber nicht zu doll. Und du bist ja eine Süßmaus.
0: Ich bin eine sehr süße Maus, deswegen habe ich auch Angst vor dem Matcha, den du mir da gerade machst.
1: Mega geil. Ich würde das jetzt einmal reinfüllen. Guck mal da. Ja. Ich mach mal gut voll.
0: Ist schon ordentlich drin. Ja, drei Viertel des Glases ist mittlerweile gefüllt.
1: Ich habe eine Porzellan-Dings. Da kann man jetzt,
0: Schüssel.
1: Genau, eine Schüssel, die so eine gleiche Eröffnung hat, mit der man den Matcha rübergießen kann, richtig professional. Da würde ich jetzt drei Löffel Matcha reinmachen.
0: Pulver ist das einfach,
1: genau,
0: also
1: Pulver.
0: Grünes Pulver.
1: Und dann mit Wasser circa 80 Milliliter, sagt man. Da wir beide Dyskalkulie haben, könnte es sein, dass es jetzt gleich eklig wird. Aber ich schütte jetzt mal ein bisschen Wasser drauf. So, das wird doch so ungefähr... Ja, das waren 80. Genau, und jetzt kommt das Wichtigste. Ich habe einen Matcha-Besen und jetzt machst du im Zickzack, vermischst du das Wasser in dieser Schüssel mit dem Matcha.
0: Der Matcha-Besen sieht so ein bisschen aus wie ein Schneebesen, nur mit so Holzdingern.
1: Genau, genau, richtig. Das machst du jetzt kurz. Oh, das riecht schon so geil. Ich weiß
0: nicht, ein richtiges Workout. Ihr könnt das gerade nicht sehen, aber Selina ist richtig am Zickzacki machen.
1: Ich schwöre, man braucht auch kurz einen Moment. Jetzt wird das so schaumig. Das muss schaumig werden, das ist ganz wichtig. Und jetzt, meine liebe Jule, mache ich Folgendes. Ich gieße diesen Matcha jetzt quasi...
0: Das hat schon gereicht.
1: Ja, das reicht. Ich habe stabilen Bizeps, deshalb. Guck mal, jetzt gieße ich das hier rüber. Ich weiß nicht, ob man es hören kann.
0: Ach, nee, ist ganz soft, ist ganz soft, aber es sieht wunderschön aus. Das ist bei Matcha schon so ein Ding, wenn man diese grüne Flüssigkeit reinkippt, sieht schon geil aus.
1: Und jetzt die Farbe und jetzt komme ich rum, jetzt darfst du das schnell noch probieren, warte.
0: Wenn ihr übrigens sehen wollt, wie der Matcha aussieht, könnt ihr auch auf TikTok vorbeigucken, da sind wir gerade auch live, da könnt ihr Selina live sehen, bei Pegel und Blase.
1: Die Farbe ist perfekt, Schatz, sie ist giftgrün, so muss die sein.
0: Jetzt habe ich Angst, dass ich es nicht mag, du hast so viel lieber reingegeben.
1: Lüg sonst.
0: Ich probiere einfach mal, okay?
1: Probier jetzt, los. Sag ehrlich ruhig oder lüg, wie du meinst. Sag.
0: Doch, die Kokosmilch ist es.
1: Ja?
0: Es ist durch die Kokos-
1: Schmeckt dir das?
0: Ich kann mich dran gewöhnen.
1: Oh mein Gott, das ist alles, was ich wollte.

0: Endlich wird mal wieder gekickt.
1: Ja, wir mussten die WM ja alle erstmal ein bisschen verdauen und so. Und ich finde, jetzt ist ein guter Zeitpunkt, wieder loszulegen, Leute. Heute starten die Männers in der zweiten Fußball-Bundesliga und in der dritten auch. Geht's los.
0: Ja, und tatsächlich direkt natürlich auch mit unseren Sektormannschaften. Ne? Hier, der VfL Bochum spielt heute zum Beispiel direkt zu Hause gegen Hertha BSC um 8:30 ja. abends. Und in der dritten Liga, die besteht gefühlt nur aus dem Sektor.
1: Ja, stimmt. Da sind ja alle quasi drin. 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
1: Es ist 7:30. Wir sind Antje Kiesler
2: und Benjamin Paris. Bei uns gehört Windenergie mittlerweile ja fest zu unserem Strom dazu. In den USA hat die Windenergie aber einen massiven Gegner, nämlich US-Präsident Trump.
1: Der sagt selber, dass er Windräder hasst und hat jetzt das nächste Großprojekt dazu gestoppt. Das wollte eigentlich der Energiekonzern RWE aus Essen auf die Beine stellen. Riesige Windparks im Meer in den USA.
2: RWE ist inzwischen einer der größten Konzerne für solche Windparks im Meer. Deswegen hatte er auch schon 1 Milliarde für Projekte in den USA ausgegeben.
1: Die bekommt der Konzern jetzt von der US-Regierung quasi erstattet, damit er die Pläne nicht weiterverfolgt. Die Milliarde steckt RWE dann stattdessen in Projekte mit Erdgas.
2: In Bonn geht es mit der wichtigen Nordbrücke in die nächste Runde. Ab heute wird das erste Stück abgerissen. Bis Montag wird dafür rund um die Uhr gearbeitet.
1: Die Nordbrücke ist seit 2 Monaten gesperrt, weil sie zu kaputt ist. Zehntausende müssen jeden Tag Umwege fahren. Die neue Brücke soll in knapp 1,5 Jahren stehen.
2: Noch 5 Tage, dann gibt es eine totale Sonnenfinsternis. In Spanien soll die besonders gut zu sehen sein und das nutzen manche fürs Geschäfte machen.
1: An gut gelegenen Orten sind Campingplätze und Zimmer lange ausgebucht. Die letzten Plätze sind viel teurer als sonst. Und laut Medienberichten vermieten manche ihre eigenen Dachterrassen oder Balkone zum Gucken für bis zu 700 Euro.
2: Viele Fußballfans haben ab heute wieder mehr Highlights am Wochenende. Die 2. und 3. Liga der Männer gehen wieder los.
1: In der 3. Liga sind so viele NRW-Vereine dabei wie noch nie. Um 7 Uhr heute Abend startet der Absteiger der letzten Saison Fortuna Düsseldorf gegen Waldhof Mannheim. Um 8:30 gibt's den Anpfiff in der 2. Liga. VfL Bochum eröffnet gegen Hertha BSC.
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2: Sonne und Wolken wechseln sich ab. Im Norden von NRW können auch kleinere Schauer runterkommen. In Lemgo heute 22 Grad, in Wuppertal und Soest 23 und in Kleve und Bedburg 24 Grad.
1: Morgen wieder bis zu 30 Grad, weiter sonnig, Sonntag nochmal heißer.
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2: Es gibt genau einen Stau auf der A40 Duisburg Richtung Essen. Zwischen Mülheim-Dümpen und Essen-Frohnhausen dauert es 1/4 Stunde länger. 4 Kilometer an der Baustelle.
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3: So, wir haben immer noch Tickets für euch. Ihr könnt noch mitmachen.
4: Ja, ihr müsst dafür nicht viel können, sage ich ja immer. Und das im wahrsten Sinne des Wortes. Leute, ihr müsst hier keine Christina Aguilera heute raushauen. Ne? Ich wollte nur noch mal sagen, ihr müsst nur den Text quasi mitsingen können. Und zwar geht's hier um folgenden Part.
3: Das ist Bibi Rexha mit New Religion.
4: Genau.
3: Und jetzt kommt gleich die Hook, die müsst ihr dann jetzt singen. Bisschen textsicherer als wir. Ja. Meldet euch gerne rein 0221 567 89111 und dann habt ihr die Chance auf Tickets für das 1 Live San Remo Festival. Ist auch okay. Ja? Fantasietext geht auch.
4: Ja!

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1: Ja, die gibt's wirklich nur hier. Und dafür wird heute ja gesungen, einfach nur gesungen. Wir lernen quasi zusammen den Text von Bibi Rexas Song New Religion. Und da geht's wirklich um den Refrain. Jackie aus Duisburg hat schon mal geliefert.
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1: Match. Krass. Leute, wenn ihr auch die Chance haben wollt, von uns aus 1 Live San Helmo geschickt zu werden, dann jetzt, ne, mit Befehl, haut eine Sprache raus hier. Eine leckere Kostprobe nehmen Jule Blas und ich gerne. Ganz egal, wie es klingt. Völlig egal.
0: Wirklich, ganz egal. Haut einfach raus über die 1 Live App oder an die 0221 567 89111. 1

0: Alles Dinge, die man gut verstecken kann und verstecken sollte vielleicht. Wo habt ihr sowas zu Hause versteckt? Vor den Eltern oder früher oder so? Oder versteckt es vielleicht auch immer noch?
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0: Sei ehrlich. Versteckst du irgendwas zu Hause vor deinem Freund oder so? So Süßigkeiten? Oh, scheiße.
2: Mach mal an, ihr Mikrofon.
0: Ich versteck das Mikro.
2: Pakete.
0: Ach, wegen deiner Kaufsucht.
2: Wegen meiner Kaufsucht. Ja. An dieser Stelle auch bitte jetzt ganz toll weghören an meinen Freund, weil, naja, die Pakete, die verstecke ich manchmal wirklich in der letzten Ecke. Oder manchmal habe ich die auch schon in meinen Koffer gepackt, in den leeren und den Koffer dann auf die Straße. Ja, habe ich vergessen, das Paket, dass es existiert. Naja, schade. Wir machen weiter mit jemand anderem, nämlich mit Comedian Maria Clara Groppler. Die hat vielleicht was unter ihrem Bett.

0: Einen Abend lag ich zusammen mit meiner Mutter im Bett. Wir haben Germany's Next Topmodel geschaut, einfach weil wir uns schlecht fühlen wollten. Ja. Das Gras hat super krass gerochen. Und natürlich weiß meine Mutter, wie Gras riecht. Ich meine, sie ist Kindergärtnerin in Berlin. Aber sie meinte dann trotzdem, Maria, was riecht denn hier so? Ich war so, das ist ein verschimmeltes Brot. Und sie hat es erstmal unkommentiert gelassen. Aber ein paar Tage später war mein Gras weg. Und sie war viel besser drauf. Also habe ich sie dann drauf angesprochen, war so, hey Mama, hast du mein verschimmeltes Brot geraucht? Und sie hat so voll lange über die Frage nachgedacht und war so, nein, aber hast du noch mehr? Dankeschön.
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0: mein Gott, da hatten wir gerade schon wieder so einen Telepathie-Moment, Selina und ich.
1: Das stimmt. Wir sind bei TikTok Live, da haben wir Happy Birthday für jemanden gesungen. Sollen wir nochmal? Nee, heute reicht mit Singen im Radio, oder?
0: Aber wir haben die gleichen Adlibs benutzt, ohne uns abgesprochen zu haben.
1: Ja!
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1: Es ist 8 Uhr, wir sind Antje Kiesler
2: und Benjamin Paris. In Bonn brauchen Autofahrer ja gerade starke Nerven, weil die Nordbrücke gesperrt ist und es dadurch viele Staus gibt. Ab heute wird es auch noch für die Anwohner unangenehm.
1: Denn die Abrissarbeiten starten. Die sogenannte Vorlandbrücke ist ja kaputt, also eine Brücke im Stadtgebiet, noch bevor es über den Rhein geht. Direkt daneben stehen Häuser.
2: Bis einschließlich Montag wird jetzt erstmal gearbeitet, rund um die Uhr. Dabei sind vor allem Bagger mit Zangen im Einsatz. Abbruchhammer, die besonders laut sind, sollen so wenig wie möglich benutzt werden. Das wird auch überprüft.
1: Insgesamt wird es mehrere solcher Wochenenden geben, bis die gesamte Vorlandbrücke abgerissen ist und dann muss der Neubau her.
2: Ende 2028 soll der Neubau stehen. Das hat der Bundesverkehrsminister schon versprochen. So lange wird es in Bonn verkehrstechnisch aber noch ziemlich schwierig.
1: Dann nach Gelsenkirchen zu dem Straßenbahnunfall gestern. Die Polizei meldet, dass mehr als 20 Menschen verletzt worden sind.
2: Jetzt soll ermittelt werden, warum die eine Fahrschulbahn auf freier Strecke stehen geblieben ist und die andere dann reingefahren ist. Dafür werden unter anderem Daten aus den Bahnen ausgewertet zu Tempo und Bremsen.
1: Der Essener Energiekonzern RWE macht Geschäfte weltweit und wollte eigentlich Windkraftparks in den USA im Meer bauen. Das lässt er aber doch, um der Trump-Regierung einen Gefallen zu tun.
2: RWE kriegt dafür mehr als 1 Milliarde Euro Ausgleich und steckt das Geld stattdessen in nicht erneuerbare Energien in den USA, zum Beispiel in Erdgas. US-Präsident Trump sagt, er hasst Windenergie.
1: 100 Tage leben wie eine Astronautin oder ein Astronaut. Das haben 6 Menschen hinter sich in einer Mini-Raumstation in Köln. Die steht im Deutschen Zentrum für Luft- und Raumfahrt.
2: Die Crew musste so tun, als sei sie im All, um mehr über Langzeitmissionen zu lernen. Heute Nachmittag darf sie dann wieder in die Freiheit.
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1: Heute gibt es Sonne und Wolken, wenn ein paar Tropfen runterkommen. Dann im Münsterland dazu diese Temperaturen in Attendorn und Schleiden 21 Grad, in Solingen 22 und in Xanten und Lünen 23 Grad.
2: Das Wochenende wird wieder wärmer. Morgen gibt es Sonne und bis 30 Grad und am Sonntag dann bis 34 Grad.
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1: Eine Meldung A40 Duisburg nach Essen zwischen Mülheim-Dümpen und Essen-Frohnhausen. 4 Kilometer Stau. Ihr braucht da gerade 20 Minuten durch wegen Bauarbeiten.
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3: So, wenn man was im Radio sagt, dann heißt das, danach kann jemand nicht mehr zurück quasi. Deswegen an dieser Stelle jetzt offiziell der Auftrag an Celinas Verlobten Joel, der ihr jeden Tag ein geiles Frühstück vorbereitet.
4: Oh mein
3: Gott. Mach doch für mich auch, mach doch mal 2 Portionen bitte. Das sieht immer so lecker aus. Ich bin doch ganz alleine.
4: Das Ding ist, Schatz, die wird sich dran gewöhnen. Die wird dann den Hals nicht vollkriegen. Die will es dann immer wieder. Wenn die einmal von dir Essen gegessen hat, dann

0: Güte, so schüchtern seid ihr ja gar nicht, Friends. Ihr seid hier fleißig eure kleinen süßen Stimmbändchen am warm machen, muss man sagen. Laura aus Ratingen ist im sogenannten Lostopf für unsere Tickets fürs 1 Live San Remo, weil sie hat's getan, Leute. Sie hat für uns den richtigen Song performt.
1: I feel the beat, I feel the beat, it's like a new religion.
0: Yeah.
1: Out on the floor, out on the floor, I found her in the rhythm.
0: Mm-hmm.
1: It's like me up, it's like me up, it's left with no condition.
0: Yeah.
1: I found the music, my new religion. Woo! Yes, an Hemo!
2: Ey, guck mal, und danach sogar noch Stimmung gemacht.
0: Ja,
2: okay, also ein sehr starker Beitrag, aber nicht nur die Girls trauen sich, sondern auch die Männers, wie zum Beispiel Jason.
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0: Mm-hmm.
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0: Oha.
3: I found the music, it's my new religion.
0: Nico Santos,
2: Feelings.
0: Nico Santos,
2: da
0: bist du es?
2: Feelings drin.
0: Nico Santos will mit zum San Remo, glaube ich. Ey, geil, Jason, richtig gut. Wir singen heute mit euch einfach den Text von Bibis Rexha Song New Religion.
2: Genau, für das 1 Live San Remo nächstes Wochenende. Mit haben wir Tickets hier für 1 Live Camp. Wir bauen euch da ein Zelt auf. Das ist ganz exklusiv für 4 Personen jeweils. Ihr bekommt alles Mögliche noch dazu. Könnt ihr nicht kaufen, diese Special Tickets, die gibt's nur hier.
0: Ja, Mann, ihr wollt auch die Chance von uns auf 1 Live San Remo geschickt zu werden. Haut eine Sprache raus mit einer Kostprobe gerne hier. Ganz egal, wie ihr klingt, Leute. Das ist wirklich egal.
2: Ja, über die 1 Live App oder an die 0221 5678 9111.

0: Ja, ich war heiß. Viele warten auf die zweite Staffel dieser Serie.
1: Ja, so klingt die Serie auch.
0: Achso, ich wollte noch mal kurz. Ich wollte kurz freestylen, sorry Leute. Heated Rivalry natürlich, ihr wisst doch. Die Serie, in der sich zwei verfeindete Eishockeyspieler, Ilya und Shane, ineinander verlieben.
1: Ja, es ist eine Geschichte wie aus dem Bilderbuch.
0: Naja.
1: Und jetzt gibt's die News, dass sogar schon an Staffel 3 gearbeitet wird und ich bin hyped.
0: Ich weiß.
1: Ich bin da. Brinja Becker aus dem Meisters-Pop-Team. Wie schnell sind die bitte? Die drehen doch eigentlich gerade auch erst Staffel 2.
2: Ja, aber anscheinend drehen die Staffel 2 und 3 back-to-back, also alles zusammen.
0: Okay, ich verstehe. Und woher weißt du das schon wieder?
2: Tja, also jemand hat sich verplappert.
0: Ah.
2: Dylan Walsh, oder wie er jetzt überall bekannt ist.
3: Shane's dad, that's what I'm known as now. Which is fine. I'm proud to be Shane's dad.
2: Ja, Shane's dad. Der hat ein Überraschungsvideo für einen Fan zum Geburtstag gedreht und da meinte er, ich bin jetzt wieder in Kanada, wir drehen wieder.
3: Getting ready to go back up to Canada and shoot some more episodes. So I think we're doing 12 this time.
2: Aha, dieses Mal 12 Episoden und als ich das gehört habe, war ich so, 12?
1: Das ist doppelt so viel, wie wir bisher gekriegt haben. Bei Staffel 1 gab es nur 6 und das war eine Frechheit.
2: Genau.
1: Eine Frechheit war das.
2: Und die wollen auch eigentlich bei 6 Episoden bleiben. Das haben Regisseur und Produzent schon bestätigt. Die haben aber halt auch lange überlegt, ob sie das zweite Buch, das von Ilya und Shane handelt, splitten sollen. The Long Game heißt das ja. Und da passiert einfach so viel. Und das wollen sie quasi nicht alles in eine Staffel quetschen.
0: Wie? Und jetzt hat Shanes Dad das quasi bestätigt?
2: Genau.
0: Okay.
2: Aber dass die das jetzt irgendwie zusammendrehen, das lässt mich ja auch hoffen, dass wir die Staffeln dann auch sehr schnell hintereinander kriegen.
1: Boah, das wäre so toll.
2: Oder?
0: Ja, es war mir ganz viel klar. Jule, durchatmen. Es kommt noch ganz viel von Heated Rivalry.
1: Ja!
0: Ilya hat uns das hier also nicht komplett umsonst versprochen.
4: Wir werden uns jetzt ziemlich oft sehen.
0: Ja!
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1: Und meine Güte, wir sind stolz auf euch, Friends. Ihr liefert wirklich richtig geil ab, denn wir zocken hier heute Morgen immer noch um die 1 live San Remo Tickets
0: ja,
1: für nächstes Wochenende.
0: Tickets. Man muss ja auch sagen, man kriegt ja einen ganzen Camp-Gutschein quasi all in. Also, was ist da alles bei? Hier eine Luftmatratze, finde ich immer schon wichtig. Musst du nicht aufpumpen, Zelt steht auch schon. Leute, was wollt ihr eigentlich mehr?
1: Ja, kleines Kissen. So. Das gibt's nämlich auch noch im exklusiven 1 live Camp. Alles, was ihr dafür heute Morgen tun müsst, ist auf persönlichen Wunsch, muss man auch sagen, von Bebe Rexha ihren Song A New Religion mitsingen, so wie Minnie.

0: Genau so. Go, Mini! Go, Mini!
1: Ja! Wow. Genau so wollen wir das hören. Mehr müsst ihr nicht tun. Mehr müsst ihr. Ach doch, eine Sache wäre da noch: anrufen.
0: Ja, oder eine Sprache schicken. Ja, gerne in die 1Live-App oder an die 0221 5678911. Tschüss.

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1: 8:30, wir sind Antje Kiesler
2: und Benjamin Paris. Für Fußballfans steigt ab heute wieder die Spannung. Die zweite und dritte Liga starten in die neue Saison. Und gerade für die Fans von NRW-Vereinen ist jetzt einiges anders.
1: In der zweiten Liga sind kaum noch NRW-Clubs dabei. Nur noch Bochum und Bielefeld. Alle anderen, die bisher da waren, sind jetzt in der ersten Liga, wie Schalke und Paderborn. Oder die Clubs sind abgestiegen in die dritte Liga, wie Düsseldorf und Preußen Münster.
2: Dadurch ist die dritte Liga jetzt fast schon eine NRW-Liga mit 8 Clubs von 20. Viktoria Köln, Fortuna Köln. Fortuna Düsseldorf, SC Werl, Alemannia Aachen, MSV Duisburg, Preußen Münster und Rot-Weiß Essen.
1: Fortuna Düsseldorf ist nach 17 Jahren wieder drittklassig und macht heute direkt den Anfang. Auftaktspiel ist in Mannheim. Und auch in der zweiten Liga eröffnet ein NRW-Verein. Bochum empfängt zu Hause Hertha aus Berlin.
2: In Bonn geht's mit der wichtigen Nordbrücke in die nächste Runde. Ab heute wird das erste Stück abgerissen. Bis Montag wird dafür rund um die Uhr gearbeitet.
1: Die Nordbrücke ist seit 2 Monaten gesperrt, weil sie zu kaputt ist. Zehntausende müssen jeden Tag Umwege fahren. Die neue Brücke soll in knapp 2,5 Jahren stehen.
2: Vorgestern wurde am Leipziger Flughafen eine Drohne mit Sprengstoff entdeckt. Und viele machen sich jetzt Gedanken um die Sicherheit, so wie dieser Luftfahrtexperte.
3: Die Frage ist, wo kommt die Drohne her? Und wenn wir unser Land schützen wollen, müssen wir natürlich viel weiterdenken. Es geht darum, tatsächlich eine Drohne frühzeitig erkennen zu können. Das ist die große Herausforderung.
1: Technische Lösungen dafür gibt es laut Experten, aber Deutschland sei zu langsam. Bei Drohnenangriffen sind außerdem oft unterschiedliche Behörden zuständig.
2: In Berlin gibt es eine App, die vor Ticketkontrollen in den Bahnen warnt und die wird immer beliebter. 40.000 Leute nutzen sie inzwischen regelmäßig.
1: Die Entwickler sagen, die ist vor allem für Leute gedacht, die sich keine Tickets leisten können. Die Berliner Verkehrsbetriebe finden das unsolidarisch denen gegenüber, die ihre Tickets kaufen.
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2: Heute scheint die Sonne, später ziehen aber ein paar Wolken durch und im Münsterland sind auch ein paar Schauer drin. In Nettersheim dazu maximal 21 Grad, in Dortmund und Minden 22 und in Siegen und Hilden heute 24 Grad.
1: Morgen wieder bis zu 30 Grad und weiter sonnig, Sonntag nochmal heißer.
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2: A33 Osnabrück Richtung Bielefeld zwischen Haderberg und Hilte am Teutoburger Wald. Eine Viertelstunde länger, 6 Kilometer. A40 Duisburg Richtung Essen zwischen Mülheim-Dümpen und Essen-Frohnhausen. 20 Minuten plus 4 Kilometer an der Baustelle. Und A46 Wuppertal Richtung Düsseldorf zwischen Wuppertal-Oberbarmen und Barmen dauert 10 Minuten länger, 3 Kilometer.
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4: Mit Kegel und Blase, guten Morgen.
5: Morgen. Wenn ich die nächste Chance schon wieder. Sehe. Ich weiß nicht, was heute lustig. Ich habe heute richtig Sprachfindungsstörung.
4: Es ist vielleicht der Matcha, den ich dir vorhin gemacht habe.
5: Ich schwöre, der hat was gemacht mit meinem Gehirn.
4: Koffein ist da ja drin, Schatz.
5: Boah.
4: Vielleicht, dabei schlägt sich die
5: Zunge. Ich muss erstmal durchatmen.
4: Mach

0: Puppy Puppy war das von Becky G und Topic. Warte mal, wo war Topic nochmal am Start? Ah ja.
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2: Ja, ja, nächstes Wochenende ist es schon soweit. Und Topic hat beste Gesellschaft. Jason Derulo, Materia, Bibi Rexha, alle sind da.
0: Meine Güte, ey. Und ihr seid ja vielleicht auch da, ne? Nicht vergessen, hier einmal 4 Tickets liegen hier rum. Exklusives 1 Live Camp. Schon aufgebautes Zelt, will ich immer wieder betonen an dieser Stelle. Und full Ausstattung.
2: Ja, alles, was ihr für die Tickets machen müsst, ist singen für Bibi Rexha. Das hat sie sich ja gewünscht, ne? Von uns persönlich, dass ihr den Song New Religion von ihr einfach textsicher mitsingen könnt am Wochenende. Naja, und ihr seid schon richtig am Abliefern.
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0: my new religion. Woo! Yes,
1: an Himmel! Ey, so toll, wie ihr das macht.
2: Leute, ist ganz easy hier. Melden über 1LiveWeb oder 0221 567 8911.

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1: Ich war ungefähr 26, da habe ich mir die Beine schon mal rasiert. Einfach um es mal auszuprobieren, wie es sich anfühlt, wenn man jetzt ohne Haare an den Beinen rumläuft. Und da war ich mit der Mama mal einkaufen gewesen und da ist mir schon extrem im Kühltruhenbereich aufgefallen, dass es doch ziemlich kalt an den Beinen ist.
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0: performbar mit my buzzy isn't ready. Heute ist Freitag.
1: Ja, ich hoffe, du bist aber trotzdem ready für die nächste Challenge, die wir jetzt hier haben.
0: Oh mein Gott, ist wieder soweit.
1: Es ist mal wieder soweit. Und Friends, ihr müsst wissen, Selina sitzt hier gerade und denkt, wir machen jetzt gleich eine TikTok-Challenge.
0: Ja.
1: Aber machen wir gar nicht.
0: Hä?
1: Denn Selina hat mich Anfang der Woche hochgenommen. Am Montag hat sie ja gesagt, Ausbildungsstart, Jule geht auf den Bauernhof. Wow. Naja, da habe ich mir gedacht, Rache ist süß.
0: Oh,
1: Rache schmeckt gut. Und Friends, ihr müsst wissen, Selina ist eine gute Freundin. Ich mache mir Sorgen manchmal, weil sie hat sich verändert. Sie geht zum Sport, sie hat mit dem Rauchen aufgehört, all diese Sachen. Aber seit so 2-3 Wochen kommt Selina immer mal wieder zu mir und sagt so, boah, ich habe da eine geraucht auf der Party, ich habe da dran gezogen, das war nicht so schlimm. Letzte Woche erst waren wir hier, da hast du gesagt, erinnerst du dich vielleicht noch?
0: Ja.
1: Ah, ich will mal wieder, nachher rauche ich eine. Ja. Hast du einfach so gesagt?
0: Ja.
1: Naja, da habe ich gedacht, nee, es reicht, wir wollen, dass du gesund bleibst. Deswegen kannst du dich schon mal bereit machen, so in einer guten halben bis dreiviertel Stunde machst du dich auf den Weg.
0: Was?
1: Und dann geht's schön zur Ärztin. Da machst du mal einen Lungenfunktionstest.
0: Oh mein
1: und
0: Gott.
1: Und dann gucken wir mal, wie es bei dir innen drin, wie es eigentlich so aussieht.
0: Das will keiner sehen, Jule.
1: Wir wollen es alle sehen, wir wollen es alle hören.
0: Oh,
1: und dann hoffe ich ehrlich gesagt, dass sich das vielleicht davon abbringt, nochmal an der Zigarette zu ziehen.
0: Ich habe richtig Angst gerade.
1: Das verstehe ich.
0: Oh mein Gott.
1: Aber ich bin nicht bei dir.
0: Okay.
1: Du musst das alleine machen.
0: Cool.

0: ich auch mal irgendwie Danke sagen, weil irgendwie liegt euch ja was an meiner Gesundheit.
1: Das stimmt. Deswegen, ich habe auch überlegt, wir schicken Selina gleich ganz surprise-mäßig zu einem Lungenfunktionstest.
0: Mhm.
1: Weil du hast ja mit dem Rauchen aufgehört und gerade bist du mal wieder ein bisschen so am Zittern.
0: Ja, ein bisschen.
1: Ich war ja an dieser Stelle. Und ich weiß nicht, ob ich mir wünsche, einfach weil es witzig wäre, dass die Werte richtig kacke sind, dass du voll abkackst. Und gleichzeitig wünsche ich mir aber natürlich auch, dass sie vielleicht

0: sagen, nee, die Werte sind gar nicht so schlimm, weil ich wünsche dir ja Gesundheit.
1: Ja, das Ding ist, dass ich dann wieder anfangen würde, vielleicht, weil ich mir denken würde, naja, ich rauche jetzt, seitdem ich, glaube ich, 15 bin. Wenn das jetzt nicht geschadet hat, dann kann ich ja nochmal 15 Jahre.
0: Also steht hier noch mehr auf dem Spiel, als wir eigentlich dachten.
1: Ja, am besten sagt der Arzt mir gleich, lass lieber. Lass lieber, du bist 29, mein Schatz. Er kann mich auch Süße nennen, das ist dann in dem Fall auch egal.
0: Das ist eine Frau, glaube ich.
1: Genau, noch besser. Und dann kann sie mir gerne sagen, Schatz, lass. Lass sein, weil für 29 sieht scheiße aus.
0: Ich ruf sie an. Ich sag ihr, sie soll genau das sagen, egal was bei rauskommt.
1: Machst du Briefing gleich.
2: Ja. 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
1: Es ist 9 Uhr. Wir sind Antje Kiesler.
2: Und Benjamin Paris. Bei uns gehört Windenergie mittlerweile fest zu unserem Strom dazu. In den USA hat die Windenergie aber einen massiven Gegner, nämlich US-Präsident Trump.
1: Der sagt selber, dass er Windräder hasst und hat das nächste Großprojekt dazu jetzt gestoppt. Das wollte eigentlich der Energiekonzern RWE aus Essen auf die Beine stellen. Riesige Windparks im Meer in den USA.
2: RWE ist inzwischen einer der größten Konzerne für solche Windparks im Meer. Deswegen hatte er auch schon 1 Milliarde für Projekte in den USA ausgegeben.
1: Die bekommt der Konzern jetzt von der US-Regierung quasi erstattet, damit er die Pläne nicht weiterverfolgt. Die Milliarde steckt RWE stattdessen in Projekte mit Erdgas.
2: In Bonn starten heute Abrissarbeiten an einer wichtigen Pendlerstrecke. Die Bonner Nordbrücke wird neu gemacht. Mehrere Wochenenden wird da rund um die Uhr gearbeitet. Ende 2028 soll die neue Brücke stehen.
1: Zu einem anderen Verkehrsproblem in Bonn gibt es heute eine Sondersitzung zu Straßenbahnen. 60 von 75 waren von jetzt auf gleich stillgelegt worden.
2: Die Leute in Moers im Kreis Wesel zeigen besonders gerne, wo sie herkommen. Eine Hochschule hat ausgewertet, wie viele Autofahrer nutzen, dass man seit einigen Jahren auch wieder in kleineren Städten ein eigenes Kennzeichen haben kann.
1: Ergebnis: besonders viele haben sich seitdem für MO entschieden, für Moers. Und zum Schluss noch Fußball-Bundesliga. Die zweite Liga startet heute und die dritte auch.
2: In der zweiten Liga spielen aus NRW nur noch Bochum und Bielefeld. Der VfL legt heute auch direkt los. In der dritten Liga sind dafür 8 NRW-Clubs. Heute ist Absteiger Fortuna Düsseldorf dran. Die Bundesliga startet erst in 3 Wochen.
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1: Heute gibt's Sonne und Wolken. Wenn, kommen im Münsterland ein paar Tropfen runter. Dazu diese Temperaturen in Herford und Remscheid 22 Grad, in Mahl und Lippstadt 23 und Eschweiler kommt auf 24 Grad.
2: Das Wochenende wird wärmer. Morgen Sonne und bis 30 Grad und am Sonntag gibt's dann sogar wieder bis 34.
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1: 3 Meldungen. Die A3 Oberhausen nach Köln ist zwischen Dreieck Langenfeld und Leverkusen-Opladen nach einem Unfall gesperrt. Bitte bildet eine Rettungsgasse. A40 Duisburg nach Essen zwischen Mülheim-Winkhausen und Essen-Frohnhausen wegen Bauarbeiten. 4 Kilometer Stau, Viertelstunde plus. Und A45 Gießen nach Hagen zwischen Freudenberg und Kreuzolpe Süd nach einem Unfall. 3 Kilometer Stau und 20 Minuten länger.
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3: Morgen. So schöne Gesangsstimmen habt ihr. Er versucht Tickets zu kriegen für das 1 Live San Remo Festival nächstes Wochenende. Dafür musstet ihr singen, wie zum Beispiel hier Issa.
4: Okay, ich versuch's. I feel the beat, it's like a new religion.
3: Yeah.
4: Out on the floor, I found the inner rhythm.
3: Yeah.
4: It's left me up, it's left me up, it's love with no condition. 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
5: Ich fand's sehr stark.
3: Ja, ich find's auch sehr stark, aber gucken wir mal, wer am Ende hier die Chance auf Tickets bekommt, hören wir hier gleich nach 2 Songs.
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0: Sind wir überhaupt ready? Ich weiß nicht, aber ihr seid auf jeden Fall Sektor.
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0: 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So, und wer auf unserem Nacken dabei ist, das checken wir jetzt.
2: Sanremo Festival 2026.
3: Naja, wer auf jeden Fall dabei sein wird, ist ja Bibi Rexha. Mhm. Sie hat sich gewünscht.
4: Hopefully they know the words to New Religion. That would be just the best.
0: Na, ein Songtext von New Religion sollt ihr können, hat sie gesagt. Also quasi der Refrain.
3: Ah, okay, also spielen wir den ganzen Morgen Bibi Texter.
0: Ja.
3: Ihr habt für uns gesungen. Ihr habt es gerade gehört, ganz, ganz fabelhaft.
0: Ja.
3: Und naja, jetzt haben wir jemanden hier bei uns in der Leitung, und zwar Laura aus Ratingen.
5: Ja, hallo.
3: Hallo.
0: Sie war ready, sie so, ja.
5: Hallo.
3: Du willst also zum Sanremo.
5: Ja, unbedingt.
3: Ja, geil. Dann hast du jetzt ja hier die Chance. Du willst das erste Mal hin, oder wie lange verfolgst du das Festival schon?
5: Nein, tatsächlich das allererste Mal zu Sanremo. Ich nehme es mir seit 3 Jahren vor, aber dieses Jahr wird's was.
3: So.
0: Aber woran ist es bisher gelegen? Warum warst du noch nicht da? Keine Zeit gehabt oder dann doch aufgeschoben einfach?
5: Immer aufgeschoben, tatsächlich.
3: Naja, es ist ja auch mittlerweile teuer geworden. Das
0: ja.
3: kommt ja auch noch
5: das
3: dazu.
5: Stimmt. Ja, das stimmt.
3: Du hättest ja die Chance, direkt ein ganzes Zelt jetzt bei uns im exklusiven 1 Live Camp zu gewinnen. Das wäre für 4
5: ja.
3: Personen. Du bist eine. Wüsstest du schon, wer noch mit ins Zelt darf bei dir?
5: Also tatsächlich, eine meiner besten Freundinnen geht in 1,5 Monaten nach Australien, und die ist auf jeden Fall dabei. Das wird unser letzter Trip sozusagen, unser letztes Wochenende, und dann die anderen 2, die finden wir direkt. Das ist gar kein Problem.
0: Oh mein Gott.
3: Die große Verabschiedung dann. Dann legt ihr euch in den Arm am Abend dann so. Ich stell's mir gerade schon so vor in
0: ja.
3: meinem Kopf.
0: Laura, das wäre richtig toll. Ich würde sagen, wir hauen dir den Song jetzt einfach mal an. Es kommt noch so ein bisschen von der Strophe erstmal. Also Bibi Rexha macht noch kurz das Ende ihrer ersten Strophe, und dann setzt du einfach im Refrain ein. Ist das okay für dich?
5: Ja, natürlich.
0: Okay, dann schauen wir mal.
3: Und jetzt...
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3: Das Was eine Performance!
0: Ja!
3: Herzlichen Glückwunsch, Laura, du bist dabei. Plus 3 Leute auf dem 1 Live Sanremo.
5: Ja!
3: In der ersten Reihe bei Bibi Rexha? Oder?
5: Ja, auf jeden Fall. Jason Derulo, Bibi Rexha, alle erste Reihe.
0: Naja, es sind ja auch die Headliner. Ist so, wie es ist. Da steht sie ganz vorne mit deinen Girls. Hören deine Girls gerade zu, zufällig?
5: Wie bitte?
0: Hören deine Girls gerade zu, zufällig?
5: Die eine, ja, die Australien, die habe ich dir gesagt, schalt ein.
0: Aus dem Sektor nach Australien. Eigentlich müssten wir sauer auf sie sein, aber wir freuen uns ganz, ganz doll für euch alle. Leute, ihr kriegt auch ein ganzes Camp und so, ihr habt alles mitbekommen. Ihr braucht keinen Schlafsack, kein Kissen, kein Backdecke, gar nichts. Ihr kommt mit der Gang.
3: Ja, aber Laura, wir haben noch eine kleine Überraschung für dich. Deswegen bleib mal dran nach dem Song hier noch.
5: Okay.

0: Ja, da war er, der Song, Leute. Jetzt kann ich ihn auch auswendig nach euren ganzen Sprachnachrichten. Meine Güte, Laura aus Ratingen hat gerade unser fettes 1 Live San Helmo-Paket gewonnen. Und das war auch noch nicht alles. Weil Laura, du darfst quasi entscheiden, wer als nächstes ins 1 Live San Helmo-Camp einzieht. Hallo?
1: Okay, ja, hallo?
2: Ja, hallo. Na, das Ding ist ja, das Ganze ist ja, du bist dann ja im exklusiven 1 Live Camp. Und das ist ein bisschen kuschelig. Und in so einem Camp sind natürlich die Nachbarn und Nachbarinnen enorm wichtig. Und deswegen entscheiden bei uns die Leute im Camp, wer noch ins Camp zusätzlich einziehen darf.
1: Oh, okay.
0: Ja, ist ein bisschen Druck.
1: Ich bin gespannt.
0: Ja, du hast ja eben schon erzählt, du würdest deine Freundin mitnehmen. Ein letzter Trip, bevor sie nach Australien geht. Wie seid ihr zwei denn so? Also, wie seid ihr so? Was seid ihr so für Girls? Wie seid ihr drauf? Erzähl mal ein bisschen.
1: Schon manchmal laut, ziemlich höflich, total freundlich, sehr hilfsbereit. Ja, aber schreien auch mal gern.
2: Das kennen Selina und ich sehr gut. Was ist denn so euer Festival-Vibe? Frühaufsteher, Langschläfer, jede Band mitnehmen oder eher im Camp chillen?
1: Schon eher jede Band mitnehmen und sehr Frühaufsteher.
2: Sehr früh aufstehen. Okay. Ja, da muss man immer gucken, wie das Ganze dann so matcht. Deswegen, Sektor, wenn ihr ins 1 Live Camp gewählt werden wollt, von Leuten aus dem 1 Live Camp, wie jetzt zum Beispiel Laura, weil die ist ja schon drin, bewerbt euch bis Mitte nächster Woche in der 1 Live App oder auf 1live.de. Da müsst ihr einfach eine Sprachnachricht schicken und erklärt einfach mal, wieso eure Truppe die geilste ist, warum die ins Camp passt, was ihr mitbringen würdet. Und mit ein bisschen Glück sucht Laura aus Ratingen euch dann vielleicht aus.
0: Ich wollte gerade sagen, und eine fürs Frühstück haben wir ja schon, weil Laura ist Frühaufsteher.

0: 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Du willst grillen, brauchst aber noch eine neue Gasflasche.
1: Pfand, ja oder nein? Und wenn ja, ist das nun eine Einweg- oder eine Mehrwegflasche?
2: Können Sie mir sagen, was ist Einweg und was ist Mehrweg?
3: Mehrweg nur, wenn mehrere Flaschen zurückgegeben werden. Einweg ist nur, wenn eine Flasche zurückgegeben wird.
4: Einweg.

Ey, Friends, ihr checkt nicht, wie frech die Pegel eigentlich ist, ne? Ich habe sie vorhin überrascht damit, dass wir sie zu einem Lungenfunktionstest schicken. Sie ist gerade auf dem Weg zum Arzt, denn sie hat ja Anfang des Jahres aufgehört zu rauchen. Das haben wir alle mitbekommen. Dann hat sie total gut durchgezogen und jetzt so die letzten ein, zwei Wochen höre ich immer mal wieder von ihr, ja, ich habe da mal gezogen, hier mal gezogen, aber war gar nicht schlimm und so. Und dann schickt die mir oder beziehungsweise zeigt die mir gerade, bevor sie losgegangen ist, kackenfrech ein Video von sich mit zwei Freundinnen, wie die durch die Stadt laufen und an einer Zigarette ziehen. Sie bläst in dieses Video noch in die Kamera genüsslich den Zigarettenrauch und dann lachen die so und sind so voll schockiert über sich selber, aber rauchen ja selber so währenddessen, ne? Also es ist wirklich, es ist höchste Eisenbahn an dieser Stelle, dass Selina mal einen kleinen Realitätscheck kriegt. Gucken wir mal, was die Ärztin sagt zu ihrer Lunge. Das hören wir gleich mal. Vorher noch Nina Chuba. Ich will nicht

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1: Um 9.30 Uhr mit Raphael Krämer
2: und Benjamin Paris. In Bonn läuft es in Sachen Verkehr ja gerade richtig schlecht. Die Nordbrücke ist für Fahrzeuge gesperrt und muss teilweise neu gebaut werden. Dazu kommt, dass ein Großteil der Straßenbahnen nicht fahren können. Sie wurden von jetzt auf gleich stillgelegt.
1: 60 von 75 Stadtbahnen sind seit Ende Juli im Depot. Wie jetzt rausgekommen ist, haben sie offenbar größere Mängel als bisher angenommen. In ihnen sind Teile verbaut, die nicht zugelassen sind. Die zuständige Kontrollstelle sagt, die Bahnen könnten deshalb jederzeit entgleisen.
2: Deswegen müssen sie alle überarbeitet werden. Wann genau die Bahnen wieder fahren können, ist unklar. So lange leiht die Stadt Köln Bahnen nach Bonn aus. Das heißt aber auch, dass in Köln weniger Verbindungen stattfinden.
1: In Bonn startet dazu heute der Abriss des kaputten Brückenteils. Bis Montag wird rund um die Uhr gearbeitet. Die neue Bonner Nordbrücke soll Ende 2028 fertig sein.
2: In Gelsenkirchen sind bei dem schweren Straßenbahnunfall gestern mehr Menschen verletzt worden als bisher bekannt. Erst war die Polizei von 25 Verletzten ausgegangen, jetzt sind es 42. In Gelsenkirchen war eine Straßenbahn auf eine Fahrschulbahn aufgefahren.
1: Der deutsche Energiekonzern RWE wird jetzt doch keine mehr Windparks in den USA bauen. US-Präsident Trump hat ein Großprojekt dafür gestoppt.
2: RWE ist einer der größten Konzerne für solche Windparks und hat in den USA schon 1 Milliarde Euro für Projekte ausgegeben. Die bekommt der Konzern jetzt wieder und steckt die in den USA unter anderem in Erdgas.
1: In Spanien ist jetzt schon klar, zur Sonnenfinsternis nächste Woche sind viele Hotels und Campingplätze ausgebucht. Auch da, wo sonst nicht so viele Touris hinfahren. Leute vermieten in Spanien auch ihre Gärten und Dachterrassen.
2: Die Sonnenfinsternis nächsten Mittwoch wird auch in NRW zu sehen sein. Wer zuschauen will, sollte sich dafür noch eine spezielle Schutzbrille holen.
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1: Die Sonne scheint und erst gibt es kaum, dann öfter Sonne. Im Münsterland können ein paar Tropfen unterkommen. Dazu in Olpe 21 Grad, in Bielefeld und Recklinghausen 23 und in Bergisch Gladbach und Düren bis 24 Grad.
2: Auch morgen Sonne und wieder wärmer, dann gibt es bis 30 Grad. Am Sonntag dann sogar bis 34.
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1: Die A3 Oberhausen Richtung Köln ist zwischen Leverkusen-Opladen und Leverkusen nach einem Unfall gesperrt. Da denkt bitte an die Rettungsgasse. A40 Duisburg Richtung Essen zwischen Mülheim-Winkhausen und Essen-Frohnhausen 3 Kilometer stockend. Dann A45 Gießen Richtung Hagen zwischen Freudenberg und Kreuz-Olpe Süd 30 Minuten plus 5 Kilometer Stau nach einem Unfall. Und A59 Düsseldorf Richtung Köln zwischen Dreieck Monheim Süd und Kreuz Leverkusen West 15 Minuten plus 3 Kilometer Stau.
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3: So, Blase ohne Pegel hier diesen Morgen, denn wir haben die Pegel zum Lungenfunktionstest geschickt, weil sie gerade wieder so ein bisschen schwach wird bei ihrem Rauchaufhörprojekt. Selina, du bist gerade bei der Ärztin, glaube ich, im Wartezimmer. Wie ist die Nervosität?
4: Meine Nervosität ist tatsächlich total hoch, weil ich ein bisschen Angst habe. Ich bin aber jetzt ehrlich gesagt gerade außer Atem. Ich muss ein bisschen leise reden. Hier sind ganz viele Menschen, weil wir sind da 10 Minuten hingelaufen und das zählt ja dann auch gleich eigentlich nicht. Es sei denn, wir machen noch mal kurz ein paar Songs vielleicht, damit ich durchatmen kann. Musst du wissen.
3: Das machen wir auf jeden Fall. Aber sag unseren Friends einmal gerne noch mal, wie lange hast du geraucht?
4: Seitdem ich 15 bin. Kannst du rechnen? Weil ich kann das, ich denke mal, lass es knapp 15 Jahre gewesen sein.
3: Das hat der Lunge bestimmt wehgetan.
4: Ja.

0: So, Selina sitzt immer noch im Wartezimmer für ihren Lungenfunktionstest. Wir gucken gleich mal, wie es ist, wenn sie so ins Röhrchen bläst. Hoffentlich muss sie ja nicht mal so lange warten.
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0: So, es ist soweit. Selina wird langsam aber sicher rückfällig. Sie hat Anfang des Jahres mit dem Rauchen aufgehört. Und jetzt haben wir sie zum Lungenfunktionstest zu einer Ärztin geschickt, damit sie endlich vielleicht mal die Wahrheit sehen kann. Selina ist jetzt da schon. Du bist im Arztzimmer, korrekt?
1: Genau, ich bin jetzt im Arztzimmer, vom Wartezimmer im Arztzimmer gelandet. Ich bin jetzt hier mit der medizinischen Fachangestellten Nina. Guten Morgen, Nina.
2: Guten Morgen.
1: Und Nina macht jetzt mit mir zusammen diesen, ja, ich nenne ihn einfach mal Lungentest. Also hier liegt schon so ein komisches Blasgerät neben mir. Ich glaube, da muss ich gleich volles Rohr reinpusten. Nina, rauchst du eigentlich?
2: Leider Gottes ja.
1: Ah, geil! Das ist schon mal sehr sympathisch an dieser Stelle. Willst du mir mal kurz erklären, was wir jetzt machen müssen? Also was ich jetzt machen muss? Oder ich gebe das Mikro mal ab an unseren Reporter Nick Berger. Der ist nämlich auch hier, weil ich muss jetzt gleich blasen, Leute.
2: Ja, bitteschön.
3: Ja, Nina, dann erzähl doch einmal ganz kurz.
2: Ja, genau. Und zwar bekommst du jetzt einmal das Gerät von mir in die Hand gedrückt. Da wirst du, wie du schon richtig gesagt hast, einmal gleich kräftig durchpusten. Mhm. Dann bekommst du eine Nasenklammer von mir, die du bitte so aufsetzt, dass du durch die Nase keine Luft mehr bekommst. Und wenn ich dir das Go gebe, dann darfst du durch das Gerät atmen. Wichtig ist, dass du bitte darauf achtest, dass keine Luft am Gerät vorbeiströmt. Jetzt die wichtigste Frage. Bist du Raucherin?
4: Nicht mehr. Also ich habe jetzt, mehr. Genau, also seit einem halben Jahr rauche ich nicht mehr.
2: Ja. Wunderbar. So, dann geht's einmal los. Dann das Gerät bitte einmal ansetzen und erstmal in Ruhe ein- und ausatmen.
3: So, Selina macht jetzt nicht ganz so tiefe Ein- und Ausatmenbewegungen, wie ich ein bisschen gedacht hätte. Und dieses Gerät, was sie da im Mund hat, das sieht ein bisschen aus wie so ein sehr zu dünn geratener Föhn. Vor allen Dingen mit dieser Nasenklammer da oben drauf. Das sieht auch ein bisschen witzig aus, wie Selina hier sitzt und versucht, nicht ganz so ja nervös zu wirken, wie sie vielleicht ist.
0: Aber Nick, ich höre gar nichts. Warum höre ich sie nicht pusten?
3: Ja, ich weiß es auch nicht. Selina, kannst du ein bisschen lauter mal pusten?
0: Boah, ich sag euch ehrlich, das klingt irgendwie nicht gut.
3: Ah, das hat nicht mal hingehauen. Selina hat leider nicht gut genug geatmet. Das müssen wir anscheinend nochmal machen.
0: Okay, nicht messbar an dieser Stelle. Okay. Ich würde mal sagen, ihr pustet da weiter und wir spielen einmal Musik. Okay.

0: Na, das hat ja schon mal super angefangen. Wir haben gerade reingehört bei Selina, die macht gerade einen Lungenfunktionstest und beim ersten Mal reinpusten hat's nicht funktioniert. Ist ja schon mal irgendwie ein schlechtes Omen. Aber Selina, ich hoffe, mittlerweile hast du es hingekriegt, zumindest einen messbaren Atem rauszuholen.
1: Ja, wir haben auf jeden Fall den Test jetzt soweit hinter uns. Wir mussten tatsächlich dreimal ansetzen. Ich bin jetzt gerade bei der Frau Doktor schon im Wartezimmer. Darf ich Sie einfach fragen, haben Sie schon Testergebnisse? Sagt man das so, wenn man so einen Lungentest macht?
2: Ja, hallo, guten Morgen. Also, wir haben jetzt gerade, bei uns ist es ja so, dass vieles digital dann rübergeschickt wird. Ich gucke jetzt gerade rein, die sind jetzt übertragen worden. Genau, ich kann jetzt in die Lungenfunktion reinschauen und sehe da letzten Endes auch schon, viel wird automatisch zum Glück ausgewertet, eine Veränderung, die dafür spricht, dass so eine leichte, man nennt das Obstruktion, also eine Verengung der Atemwege vorhanden ist. Das Ganze wird mir dann auch direkt ausgewertet in Prozent von, sag ich mal, dem Normalwert. Und man kann hier auch anhand der Kurve, die mir aufgemalt wird, es wurde ja tief ein- und ausgeatmet. Und gerade das Ausatmen ist das Wichtige beim Rauchen. Da sieht man dann eine Einschränkung. Und das versuche ich dann immer im Sprechzimmer auch zu verdeutlichen am Bild, weil da auch so die Referenzwerte sind und zu zeigen, hier sehe ich wirklich schon, da ist was enger, als es eigentlich sein sollte. Das kann halt dazu führen, langfristig, dass man dann infektanfälliger ist, dass gerade wenn man zum Beispiel im Infekt auch raucht, dass dann etwas schlechter abheilt, dass man immer Antibiotikum braucht, was ja eh schlecht ist für Darmflora und alles. Und genau, hier sehen wir tatsächlich so eine leichte Einschränkung, die ist schon vorhanden.
1: Jetzt können Sie ruhig ehrlich sein, sieht schlecht für mich aus. Sollte ich weiterhin, ich habe ja aufgehört, ich überlege aber wieder anzufangen. Also die Antwort ist eigentlich klar, aber wie schlecht sieht's aus, kann ich da noch was rausholen? Ich mache jetzt zum Beispiel auch viel Sport gerade.
2: Das ist richtig gut. Also da die Medizin sich ja dreht Richtung Prävention, also lieber früher mal hinkommen, statt Feuer zu löschen. Ich würde sagen, wir schaffen das noch. Also bleiben Sie dran. Ich bin absolut überzeugt davon, dass Nichtrauchen eine tolle Idee ist. Vor allem, weil ich es eh immer doof finde, wenn ich draußen unterwegs bin und ich rieche überall dieses Gepaffe. Ja. Ekelhaft.
1: Ja, das verstehe ich auf jeden Fall. Ich finde den Rauch leider noch ein bisschen geil. Aber ich würde
0: Selina,
1: sagen, ich, ja, okay,
0: jetzt reicht's aber mal.
1: Ja, okay, es reicht. Es tut mir leid.
0: Versprochen, du hörst auf?
1: Ja, versprochen. Ich höre auf weiterhin.
0: Immerhin.

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1: und Benjamin Paris. Für Fußballfans steigt ab heute wieder die Spannung. Die zweite und dritte Liga starten in die neue Saison. Und gerade für die Fans von NRW-Vereinen ist jetzt einiges anders.
2: In der zweiten Liga sind kaum noch NRW-Clubs dabei, nur noch Bochum und Bielefeld. Alle anderen, die bisher da waren, sind jetzt in der ersten Liga, wie Schalke und Paderborn. Oder die Clubs sind abgestiegen in die dritte Liga, wie Düsseldorf und Preußen Münster.
1: Dadurch ist die dritte Liga jetzt fast schon eine NRW-Liga mit 8 Clubs von 20. Viktoria Köln, Fortuna Düsseldorf, SC Werl, Alemannia Aachen, MSV Duisburg, Preußen Münster und Rot-Weiß Essen.
2: Fortuna Düsseldorf ist nach 17 Jahren wieder drittklassig und macht heute direkt den Anfang. Auftaktspiel ist in Mannheim und auch in der zweiten Liga eröffnet ein NRW-Verein. Bochum empfängt zu Hause Hertha aus Berlin.
1: In Bonn sind die Schäden an vielen Bahnen der Stadt größer als angenommen. Nach einem Zeitungsbericht hat die Kontrollbehörde sogar verboten, die Bahnen weiter auf die Strecke zu schicken.
2: Da wurden an den Rädern Teile verbaut, die nicht richtig passen. Das könnte wohl dazu führen, dass die Züge plötzlich entgleisen.
1: In Deutschland ist in den letzten Monaten weniger Falschgeld entdeckt worden. Laut Bundesbank sind 30.000 Geldscheine aufgefallen, die nicht echt waren. 4% weniger als im Halbjahr davor.
2: Gefälscht wurden in letzter Zeit vor allem 100-Euro-Scheine. Sonst sind es eher die 50er. Wer Falschgeld bekommen hat, bleibt auf dem Schaden sitzen.
1: Und dann sind in den ersten Bundesländern die Sommerferien schon wieder vorbei. In Rheinland-Pfalz, Hessen und im Saarland ist nämlich heute der letzte Tag.
2: Am Wochenende wird deshalb mehr Verkehr erwartet. Das WDR-Verkehrsstudio rechnet aber nicht damit, dass es eng wird. In NRW ist jetzt Halbzeit der Sommerferien.
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1: Erst gibt's vor allem Sonne, später machen sich noch ein paar Wolken breit. Im Münsterland kann's auch mal nass sein. Dazu wird's heute der kühlste Tag der Woche. Bünde und Stolberg maximal 22 Grad, Kleve und Soest 23 und in Mülheim 24 Grad.
2: Morgen wird es sonnig und wieder hochsommerlich warm mit bis 30 Grad. Am Sonntag kann's dann einzelne Schauer geben und es wird dann bis zu 34 Grad heiß.
1: A3 Köln Richtung Oberhausen zwischen Duisburg-Weder und Oberhausen-Lierich 5 Kilometer stockend. Die A3 Oberhausen Richtung Köln ist zwischen Leverkusen-Opladen und Leverkusen nach einem Unfall gesperrt. Da müsst ihr dringend eine Rettungsgasse bilden. A40 Duisburg Richtung Essen zwischen Mülheim-Winkhausen und Essen-Frohnhausen 10 Minuten länger, 4 Kilometer an der Baustelle. A45 Gießen Richtung Hagen zwischen Siegen und Kreuzolbe Süd halbe Stunde plus 7 Kilometer nach einem Unfall. A57 Krefeld Richtung Köln zwischen Dormagen und Kreuz Köln Nord 10 Minuten länger, 6 Kilometer. Und A59 Düsseldorf Richtung Köln zwischen Dreieck Monheim Süd und Kreuz Leverkusen West 3 Kilometer.
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3: Tag zusammen, es ist Freitagvormittag. Ihr könnt euch also aussuchen, entweder schubse ich euch jetzt vom Beckenrand oder Richtung Wochenende.

Camila Cabello und Havana. Sind wir ehrlich, die letzte Nacht war keine Havana-Nacht im Live-Sektor, oder? Als ich heute Morgen aus dem Haus raus bin, ich habe gegenüber so ein Haus, 5 Etagen, viele Fenster. Es waren gefühlt alle Fenster aufgerissen, weil, glaube ich, mal ordentlich durchgelüftet wurde. Und auch heute Nacht konnte man tatsächlich mal ohne Schnappatmung atmen. Ist die gute Nachricht, Leute. Die schlechte Nachricht, uns bleibt noch eine weitere Nacht, nämlich die auf morgen. Und dann, wenn die Nächte wieder heiß im Sektor und nicht nur zwischen den Bettlaken.

0: eigentlich dein Sonnenschweinchen?
1: Was? Wie redet der Beak von einem Zweifel mit mir?
0: Ja, Sonnenschweinchen.
1: Knallt ihr euch in die Sonne, Leute? Im Urlaub, am See oder Freibad. Am besten schön noch mit Sonnenöl drauf. Öl, nicht Sonnenmilch, weil dann wird man ja besonders braun und man nimmt mit, was die Sonne hergibt. Ja. Viele wollen jetzt im Sommer so braun werden, wie es geht. Es ist gerade ein Trend bei Social Media, dass sich Leute sogar direkt in die Mittagssonne legen. Also das, was Mama und Papa uns immer verboten haben. Extra nicht mit Sonnenschutz eincremen und dazu noch hier schön Bräunungsturbo, also Bräunungsbeschleuniger drauf. Aber wir wissen doch alle, statt braun kann es auch ganz schnell rot werden. Ist aber dann offensichtlich egal. Wann habt ihr euch das letzte Mal so richtig verbrannt? Alex, 1-Live-Hörer, 32 aus Hamm. Ja, ich sag mal so, da hat's einen funny Abdruck gegeben.
2: Letztes Jahr im Sommer. Wir waren in Griechenland. Ich habe mich eingecremt und dachte auch, so 2-3 Mal am Tag, das reicht. Hat nicht gereicht. Ich bin auch eher der heller Hauttyp, genau. Und ich hatte auf jeden Fall einen Sonnenbrand, ja. Am Bauch. Ich habe meine Hände schön auf dem Bauch platziert, bin eingeschlafen, habe einen Abdruck bekommen. Handform. Es sah gut aus, auf jeden Fall, ja.
0: Ist aber so, das ist der Idiotenabdruck, oder? Also ist doch so, oder? Man pennt ein, hat sich nicht eingecremt, die Pfote auf dem Bauch wird wach und denkt sich, ja, so muss ich die nächsten 5 Tage jetzt irgendwie damit leben, dass jeder sieht, dass ich da eingepennt bin. Emily, 19 Jahre aus Gummersbach, erinnert sich auch noch sehr gut, in Klammern leider, an ihren letzten Sonnenbrand.
3: Also mein letzter krasser Sonnenbrand ist circa vor einem Jahr her. Da war ich im Urlaub und habe nicht aufgepasst. In Südfrankreich tatsächlich, ja. Ja, ich habe keine Sonnencreme dabei gehabt und dachte, es passiert ja nichts. Und ja, dann hatte ich einen guten Sonnenbrand. An den Beinen und vorne am Dekolleté.
0: Ja, und das Schöne bzw. das Doofe ist, davon hatte Emily noch ein bisschen länger was.
3: 1,5 Wochen circa, bis ich das dann gepellt hat.
0: Ja, das ist ein Urlaub, den vergisst man nicht. Leute, Sonnenmilch ist im Prinzip eine gute Erfindung. Dieses Tan-Maxing. Macht ihr da mit? Seid ihr da dabei? Wie war es bei euch? Wann habt ihr euch das letzte Mal richtig verbrannt? Oder sagt ihr, was für ein Schwachsinn, Leute? Es gibt doch Sonnenmilch. Lichtschutzfaktor 800. Muss helfen. Her mit euch, 1Live-App oder 0221 56789 111. Wann habt ihr euch das letzte Mal so richtig verbrannt? Nicht nur im Urlaub, vielleicht auch am Baldeneysee in Essen. Kann ja sein.

Sektor 9000 Finder. Ist euch aufgefallen, es fehlt ein Geräusch diesen Sommer. Das ist dieses... Ist zu heiß für Mücken. Die Mücken sind nicht bei uns. Habt ihr mal Urlaub in Schweden gemacht? In Schweden soll es ja überall Mücken geben. Mein Zara Larsson hören wir jetzt in 1 Live. Die kommt aus Schweden. Vielleicht hat die den ersten mückenfreien Sommer ihres Lebens. Zusammen mit Pink Pantress. Zara Larsson jetzt mit Stateside in 1 Live.

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4: Um kurz nach 10:30 A3 Köln Richtung Oberhausen zwischen Duisburg, Wedau und Oberhausen-Lierich 5 Kilometer stockend. A3 Oberhausen Richtung Köln zwischen Dreieck Langenfeld und Kreuz Leverkusen eine halbe Stunde mehr, 5 Kilometer Stau. Dann A40 Duisburg Richtung Essen zwischen Mülheim-Dümpen und Essen-Frohnhausen 10 Minuten länger, 4 Kilometer Stau. A44 Kassel Richtung Dortmund zwischen Kreuz-Werl und Unna-Ost 10 Minuten plus, 3 Kilometer Stau. A45 Gießen Richtung Hagen zwischen Siegen und Kreuz-Olpe-Süd 30 Minuten mehr, 6 Kilometer nach einem Unfall. Und die A57 Krefeld Richtung Köln zwischen Dormagen und Kreuz Köln-Nord. 10 Minuten plus, 4 Kilometer stockend.
5: Kurze private Frage.
4: Ja?
5: Wann hatten wir denn unseren letzten Sonnenbrand?
4: Ich glaube, dies Jahr noch nicht. Ich habe mich gut eingecremt.
5: Oh, wie vorbildlich, ja, der Herr.
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5: Ist offensichtlich gerade so ein Ding, zumindest bei Social Media, Tan-Maxing. Man zeigt sich einfach, wie man sich in der Mittagssonne, ohne sich eingecremt zu haben, in die Sonne knallt. Am liebsten im Urlaub und dann mit so einem richtig schönen Sonnenbrand wach wird. Toni aus Paderborn hat gerade reingeschrieben: Hallo Simon, das letzte Mal, dass ich mich verbrannt habe, war am Airfryer. Wollt ihr von euch wissen, wo habt ihr euren letzten Sonnenbrand euch geholt? Ohne dass wir es hier feiern wollen. 1 Live App oder 0221 567 89 111. Her mit euren Geschichten.

0: Kato, gleich Justin Timberlake, Cry Me the River.
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0: Es ist Freitag, wenn ihr die ganze Woche nichts zu lachen hattet, dann jetzt ja vielleicht mit Jerry Vizan. Der hat den Spitznamen der Comedy-Assi. Aber einer der erfolgreichsten Newcomer in diesem Jahr, deswegen natürlich auch bei uns im 1 Live-Haus zu Hause bei der Generation Gag. Ihr kennt wahrscheinlich diesen Struggle, den man haben kann, wenn man seinen Handyvertrag irgendwie kündigen möchte. Jerry hat's mal versucht auf die harte Art.
2: Apropos Wichser, ich hatte jetzt 2 Jahre einen Vertrag bei O2 laufen. Und der läuft jetzt gerade aus und ihr kennt das bestimmt. Wenn der Vertrag ausläuft und man will kündigen, dann machen die einem immer ein besseres Angebot. Und ich habe mal gemerkt, umso ernster du kündigen willst, umso besser wird das Angebot, was du bekommst. Deswegen dachte ich mir, wisst ihr was, ich skipp die ganze Scheiße jetzt. Ich sag dem Typen am Telefon so ernsthaft, dass ich kündigen will, dass er sofort sagt, ey, bitte kündige nicht, Mann, ich mach dir ein super Angebot. Also wähle ich dem seine Nummer, der geht dran, ja, O2 Kundendienst. Ich sag, pass auf, du Wichser, ich bin's. Mein Vertrag läuft aus und ich kündige. Die von Telekom haben mir ein Top-Angebot gemacht und ich wechsle darüber, Alter. Und der Typ sagt so, ja, alles klar, dann ist der Vertrag somit gekündigt. Weil Scheiße, ja? Aber ein bisschen zu ernst irgendwie. Und jetzt stehe ich hier ohne Vertrag und ich dachte irgendwie, die melden sich nochmal. Aber kam nie was. Und das Ding ist, ich will da jetzt auch nicht wieder angekrochen kommen, ne? Aber manchmal, morgens, so nach dem 9. Bier, da denke ich an O2 und da werde ich sentimental. Überlege ich, vielleicht soll ich da nochmal anrufen. Bin ich da voll besoffen in der Leitung, wie so ein scheiß Ex-Freund, ja? Ich so, hey, O2, ich bin's. Ey, das wird letztes, das tut mir so leid, ich bin voll der Wichser gewesen. Das ist mit Telekom, das stimmt nicht. Bitte nimm mich zurück. Dankeschön, das war's auf jeden Fall. Vielen Dank, das war's
0: ja. Danke schön. Bei der Generation Gag, ganzes Video checken im 1Live YouTube-Channel.

0: Justin Timberlake und Cry Me River. Eins live ist hier, es ist Freitag, Leute. Und seit gestern wissen wir, wer offiziell der Sommerhit 2026 war. Das habt nicht ihr bestimmt, Leute. Das hat die Media Control, die Arbeitsgemeinschaft für Entertainment, bestimmt. Große Überraschung ist es am Ende auch nicht gewesen. Shakira, Die Die, zusammen mit Burna Boy, der offizielle WM-Song. Seit 5 Wochen die 1, offizieller Sommerhit 2026. Spiele ich euch zum Start ins Wochenende direkt nach Avicii, Waiting for Love. Dauert keine 90 Sekunden.
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1: Und mit Benjamin Paris. Los geht es mit einem Naturereignis, das gerade in Spanien für Vorfreude sorgt. Da gibt es nächsten Mittwochabend eine totale Sonnenfinsternis. Das Ganze dauert zwar nur rund 1,5 Minuten, trotzdem gibt es schon krasse Geschäftsmodelle.
0: Bei der Sonnenfinsternis schiebt sich der Mond vor die Sonne und verdeckt sie komplett. Das passiert in Europa nur alle paar Jahre. In Spanien ist sie jetzt schon ein Touristenmagnet.
1: Hotels sind in Nordspanien und auf Mallorca teilweise schon ausgebucht oder mega teuer. Privatleute bieten auch Dachterrassen oder Gärten mit freier Sicht auf den Abendhimmel an. Für besonders begehrte Balkone werden laut Medienberichten schon bis zu 700 Euro verlangt.
0: Auch in NRW kann man die Sonnenfinsternis beobachten. Allerdings wird die Sonne nicht komplett verdeckt, aber verdunkelt. Wer sich das anschauen will, sollte sich eine spezielle Brille besorgen. Direkt reinschauen verbrennt die Netzhaut und auch eine normale Sonnenbrille reicht nicht.
1: In Gelsenkirchen sind bei dem schweren Straßenbahnunfall gestern mehr Menschen verletzt worden als bisher bekannt. Erst war die Polizei von 25 Verletzten ausgegangen, jetzt sind es 42. In Gelsenkirchen war eine Straßenbahn auf eine Fahrschulbahn aufgefahren.
0: Diese Woche wurde am Leipziger Flughafen eine Drohne mit Sprengstoff entdeckt und viele machen sich jetzt Gedanken um die Sicherheit, so wie dieser Luftfahrtexperte.
2: Die Frage ist, wo kommt die Drohne her? Und wenn wir unser Land schützen wollen, müssen wir natürlich viel weiterdenken. Es geht darum, tatsächlich eine Drohne frühzeitig erkennen zu können. Das ist die große Herausforderung.
1: Heute hat sich auch nochmal das Sicherheitsgremium der Bundesregierung unter Kanzler Merz zusammengeschaltet. Und zum Schluss noch Fußball-Bundesliga. Die zweite Liga startet heute und die dritte Liga auch.
0: In der zweiten spielen aus NRW nur noch Bochum und Bielefeld. Der VfL legt heute auch direkt los. In der dritten Liga sind dafür 8 NRW-Clubs. Heute ist direkt Absteiger Fortuna Düsseldorf dran. Die Bundesliga startet erst in 3 Wochen.
1: Und in Paris ist gerade Schwimm-WM und die deutsche Isabel Gose ist Europameisterin im Freiwasser, also beim Schwimmen in einem Gewässer draußen. In dem Fall war der Wettkampf im Fluss Seine.
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0: Die Wolken werden mehr Richtung Nachmittag, die Sonne scheint aber auch noch oft. Heute ist der kühlste Tag der Woche mit in Rheine und Nümbrecht 22 Grad, in Warburg und Duisburg 23 und in Aachen 24 Grad.
1: Morgen wird es sonnig und mit bis zu 30 Grad wieder deutlich wärmer. Am Sonntag sind dann 34 Grad möglich und auch einzelne Schauer.
0: Hier steht ihr am längsten. A3 Köln Richtung Oberhausen. Zwischen Duisburg-Weder und Oberhausen-Lierich. 10 Minuten plus, 6 Kilometer stockend. A3 Oberhausen Richtung Köln. Zwischen Dreieck Langenfeld und Kreuz Leverkusen. 30 Minuten länger, 5 Kilometer Stau. Dann A40 Duisburg Richtung Essen. Zwischen Mülheim-Winkhausen und Essen-Frohnhausen. 10 Minuten länger, 4 Kilometer Stau. Die A44 Dortmund Richtung Kassel. Zwischen Warburg und Zierenberg. Da dauert es 15 Minuten länger, 6 Kilometer Stau. Und A45 Gießen Richtung Hagen. Zwischen Freudenberg und Kreuz Olpe Süd. Eine halbe Stunde mehr, 6 Kilometer Stau nach einem Unfall.
4: Kommt gut durch, da wo es geht.
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4: Tan-Maxing. Ist jetzt kein Trend, den die Hautärzte und Hautärztinnen im 1 Live-Sektor feiern. Geht bei Social Media darum, Fotos und Videos zu machen, wie man mittags in der Sonne liegt, ohne sich eingecremt zu haben. Nicht so schlau. Ich möchte gerne von euch wissen, wann habt ihr euch den letzten dicken Sonnenbrand geholt? HP aus Köln hat sich gemeldet, hat gesagt, Simon, das war Ende Juni in Spanien. Er hat auch netterweise ein Foto dazu geschickt. Kennt ihr das, wenn man seine Beine fotografiert? Dann sehen die doch so aus wie Wiener Würstchen, ne? Und kennt ihr diese Würste, die drin so Käse haben? Und wenn man die auf den Grill legt, dann werden die so rot. Ja. Und genauso sehen die Fotos.

0: Comeback des Jahres, Leute.
1: Willkommen zurück. Schön, dich zu sehen.
2: Dieter.
0: Ted Lasso ist zurück. Ja, der beste Fußballtrainer aller Zeiten, jetzt wo die WM vorbei ist, kann man ihn wieder gucken. Was die neue Staffel kann, sagen wir euch gleich in 1 Live. Erstmal Zeit, dass sich was dreht.

0: Eins live ist hier, Leute, ganz ehrlich, seit Mittwoch ist die neue Staffel von Ted Lasso am Start. Brunja Becker aus dem 1Live-Pop-Team hat sie geguckt und ist mega, ne?
1: Mega.
0: So, jetzt pass auf, warum wir euch das erzählen? Eine New Yorkerin hat jetzt Post nicht von, sondern für Ted Lasso bekommen.
2: Howdy, ich bin Ted Lasso.
0: Ja, und zwar für den Schauspieler Jason Sudeikis. Wie ist sie an diese Post gekommen?
1: Also Jason Sudeikis hat ungefähr vor zehn Jahren in ihrer Wohnung gewohnt und ein paar Leute scheinen seine neue Adresse immer noch nicht zu haben.
0: So, es ist schon mal geil. Da kriegst du Post von deinem Lieblingsstar. Was machst du mit der Post? Hat sie die aufgemacht? Ich hätte ja gelesen.
1: Nee, hat sie nicht. Taylor, so heißt sie, hat die ganz brav die Finger davon gelassen und wollte die Post auch an Jason weitergeben, aber sie wusste halt nicht wie. Darum hat sie ein Video gemacht, nur für Jason.
3: This video is for Jason Sudeikis. If you're not Jason Sudeikis, you can keep scrolling. Hi Jason, I love your work.
1: Ja, und da meinte sie, Internet versucht, eure Magie zu wirken, damit ich die Post abgeben kann.
0: Guck mal einer an. Wenn man dem Internet Sachen gibt, kann man dem ja immer vertrauen.
1: Ja.
0: Hat's geklappt?
1: Ja, Jason und sein Team wurden verlinkt. Ganz viele Menschen, die jemanden kennen, der jemanden kennt, haben das Video weitergeleitet. Und dann wurde sie sogar zur Premiere von der neuen Staffel Ted Lasso eingeladen. Also zu so einem richtigen Event mit den Stars, die waren da und bei der sogar die ersten 9 Folgen gezeigt wurden.
0: Als ob. Und am Ende hat sie ihn auch noch getroffen?
1: Ja, sie hat die Post höchstpersönlich übergeben. Jason hat sich auch sehr gefreut, hat ein Foto von ihr gemacht und über die alte Wohnung dann auch so ein bisschen geredet. Und Taylor ist total happy seitdem. Hätte sie nicht mit gerechnet, sagt sie auf Insta.
3: It's been insane. Like, I never expected that anything like this at all would happen. That I would get to meet Jason, that I would get to go to the Ted Lasso premiere.
1: Ja, sie hätte nie gedacht, dass sie wegen dieser Story sogar zur Premiere darf.
0: Guck mal an. Schade, dass in unserem Haus keine Stars wohnen.
1: Schade.
0: Sonst hätten wir jetzt Ted Lasso getroffen. Naja.

auch spielen. Geht sehr gut bei Fortnite, gibt ja verschiedene Charakter und Skins. Und jetzt im August ist diese Lady hier neu mit dabei, Addison Rae. Wahrscheinlich auch dann in der Hand mit der Diet.

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9: Kurz nach 11:30, hier steht ihr am längsten. A3 Köln Richtung Oberhausen, zwischen Duisburg-Wedau und Oberhausen-Lierich. 10 Minuten plus, 5 Kilometer stockend. A3 Oberhausen Richtung Köln, zwischen Dreieck Langenfeld und Kreuz Leverkusen. 20 Minuten mehr, 5 Kilometer Stau wegen Bergungsarbeiten. A44 Dortmund Richtung Kassel, zwischen Warburg und Bräuner. 15 Minuten plus, 7 Kilometer stockend. Dann A44 Kassel Richtung Dortmund, zwischen Kreuz Werl und Kreuz Dortmund-Unna. 10 Minuten plus, 4 Kilometer stockend. Die A46 Wuppertal Richtung Düsseldorf ist zwischen Hahn-Ost und Hahn-West nach einem Unfall gesperrt. A59 Düsseldorf Richtung Köln, zwischen Dreieck Monheim-Süd und Kreuz Leverkusen-West. 10 Minuten länger, 4 Kilometer Stau. Dann A61 Koblenz Richtung Mönchengladbach, zwischen Niederzissen und Dreieck Bad Neuenahr. 15 Minuten plus, 6 Kilometer Stau. Und A61 Mönchengladbach Richtung Koblenz, zwischen Türnich und Dreieck Erftal. 10 Minuten plus, 6 Kilometer Stock.
10: Wir haben vor einer Stunde schon gelernt, du bist ein fleißiger Eincremer draußen in der Sonne.
9: Ja.
10: 30er, 50er oder 800er?
9: 50er.
10: 50er.
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10: Ist gerade so ein Netz bei Insta und TikTok. Tan-Maxing. Leute zeigen sich, wie sie sich einen richtig schönen Sonnenbrand holen, weil sie sich mittags in die Sonne knallen und einfach nicht eincremen. Als einfach Moritz hat sich gemeldet. Ihm ist das auch passiert, eher aus Versehen. Und zwar am ganzen Körper.
11: Ich glaube, das war so vor 3 Jahren oder so. Ich habe mich nicht eingecremt, habe ich auf meine Eltern gehört und lag einfach 3 Stunden in der Sonne und hat dann einen fetten Sonnenbrand bekommen. Ich glaube, in Frankreich im Urlaub.
10: Cool. Euer letzter Sonnenbrand, wann, wie, wo? Her über die 1Live-App zu mir.

Rider. Kurzer Shoutout für eine Zahlführerin Laura aus Ratingen. Live im deutschen Radio singen. Muss man erstmal wollen und können. Laura hat es hingekriegt. Sie war sehr textsicher heute bei Bibi Rexha und New Religion. 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

0: Heute in einer Woche schließen wir ihn euch auf, den Flughafen in Weeze.
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0: Nächsten Freitag und Samstag und Einsleiferin Laura aus Ratingen will seit 3 Jahren schon hin zum 1Live Sanremo, hat es aber irgendwie nie geschafft. Heute Morgen hat sie Tickets gewonnen bei Jule und Selina und zwar für sich und ihre 3 besten Mädels. Nicht nur fürs Festival, sondern auch noch fürs 1Live Camp, unseren exklusiven Zeltplatz.
2: Mega richtig geil.
0: So, und du weißt ja auch, du hast jetzt die Funktion, am Montag quasi so ein bisschen als Bestimmerin aufzutreten, weil du ja entscheidest, wer deine ersten Nachbarn im 1Live-Camp werden.
2: Geil, oder? Finde ich auch geil.
0: Wie sollen die so sein? Wer soll sich da jetzt melden?
2: Ich sag mal immer so, total entspannt, freundlich, kein Gezickig, einfach auf cooler Basis. Ja, das ist so unser Vibe.
0: Mhm. Bierpong und 64 ja. Soundboxen?
2: Oh, das auf jeden Fall. Also, dass wir nichts mitbringen müssen, die anderen bitte alles mitbringen.
0: Wenn ich jetzt immer sage, ich habe noch einen Aufblaspool, so eine handliche Größe von 4x8 Metern dabei.
2: Die nehmen wir direkt.
0: Dann ist die Marschroute schon mal klar. Es soll möglichst viel mitgebracht werden, damit ihr nichts schleppen müsst.
2: Richtig.
0: Bringt ihr jetzt gar nichts?
2: Wir nehmen schon was mit, aber ich sag

0: Sommer im Sektor mit Frankie Rizzardo in 1 Live. Kann es verstehen, dass man bei 30 Grad am Wochenende wenig anhaben möchte. Aber ein Bürgermeister möchte jetzt in seinem Rathaus eine Swingerparty veranstalten. Ob das ein Rathaus im Sektor ist, sagen euch gleich die Infos um 12. Von mir davor noch Alex Warren und Nina Chuba. Dauert keine 30 Sekunden.
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1: Um 12 Uhr mit Raphael Krämer
2: und Lukas Rosendahl. Jetzt geht es um etwas, das jeder von uns im Portemonnaie haben könnte, ohne es zu wissen. Falschgeld, also gefakte Scheine oder Münzen, die man zum Beispiel an der Kasse als Wechselgeld bekommen hat. Und wenn einem das nicht sofort auffällt, bleibt man darauf sitzen.
1: Die gute Nachricht ist aber, laut neuen Zahlen der Bundesbank ist in den letzten 6 Monaten weniger Falschgeld in Deutschland aufgetaucht. Rund 30.000 Scheine im Wert von 1,75 Millionen Euro waren es. Falsche Münzen wurden aber häufiger gefunden, besonders 2-Euro-Münzen.
2: Und Kriminelle schaffen es auch immer wieder, vor allem falsche 50-Euro-Scheine in Umlauf zu bringen. Zuletzt wurden aber auch deutlich mehr gefälschte Hunderter gefunden. Manche davon sind ziemlich einfach zu erkennen, weil zum Beispiel sowas wie Movie Money draufsteht.
1: Man kann aber auch immer darauf achten, dass die Scheine so ein glitzerndes Hologramm haben, wenn man sie ins Licht hält oder das Geld mit anderen Scheinen und Münzen vergleichen.
2: In Hagen bleibt es ein Problem. Da verschwinden seit Monaten immer wieder Bronzeskulpturen aus Straßen und Parks. Die FDP im Stadtrat fordert jetzt Alarmanlagen für Statuen.
3: Wenn sie denn angepackt werden, wenn dort Erschütterung kommt, mit Erschütterungssensoren zu arbeiten, die direkt auf eine Alarmanlage gehen mit Licht und Sirene vor Ort, die Diebe vielleicht verschrecken.
1: Verschwunden sind in Hagen bisher unter anderem eine Pippi-Langstrumpf-Statue von einem Schulhof, aber auch Gedenktafeln von einem Kriegsdenkmal.
2: In Spanien ist schon jetzt klar, zur Sonnenfinsternis nächste Woche sind viele Hotels und Campingplätze ausgebucht. Auch da, wo sonst nicht so viele Touris hinfahren. Leute vermieten in Spanien auch ihre Gärten und Dachterrassen.
1: Die Sonnenfinsternis nächsten Mittwoch wird auch in NRW zu sehen sein. Wer zugucken will, sollte sich dafür noch eine spezielle Schutzbrille holen.
2: In Mannheim in Baden-Württemberg sorgt gerade ein Lokalpolitiker für Aufsehen, der im Rathaus eine Swinger-Party veranstalten möchte.
1: Die Verwaltung lässt durchklingen, dass sie das gern verhindern will. Der Lokalpolitiker sagt, dass er gern mehr solcher Sexpartys in Mannheim hätte, auch als Wirtschaftsfaktor.
2: In Warendorf im Münsterland werden heute und am Wochenende besonders viele Heißluftballons zu sehen sein. Da startet ein Treffen für Ballonfahrer.
1: Die fangen gleich damit an, ihre Ballons zu füllen. Ab heute Abend sollen sie dann am Himmel sein.
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2: Erst gibt es vor allem Sonne, nachher kommen mehr Wolken dazu. Heute ist der kühlste Tag der Woche. In Minden und Coesfeld 22 Grad, Bochum und Lippstadt kommen auf 23 und Königswinter auf 24 Grad.
1: Morgen wird es dann sonnig und wieder hochsommerlich warm mit bis 30 Grad. Am Sonntag kann es dann einzelne Schauer geben und es wird wieder bis 34 Grad heiß.
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2: Da geht's los mit der A1 Köln Richtung Euskirchen zwischen Gleuel und Kreuz Bliesheim. Eine Viertelstunde obendrauf 6 Kilometer Stau. Dann die A3 Köln Richtung Oberhausen zwischen Duisburg-Wedau und Oberhausen-Lierich. 15 Minuten plus 6 Kilometer Stau. Nochmal die 3 Oberhausen Richtung Köln zwischen Dreieck Langenfeld und Kreuz Leverkusen. Eine halbe Stunde plus 5 Kilometer Stau wegen Bergungsarbeiten. Dann die A44 Kassel Richtung Dortmund zwischen Kreuz Werl und Kreuz Dortmund-Unna. 10 Minuten mehr, 5 Kilometer stockend. Und zum Schluss noch die A61 Koblenz Richtung München. Gladbach zwischen Wehr und Dreieck Sinzig, eine halbe Stunde mehr, 10 Kilometer Stau.
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4: Und Musik aus der Sektorstadt, wo ICEs immer getrennt werden. Ich frage mich ja immer, führen die danach eine Fernbeziehung? Gleich aus Hamm die Giant Jukes, Slow Dance aktueller Track und das hier Purple Disco Machine.

0: und Bibi Rexha. Bibi Rexha nächste Woche mit dabei beim 1Live San Remo Festival auf dem Flughafen in Weeze. Und das ist dann quasi schon der Peak vom Festivalsommer. Sommer im Sektor geht natürlich weiter. Ihr bestimmt die Playlist bei uns im Radio. Was gibt's als nächstes?
1: Hi, hier ist Mini27 aus Viersen. Ich wünsche mir den Song Midnight Sun von Sarah Larsson, weil der Song für mich einfach was Magisches an sich hat, als würde man abends beim Sonnenuntergang am Strand liegen und jedes Mal werden dadurch pure Sommer- und Urlaubsvibes versprüht. So, hier ist der Song Midnight Sun für euch und ich wünsche euch ganz, ganz viel Spaß damit.

0: Ein, zwei Worte aus der Abteilung. Man muss ja nicht jeden Trend bei Social Media mitmachen, obwohl viele dabei sind. Tanmaxing ist gerade das ganz große Ding. Bei TikTok und Instagram, da haut man sich mittags einfach in die Sonne, ohne sich einzucremen, knallt sich im besten Fall noch Sonnenöl drauf, also so einen richtigen Burner. Und dann guckt man mal, wie braun man werden kann. Dass es immer mal hieß, man soll sich vorher eincremen mit 50er, ist nicht mehr so on vogue offensichtlich. Clara ist 18 Jahre alt, kommt aus Düsseldorf, ihr ist das auch, ja, aber eher passiert, ne?
1: Das war, glaube ich, vor 2 Jahren und das war mit einer Freundin, da sind wir auch im Strand gewesen an der dänischen Grenze und wir sind eingeschlafen und wir sind so, ich glaube, wir haben so 1,5 Stunden oder so geschlafen und dann sind wir aufgewacht und es tat so weh und dann haben wir uns so eine Badewanne gefüllt, so mit Eiswürfeln, weil das so gebrannt hat, es tat richtig weh.
0: Ja, ich bin irgendwann mal in die Apotheke gerannt und habe gefragt, ob sie Aloe Vera haben, weil das ist dieser Saft aus diesem Kaktusbumster, das soll ja angeblich auch helfen. Wo hattet ihr euren letzten heftigen Sonnenbrand? Gerne her über die 1Live-App oder die 0221 567 89 111. Juri ist 18, hört 1Live in Wuppertal.
2: Das letzte Mal Sonnenbrand hatte ich, glaube ich, auch etwas länger her. 2 Jahre, glaube ich, ungefähr im Urlaub. Auf jeden Fall am Strand. Einfach nicht eingecremt. Ja, ich dachte, ich brauche das nicht. Und dann war es doch, die Sonne hat mehr geknallt, als ich dachte. Und dann, ja, dann war es am Abend halt ordentlich rot.
0: Ja, aber was hast du gedacht?
2: Ja, scheiße, selber schuld. Hätte ich mich mal eincremen sollen, so.

Ein Self-Sommer am Sektor. Ich bin ganz ehrlich, die einzige Schokolade, die ich mir vorstellen kann, ist die, die in Stracciatella-Eis drin ist. Aber heute, am, was haben wir? 7. August startet bei uns im Sektor in Wattenscheid die Produktion von Schoko-Weihnachtsmännern. Ja, dafür ist es ein bisschen zu warm, das wissen die selbst. Deswegen kommen die Schoko-Weihnachtsmänner nicht nur ins Kühlhaus danach, sondern werden noch in spezielle Folien verpackt.

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10: Um 12:30 A1 Köln Richtung Dortmund zwischen Hagen-Nord und Schwerte. 45 Minuten plus 6 Kilometer Stau. A1 Köln Richtung Euskirchen zwischen Gleuel und Kreuz-Bliesheim. 15 Minuten mehr, 6 Kilometer. Dann A3 Köln Richtung Oberhausen zwischen Duisburg-Wedau und Oberhausen-Dierich. 10 Minuten plus 6 Kilometer Stau. Dann die A40 Duisburg Richtung Essen zwischen Mülheim-Winkhausen und Essen-Frohnhausen. 15 Minuten plus 4 Kilometer Stau. A57 Krefeld Richtung Köln zwischen Dreieck Neuss-Süd und Köln-Chorweiler. 10 Minuten plus 5 Kilometer stockend. Die A59 Duisburg Richtung Dienstlaken zwischen Duisburg-Düssern und Kreuz Duisburg-Nord. 10 Minuten länger, 4 Kilometer Stau. A61 Koblenz Richtung Mönchengladbach zwischen Wehr und Dreieck-Sinzig. 20 Minuten mehr, 9 Kilometer Stau wegen Bergungsarbeiten. Und die A571 Sinzig Richtung Ehlingen zwischen Dreieck-Sinzig und Ehlingen. 30 Minuten länger, 2 Kilometer Stau.
11: Trotzdem euch gute Fahrt Richtung Wochenende.
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11: Es gibt kaum noch Wasser. Also, im Supermarkt kriegt ihr noch welches, aus dem Wasserhahn kommt auch noch welches raus, aber in den Flüssen im Sektor wird das Wasser immer weniger. Jetzt gibt es heute sogar ein Krisentreffen dazu. Gucken wir uns gleich mal genau an. Jetzt erstmal B.O.B. und das hier ist Taylor Swift –

0: POV. Du willst grillen, brauchst aber noch eine neue Gasflasche.
1: Pfand, ja oder nein? Und wenn ja, ist das nun eine Einweg- oder eine Mehrwegflasche?
2: Können Sie mir sagen, was ist Einweg und was ist Mehrweg?
3: Mehrweg nur, wenn mehrere Flaschen zurückgegeben werden. Einweg ist nur, wenn eine Flasche zurückgegeben wird. 1

0: Der Mensch braucht Wasser, Schiffe blöderweise auch. Aber wenn wir im Main-Sektor mal Richtung Flüsse gucken, sehen wir gerade viel Ufer und wenig Fluss. Weil eben von oben zu wenig Regen kommt, gibt's neue Rekorde gerade bei den niedrigen Pegelständen, zum Beispiel am Rhein. Doof, weil da halt viele Frachtschiffe durch müssen, die Sachen transportieren, die wir brauchen, zum Beispiel Diesel, Benzin oder andere Sachen. Deswegen gab's gestern die Idee, wie man es anders machen könnte, diese Waren von A nach B zu kriegen, ohne übers Wasser. Robert Meyer vom 630 News Podcast. Erzähl mal, welche Idee ist das?
1: Eine vorübergehende Abschaffung des Sonntagsfahrverbots für Lkw. Das gibt's schon seit vielen Jahrzehnten und das sagt ja, sonntags dürfen die allermeisten Lkw in Deutschland nicht fahren. Das hatte so verschiedene Gründe. Soll die Sonntagsruhe schützen und mehr Platz für Ausflugsverkehr schaffen, also für Autos. Aber jetzt schlägt der noch ganz neue Bundesverkehrsminister Steffen Bilger von der CDU vor, dass dieses Verbot übergangsweise aufgehoben wird, damit mehr Waren, die gerade nicht mehr auf die Schiffe können, auf der Straße transportiert werden. Er will das jetzt mit den Bundesländern besprechen und glaubt, dass das bald starten kann.
0: Wäre quasi eine Verlagerung vom Wasser auf die Autobahn? Deine Einschätzung, kann das funktionieren?
1: Schwer zu sagen, weil es auch schon Kritik aus der Transportbranche gibt. Die sagen, naja, unsere Fahrerinnen und Fahrer, die müssen sich ja auch an Ruhezeiten halten. Und dann müssten sie ihre Lkw an anderen Tagen stehen lassen. Klar, du kriegst ja auch nicht mal eben hunderte neue Fahrer jetzt irgendwo her. Und deswegen heißt es, wir können vielleicht ein paar wichtige Transporte vorziehen und die auch mal sonntags machen, aber es ist dann auch nicht die Lösung. Langfristig sollen Schiffe aber auch umgebaut werden, sodass sie bei niedrigem Wasser fahren können. Und teilweise sollen auch Flussstellen ausgebaggert werden. Das sehen Umweltverbände aber auch kritisch.
0: Die Krise auf den Flüssen im Main-Sektor. Mehr dazu hört ihr im 630 News Podcast.

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2: und Lukas Rosendahl. 100 Tage, 6 Leute quasi abgeschnitten von der Außenwelt. Was klingt wie ein Reality-TV-Format, ist in Köln für die Wissenschaft passiert. Am Deutschen Zentrum für Luft- und Raumfahrt geht die ungewöhnliche Studie heute zu Ende.
1: 6 Freiwillige haben da seit April das Leben auf einer Raumstation nachgespielt. Also so gelebt, wie es auch Astronauten auf ihren Missionen machen. Essen und Waschzeug war die ganze Zeit begrenzt. Duschen durften die Teilnehmer zum Beispiel nur 2-mal die Woche für je 5 Minuten.
2: Einmal am Tag durften die Astronauten eine E-Mail rausschicken und einmal in der Woche war ein Videocall erlaubt. Alles natürlich unter Beobachtung von Wissenschaftlern.
1: Ziel der Studie ist nämlich herausfinden, wie sich so ein abgeschottetes Leben auf den Körper auswirkt, psychisch und auch auf die körperliche Leistungsfähigkeit. Das ist wichtig, um für echte Space-Missionen zu lernen. Erste Erkenntnisse dazu soll es zum Ende des Experiments heute Nachmittag geben.
2: Die Spritpreise sind vor allem in den letzten Wochen wieder ziemlich oben. Offenbar hält das aber kaum jemandem vom Autofahren ab. Der Spiegel hat Daten analysiert und schreibt, der Autoverkehr ist zwar zurückgegangen, aber nur ein bisschen.
1: Zum Beispiel im April, wo der Sprit besonders teuer war, da ging der Verkehr auf Autobahnen laut Bericht um 4% zurück.
2: In Deutschland ist in den letzten Monaten weniger Falschgeld entdeckt worden. Laut Bundesbank sind 30.000 Geldscheine aufgefallen, die nicht echt waren. 4% weniger als im Halbjahr davor.
1: Gefälscht wurden in letzter Zeit vor allem 100-Euro-Scheine. Sonst sind es eher die 50er. Wer Falschgeld bekommen hat, bleibt auf dem Schaden sitzen.
2: Die Ukraine hat offenbar wieder Wildberries in Russland angegriffen. Das ist sowas wie das russische Amazon. Da brannte ein Verteilzentrum. Russland sagt, dass dieses Mal keine Waren beschädigt wurden.
1: Die Angriffe auf Wildberries lassen viele Russen im Alltag merken, dass ihr Land Krieg gegen die Ukraine führt. Bestellungen kommen nicht an, auch viele kleine Firmen verlieren ihre Ware.
2: In Kopenhagen soll es ein Krisentreffen geben, weil Touris nicht richtig Fahrrad fahren können. Die dänische Hauptstadt ist Fahrradstadt. Viele Besucher kommen aber auf den Radwegen nicht klar, können zum Beispiel nicht richtig abbiegen.
1: Die Stadtverwaltung in Kopenhagen will sich deshalb unter anderem mit Fahrradverleihern und Sicherheitsfachleuten zusammensetzen.
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2: Die Wolken werden mehr Richtung Nachmittag. Die Sonne scheint aber auch noch oft. Heute ist der kühlste Tag der Woche mit in Wermelskirchen 21 Grad. Warendorf und Menden kommen auf 22. Gelsenkirchen und Hürth schaffen 23 Grad.
1: Morgen wird es sonnig und mit bis zu 30 Grad wieder deutlich wärmer. Sonntag sind dann wieder 34 Grad möglich und auch einzelne Schauer.
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2: Da starten wir mit der A1 Köln Richtung Dortmund. Zwischen Hagen-Nord und Schwerte braucht eine Dreiviertelstunde länger. 7 Kilometer Stau. Nach dem Unfall ist da gerade nur eine Spur frei. Nochmal die 1 Köln Richtung Euskirchen. Zwischen Hürth und Kreuz Biesheim eine Viertelstunde obendrauf. 7 Kilometer stockend. Dann die A40 Duisburg Richtung Essen. Zwischen Mülheim-Dümpten und Essen-Frohnhausen. 20 Minuten mehr. 5 Kilometer Stau. Da ist wegen Bauarbeiten gerade nur ein Fahrstreifen frei. Dann die A43 Münster Richtung Recklinghausen. Zwischen Senden und Dülmen-Nord. 20 Minuten on top. 4 Kilometer Stau. Und zum Schluss die A61 Koblenz Richtung Mönchengladbach zwischen Wehr und Dreieck Bad Neuenahr. Mehr als 2 Stunden plus 10 Kilometer Stau.
3: Seid ihr zwei so Typ Badekappe?
4: Nein, nee,
3: gar nicht.
4: Ich auch nicht.
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3: Also ich mit Badekappe sieht ganz schlimm aus. Bei ihm ist das mittlerweile Kult. Pitbull.
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1: Weil wir sind auch alle Frühaufsteher und wir frühstücken auch sehr gerne. Also um Frühstück brauchst du dich auf jeden Fall nicht kümmern. Das machen wir nämlich. Und ja, Mann, ich würde mich freuen, wenn du mich nehmen würdest.
0: Ja, Cedric versucht's mit Schleim. Wie versucht ihr's? Euer Pitch über die 1Live-App oder 0221 567 89 111. Euch und eure drei besten Freunde schicken wir also aufs

0: Gleich mit Tyler, Chanel und Kings of Leon, New Somebody. Vorher eine ganz andere Frage. Kennt ihr das? Ihr habt ein Hobby und das, was ihr da super gerne macht, ist total schwer zu erklären. Dann geht's euch als Liferin Isa, die ist 24, kommt aus Spengel und macht, Achtung, noch nie gehört, Twirling.
1: Wenn mich jemand fragt, was Twirling ist, dann sage ich meistens immer Google einfach, weil es dann leichter ist. Aber an sich kann man zu einer rhythmischen Sportgymnastik vergleichen und da tanzen wir mit einem Stab, wo wir verschiedene Tricks und Elemente ausführen und das dann mit dem Tanzen vereinen. Ich war natürlich für sie diese kleine nervige Schwester, die immer das machen wollte, was sie auch macht und habe seitdem auch nicht mehr ansatzweise mal darüber nachgedacht, von diesem Sport auch wegzugehen. Und vor jedem Auftritt, da ist man immer so nervös, dass es einem übel ist, aber sobald man auf der Bühne ist, blendet man alles einfach aus und du tanzt in dem Moment einfach für dich und für dein Team. Wir unterstützen uns auch während des Tanzens alleine durch die Hebungen. Es sieht so leicht aus, aber jeder, der mal einen Stab in der Hand hatte, weiß, wie schwer das eigentlich ist. Und die Kunst darin ist auch einfach, es leicht aussehen zu lassen.
0: Also im Prinzip wie Stricken. In meiner Welt jetzt. Kennen wir, ne? Man macht irgendeine Sportart, irgendein Hobby. Wer ist schuld? Die ältere Schwester. Weil die hat's gemacht, dann macht man's auch. Ah. Die Logik des Lebens. Kings of Leon. Jetzt für euch. Use Somebody.

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1: Um 13:30 A1 Köln Richtung Dortmund zwischen Hagen-West und Schwerte. Etwa 15 Minuten plus 8 Kilometer stockend. Nach einem Unfall ist da nur eine Spur frei. A1 Köln Richtung Euskirchen zwischen Gleuel und Kreuz-Bliesheim. 20 Minuten mehr, 9 Kilometer Stau. A3 Köln Richtung Oberhausen zwischen Kreuz-Breitscheid und Oberhausen-Lierich. 15 Minuten plus 7 Kilometer stockend. Dann A33 Osnabrück Richtung Bielefeld. Zwischen Osnabrück-Fledda und Hilter am Teutoburger Wald. 10 Minuten plus 5 Kilometer stockend. A40 Duisburg Richtung Essen zwischen Mülheim-Dümpen und Essen-Frohnhausen. 20 Minuten mehr, 5 Kilometer Stau. Dann die A43 Wuppertal Richtung Recklinghausen zwischen Wittenhefen und Kreuz-Herne. 15 Minuten länger, 8 Kilometer stockend. A61 Koblenz Richtung Mönchengladbach zwischen Wehr und Dreieck Bad Neuenahr. Eine Stunde plus, mehr als 10 Kilometer Stau. Nach einem Unfall nur eine Spur dort. Und A61 Mönchengladbach Richtung Koblenz zwischen Miel und Grafschaft Ringen. 10 Minuten plus, 5 Kilometer stockend.
2: Wir sind uns einig, ne? Wenn Weltstars auf Welttournee gehen,
1: ja,
2: und in Deutschland Konzerte spielen, aber nicht immer ins Live-Sektor, dann ist das frech, ne?
1: Das ist nicht toll. Ja.
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2: I just to Berlin, hat Bruno Mars gesagt, als er auf Welttournee war, vor einem Monat. Große Konzerte im Olympiastadion, hat übrigens sogar für einen Feuerwehreinsatz gesorgt, weil man brauchte Wasser. Es war so heiß, die Fans mussten abgekühlt werden. Bruno Mars gleich im Sommer im Sektor, On My Soul. Und das hier ist Bibi Rexha mit Faceless.

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1: So klingt der Sommer im Sektor. Zum Sommer im Sektor gehört dummerweise auch manchmal Sonnenbrand, ne? Wenn man es verpennt, sich einzucremen. Aber manche machen das absichtlich. Ist gerade ein Trend bei TikTok, Max Tanning. Da legt man sich absichtlich in die Mittagssonne, ohne sich einzucremen. Schmiert vielleicht sogar noch ein bisschen Sonnenöl obendrauf, damit man noch brauner werden kann. Euer letzter Sonnenbrand ist heute Vormittag mein Thema. Fabian, 18 Jahre alt aus Hagen. Wann war es bei dir?
2: Den letzten Sonnenbrand hatte ich letztes Jahr im Sommerurlaub. Da hatte ich mich auch zu wenig eingecremt und war dann den ganzen Tag im Wasser. Und dann hatte ich halt Schultern alles weg.
1: Schultern alles weg, wobei medizinisch muss man genau bleiben.

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1: 1 Live unterwegs Richtung Wochenende mit Milky Chance, Stone and Dance, gleich von der Insel, Flow und Liquid. Vorher der Blick nach oben.
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3: Kennt ihr das Gefühl? Die Menschen um euch herum haben eine Bedienungsanleitung für das Leben mitgeliefert bekommen, nur bei euch war sie von Anfang an nicht dabei? Oder sie ist zwar vorhanden, aber in einer Sprache, die ihr nicht versteht? Vor allem der Bereich, wie funktioniert das mit dem Erwachsenwerden? Zum Beispiel die Karriereplanung. Da krebse ich rum und wenn ich in einem Bewerbungsgespräch nach meinen Zielen in den nächsten 3 Jahren gefragt werde, würde ich am liebsten antworten, meine Ziele in den nächsten 3 Jahren? Ich bin froh, dass ich heute hier einigermaßen pünktlich auf der Matte stehe. Sage ich natürlich nicht, sondern stammle irgendwie rum. Es gibt natürlich noch andere Beispiele. Altersvorsorge, Beziehungen. Wer erklärt einem, wie genau das funktioniert? In meinem Umfeld gibt es zum Glück ein paar Leute, die genau das gleiche Gefühl haben wie ich und die sich trauen, das auch zu sagen. Die Fragen stellen, die Sachen hinterfragen und ausprobieren. Und die, während sie unterwegs sind, eine eigene, individuelle Bedienungsanleitung für ihr Leben schreiben. Voller Rücksicht auf ihre Mitmenschen und ohne Angst, Fehler zu machen. Finde ich stark. Und ich versuche, mir jetzt nach und nach meine persönliche Bedienungsanleitung fürs Leben zusammenzustellen. Lisa Kielbasser, Felbert.
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0: und Jack Jones, I Got You. Ferber und Rubinski bringen euch gleich weiter Richtung Wochenende ab 14 Uhr. Genießt die 30 Grad, wenn das geht. Und dann hören wir uns am Montag wieder. Ich bin Simon Weg. Schönes Wochenende.
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1: Um 14 Uhr mit Raphael Krämer
2: und Lukas Rosendahl. Zuerst klären wir, warum die Ukraine gerade immer wieder Lagerhäuser angreift, die zu sowas wie dem russischen Amazon gehören. Erst gerade hat nämlich wieder ein wichtiges Gebäude des größten russischen Versandhändlers Wildberries gebrannt durch einen Drohnenangriff.
1: Die Ukraine verteidigt sich ja seit mehr als 4 Jahren gegen den russischen Angriff auf das ganze Land und greift dafür immer wieder auch Ziele in Russland mit Drohnen an. Was in den aktuellen Fällen aber erstmal ungewöhnlich klingt, sind die Ziele Lagerhallen eines Online-Händlers.
2: Aber die Ukraine kann so richtig Druck auf Moskau machen. Ein Mann, der eine Paketabholstation für Wildberries in Moskau betreibt, sagt, die Verkäufe sind im letzten Monat etwa um die Hälfte eingebrochen, weil es fast keine Lieferungen mehr gibt.
1: Dadurch spüren eben auch Unternehmer und ganz normale Leute in Russland den Krieg in ihrem Alltag. Das könnte dann dazu führen, dass die Bevölkerung kritischer über den Krieg denkt.
2: Der Streit um die Preise für Fahrdienste wie Uber oder Bolt in Köln kommt vor das höchste Verwaltungsgericht in NRW. Das will in einem Eilverfahren entscheiden.
1: In Köln dürfen Uber und Co. Fahrten nicht mehr viel billiger anbieten als Taxis. Ein erstes Gericht war auf der Seite der Fahrdienste. Das will Köln nicht akzeptieren.
2: KI hilft auch dabei, Reisen zu planen. Klar, ein Viertel der Leute nutzt künstliche Intelligenz aber auch, um überhaupt erstmal auf ein Reiseziel zu kommen.
1: Der Digitalverband Bitkom hat dazu eine Umfrage gemacht. Der Verband sagt aber auch, wenn die KI ganze Reiserouten raussucht, sollte man lieber nochmal checken, ob alles stimmt.
2: In Köln dürfen heute 6 Freiwillige wieder raus, die mehr als 3 Monate für die Forschung eingesperrt waren. Sie sollten 100 Tage leben wie in einem Raumschiff.
1: Das war ein Test für Langzeitmissionen im Weltraum. Dazu gehörten kaum Kontakt zur Außenwelt, Essen nur in Rationen und Duschen nur 2-mal die Woche.
2: Jetzt ist die Trockenheit nochmal Thema, weil sie auch Festivals betrifft. Das Zugvögelfestival in Hellenthal in der Eifel muss deutlich früher zu Ende gehen als geplant, anstatt Sonntagabend schon morgen früh.
1: Die Behörden in Hellenthal sagen, am Wochenende gibt es zu große Brandgefahr. Der Veranstalter hat wenig Verständnis.
3: Das bedroht die Veranstaltung am Ende existenziell, muss man so deutlich auch sagen. Wir machen jetzt das Beste aus der Situation und bis Samstagmorgen darf die Veranstaltung durchgeführt werden. Darauf konzentrieren wir uns jetzt.
1: Der Veranstalter hatte versucht, gegen das frühere Ende zu klagen. Das hat aber nicht funktioniert.
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2: Es gibt viel Sonne, die kommt aber mit mehr Wolken dazu. Heute ist es der kühlste Tag der Woche. In Winterberg werden 17 Grad, Gütersloh und Herne kommen auf 23, Heinsberg und Leverkusen schaffen 24 Grad.
1: Morgen wird es dann sonnig und wieder hochsommerlich warm, bis 30 Grad. Am Sonntag kann es dann einzelne Schauer geben und es wird wieder bis 34 Grad heiß.
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2: Die A3 Köln Richtung Oberhausen zwischen Kreuz Breitscheid und Oberhausen-Lierich 20 Minuten on top, 7 Kilometer Stau. Dann die A40 Duisburg Richtung Essen zwischen Mülheim-Dümpten und Essen-Frohnhausen 20 Minuten plus 5 Kilometer Stau, da ist wegen Bauarbeiten gerade nur eine Spur frei. Dann die A42 Dortmund Richtung Kamp-Lintfort zwischen Moers-Nord und Kreuz-Kamp-Lintfort, da hat es einen Unfall gegeben und jetzt eine Sperrung. Dann die A43 Wuppertal Richtung Recklinghausen zwischen Bochum-Witten und Kreuz-Herne eine Viertelstunde mehr, 8 Kilometer stockend. Und zum Schluss die A61, Koblenz Richtung Mönchengladbach. Zwischen Wehr und Dreieck Bad 9a. Etwa eine Stunde braucht er länger, 15 Kilometer Stau. Nach einem Unfall ist da nur eine Spur frei.
4: Mahlzeit, Männer.
2: Moin.
5: Moin.
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4: Ja, bei den Infos, da ticken die Uhren noch ein bisschen anders. Die sind vielleicht auch gerade erst aufgestanden, man weiß es nicht. Hier sind Rybinski und Färber. Wir sind taufrisch, würde ich jetzt nicht sagen. Ist ja schon Freitag.
5: Ja.
4: Aber wir haben noch immer noch Bock auf Sommer, oder?
5: Ja, wir sind auf dem besten Weg in so ein richtig schönes Sommerwochenende. Man muss aber auch sagen, die Infos, die müssen ja jede halbe Stunde hier rein. Da bleibt gar keine Zeit für Mahlzeit. Anders ist das hoffentlich bei euch. Vielleicht habt ihr sogar freitags frühen Feierabend. Wenn ja, Mahlzeit. Ich sag's nur nochmal.
4: Mahlzeit.

0: Drake mit One Dance in 1 Live und das ist an diesem wunderschönen Sommerfreitag. Obwohl es gar nicht so warm ist, wie ich gedacht habe. Ich habe ein bisschen in meinen Schlappen schon gefroren eben.
1: Das ist alles nicht so schlimm, denn heute ist der 7.8. Das ist ein Freitag, hast du schon richtig gesagt. Weißt du denn, welcher Tag heute ist?
0: Ja, der 7.8.
1: Ja, heute ist internationaler Tag des Bieres.
0: Nein! Doch! Was eine Überraschung. Oder? Haben wir was da vielleicht?
1: Wir haben nichts da.
0: Ah, ja,
1: du warst ja gestern auf der Kirmes.
0: Da hätte ich was mitbringen können.
1: Nee, ich war bei der Chefin oben und habe gefragt, ob wir Bier trinken dürfen. Natürlich, am internationalen Tag des Bieres. Sie hat gesagt, nein, das geht nicht.
0: Ich habe das gecheckt.
1: Arbeitsrechtlich darf sie uns verbieten, im laufenden Sendebetrieb
0: Bier
1: zu trinken. Aber... da hatte ich eine gute Idee, weil was die Chefin uns nicht verbieten kann, beziehungsweise dir nicht verbieten kann, ist ein Bier zu essen. Das kann die nicht. Das heißt, du kriegst heute dein Bier am internationalen Tag des Bieres. Du darfst das essen. Wasser hast du ja wahrscheinlich schon getrunken heute, oder?
0: Ja, ich bin immer stets hydriert.
1: Was ist noch drin in Bier?
0: Hefe?
1: Ja.
0: Alkohol?
1: Nee.
0: Alkohol
1: entsteht durch die Hefe, Hopfen und Malz, laut deutschem Reinheitsgebot. Und weil wir gesagt haben, heute ist internationaler Tag des Bieres, niemand wird uns verbieten, unser Bier zu essen.
0: Nee, das lassen wir uns nicht vorschreiben.
1: Da darfst du gleich ein Bier essen. Kein Joke. Ein Live-Reporter, Nick, bereitet das gerade alles vor.
0: Och, Nick. Nick lässt sich auch immer für so eine Kacke von dir einspannen. Ja, ne?
1: Der hat gesagt, das ist eine super Idee, das
0: machen
1: wir.
0: Ja, genau.
1: Der organisiert das gerade, du wirst diese Sendung ein Bier essen, da bin ich sehr froh. Und ihr kriegt das pure Sommerfeeling. Nicht nur wegen des Bieres, sondern auch wegen unserer Playlist.
0: Da haben wir Rihanna jetzt dabei, Major Lazer, Glass Animals und Deichkind und das alles in einem wahnsinnig sommerlichen Mix von The One and Only, Jan Christian Zeller.
1: Ja, freust du dich schon aufs Bier?
0: Nein, aber auf die Musik freue ich mich jetzt.
2: Yeah.

0: ist die Zella.
1: Absolut.
0: Das war der erste Sommermix. Ich kann euch versprechen, das ist nicht der letzte in unserer Sendung.
1: Auf gar keinen Fall. Und apropos das letzte, jetzt kommt was Neues. Gute Überleitung, ne?
0: Stark.
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0: Nach das Letzte kommt was Neues.
1: Ja, natürlich, weil das Letzte dann ist vorbei, dann brauchen wir was Neues.
0: Bei der Generation Gag viele Newcomer auf der Bühne, aber ganz oft ist das so, dann sind die hier, weil wir natürlich schon wissen, dass die witzig sind und danach werden die wahnsinnig berühmt. Und jetzt hoffe ich, du hast wieder eine tolle Überleitung.
1: Bestes Beispiel für genau so einen Fall, Jerry Wiesen. Ne, der ist noch bei uns in der Generation Gag gewesen, zack, kometenhafter Aufstieg. Das Schöne an Jerry ist, der ist so bodenständig, der redet mit uns immer noch so wie, ja, wie mit allen anderen auch.
3: Apropos Wichser, ich hatte jetzt 2 Jahre einen Vertrag bei O2 laufen. Und der läuft jetzt gerade aus und ihr kennt das bestimmt. Wenn der Vertrag ausläuft und man will kündigen, dann machen die einem immer ein besseres Angebot. Und ich habe mal gemerkt, umso ernster du kündigen willst, umso besser wird das Angebot, was du bekommst. Deswegen dachte ich mir, wisst ihr was, ich skippe die ganze Scheiße jetzt. Ich sag dem Typen am Telefon so ernsthaft, dass ich kündigen will, dass er sofort sagt, ey, bitte kündige nicht, Mann, ich mach dir ein super Angebot. Also bell ich dem seine Nummer, der geht dran, ja, O2 Kundendienst. Ich sag, pass auf, du Wichser, ich bin's. Mein Vertrag läuft aus und ich kündige. Die von Telekom haben mir ein Top-Angebot gemacht und ich wechsle darüber, Alter. Und der Typ sagt so, ja, alles klar, dann ist der Vertrag somit gekündigt. Weil scheiße, ja. Aber ein bisschen zu ernst irgendwie. Und jetzt stehe ich hier ohne Vertrag und ich dachte irgendwie, die melden sich nochmal. Aber kam nie was. Und das Ding ist, ich will da jetzt auch nicht wieder angekrochen kommen, ne. Aber manchmal, morgens, so nach dem 9. Bier, da denke ich an O2 und da werde ich sentimental. Überlege ich, vielleicht soll ich da nochmal anrufen. Häng ich da voll besoffen in der Leitung, wie so ein scheiß Ex-Freund, ja. Und ich so, hey, O2, ich bin's. Ey, das wird letztes, das tut mir so leid, ich bin voll der Wichser gewesen. Das ist mit Telekom, das stimmt nicht. Bitte nimm mich zurück. Dankeschön, das war's von mir. Vielen Dank, das war's mir auch, ja. Dankeschön.
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0: Sienna Spyro mit 1 Live.
1: Lots of love. Bye.
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2: Um 14:30 A1 Köln Richtung Münster zwischen Hagen-West und Kreuz Dortmund-Unna 15 Minuten plus 8 Kilometer stockend. A1 Köln Richtung Euskirchen zwischen Gleuel und Kreuz Bliesheim 15 Minuten mehr 6 Kilometer Stau. A3 Köln Richtung Oberhausen zwischen Kreuz Breitscheid und Oberhausen-Lierich 20 Minuten länger 7 Kilometer Stau. Dann die A3 Köln Richtung Frankfurt zwischen Lohmar Nord und Siebengebirge 15 Minuten plus 8 Kilometer. A40 Duisburg Richtung Essen zwischen Mülheim-Dümpen und Essen-Frohnhausen 30 Minuten länger 5 Kilometer Stau. Die A42 Dortmund Richtung Kamp-Lintfort ist zwischen Moers Nord und Kreuz Kamp-Lintfort nach einem Unfall gesperrt. Der Verkehr wird über den Standstreifen geleitet. 3 Kilometer Stau dort. Dann A45 Gießen Richtung Dortmund zwischen Hagen Süd und Westhofener Kreuz. 15 Minuten länger, 7 Kilometer stockend. Und A61 Koblenz Richtung Mönchengladbach zwischen Wehr und Dreieck Bad 9a. Eine halbe Stunde mehr, 15 Kilometer Stau. Nach einem Unfall ist da nur eine Spur frei.
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3: Mit Rybinski und Färber und wie immer einer investigativen Frage. Sektor, habt ihr berühmte Nachbarn?
4: Berühmte Nachbarn?
3: Also keine Ahnung, guckst du auf den Balkon gegenüber und da siehst du Ikimel, wie die gerade Handtücher aufhängt oder so.
4: Okay, das wäre ganz cool. Ja. Nee, ich habe nur Peter und Bettina. Aber ich wünschte mir, sie wären berühmt.
3: Aber soweit ich weiß, haben die einen Pool, oder?
4: Ja.
3: Haben die nicht einen Pool, den du auch benutzen?
4: Auch das, ja.
3: Das ist schon sehr cool. Wie das ist, wenn man berühmte Nachbarn hat, das hören wir gleich im 1 Live Pop in ungefähr, lass mich kurz rechnen, 7 Minuten würde ich sagen. Vorher noch ein bisschen Sommer im Sektor.

0: Hast du richtig gesagt, das ist nämlich mit 3 Y, das muss man ja schließlich hören, sonst denken die Leute, wir labern hier wieder nur Kacke. Apropos Kacke labern. Sektor, stellt euch vor, ihr chillt jetzt im Sommer hier draußen bei euch auf dem Balkon, bisschen Sommerbrise einatmen und dann seht ihr gegenüber auf dem Balkon einen Star. Nicht Mitja Rybinski, nein, es ist Zara Larsson und dann winkt die euch einfach.
1: Hey! That's so fun.
2: Ja, hey. Von wegen Kacke labern, das ist genau so passiert, sagt Munja Becker aus dem 1Live-Pop-Team.
1: Ja, und noch witziger ist, sie war auf dem Balkon, um Bikinis zu verkaufen, die sie designt hat.
3: It's TV Shop time, I'm here to sell you some things.
1: Ja, und während sie die Bikinis alle so hochgehalten hat, meinte sie, da hinten winkt mir doch jemand.
3: Oh my gosh, wait. So people are waving to me.
1: Hey.
0: Und das waren dann Fans, oder was?
1: Ja, genau. Die so quer über die Straße quasi auch auf einem Balkon standen, fand Sarah total witzig. Aber nach so ein paar Sekunden meinte sie, okay, genug jetzt, back to business.
3: Anyways, let me get back to my bikini review.
1: Ja, und dann hat sie weiter ihre Bikinis präsentiert.
2: Für mich als potenziellen Kunden, natürlich, ist das eine wichtige Frage. Können die Bikinis was?
1: Also, sie hat schon verschiedene Modelle. Alle haben Streifen und Glitzer. Aber mich hat besonders davon überzeugt, dass die Unterteile schön breit sind. Sie meinte nämlich, sie hat nie so Bock, sich zu rasieren oder zu waxen.
3: And I'm like, I'm sorry, like, I don't want to have to, like, shave and wax all the time, like... Just cover that shit.
2: Das finde ich klug.
1: Oder? Ja, würde vielleicht auch was für dich dann bringen. Und darum hat sie sich nämlich bei ihren eigenen Bikinis gedacht, das covern wir jetzt alles mal ab. Da muss man sich auch um nichts mehr kümmern da unten.
0: Okay, finde ich gut. Also andere Stars verkaufen Gin, Tequila, Skincare, also nicht Make-up. Ja. Und Zara Larsson verkauft Bikinis mit extra großem Unterteil.
1: Und Glitzer.
2: Und Glitzer, Julian.
0: Was ist das? Ich habe das Wichtigste unterschlagen. Ja. Die Bikinis haben Glitzer.
2: So.

0: Mit On Tonight, Viertel vor drei haben wir es. An diesem leicht bewölkten Sommertag am Freitag. Hello.
1: Ich wollte gerade sagen, es ist immer noch Sommer und da irritiert so eine Meldung, die einem uns dann hier so in der Vorbereitung der Sendung über den Weg läuft. In dem Sektor läuft jetzt schon die Weihnachtsmännerproduktion.
0: Die Produktion?
1: Ja, sicher, die gießen da jetzt schon Schokolade in Wattenscheid. Da läuft nämlich schon die Produktion der Schoko. Weihnachtsmänner. Aber wegen der hohen Temperaturen, leuchtet ja ein, ist das gar nicht so einfach, weil bevor die da überhaupt in Form gegossen werden können, schmilzt das Ding ja schon wieder. Ne?
0: Also das ist ja der stressigste Arbeitstag.
1: Wahnsinn.
0: An so einem 35-Grad-Tag und die schmelzen so in Form, dann so, da ist er fertig, da ist er wieder kaputt.
1: Ja,
0: da ist er fertig, da ist er kaputt. Das geht den ganzen Tag. 8 Stunden und alles schmilzt dir weg.
1: Und dann hast du gerade so detailliert diesen Bart da so mit so einer Pinzette da eingraviert.
0: Ja, die machen das sicher von Hand, ja.
1: Ja, natürlich. Ist doch keine KI. Die machen das von Hand.
0: Aber es ist auch gar nicht, ich glaube, so schlimm ist das gar nicht, weil wenn so ein Weihnachtsmann schmilzt, der schmilzt ja so ein bisschen nach unten, wird kleiner, kriegt wahrscheinlich so einen dicken Arsch, kannst du auch nächstes Jahr als Osterhasen raushauen.

0: Also die dritte Liga dieses Jahr, ne, die startet dieses Wochenende im Fußball in die neue Saison.
1: Boah,
0: so
1: ja.
0: krass
1: ich
0: aus.
1: Ich wohne ja in Duisburg, ne?
0: Das ist schön für
1: und
0: dich.
1: Und Duisburg ist dabei.
0: Aber auch Fortuna Düsseldorf.
1: Aber auch Duisburg.
0: Ja, Preußen Münster, Viktoria Köln.
1: Und Duisburg ist dabei.
0: Fortuna Köln ist noch mit dabei.
1: Und
0: Alemannia
1: Duisburg.
0: Alemannia Aachen, der SC Verl und Rot-Weiß. Sag jetzt mal Duisburg?
1: Nee, besser nicht.
0: Ja, besser nicht.
1: Da darf ich nicht mehr nach Hause kommen. Aber der MSV,
0: Essen, um jetzt
1: der MSV ist auch dabei. Es waren noch nie, also schon lange nicht so viele Vereine aus dem Sektor dabei. Ich habe bei den Kollegen von WDR 2 habe ich gelesen, es ist die beste Liga aller Zeiten.
0: Ich würde sagen, diesen Rausgeher gönnen wir auch hier bei 1 Live den Kollegen von WDR 2, war das?
1: Das machen wir, ja. Aber wir haben die Spieler der dritten Liga.
0: Boah,
1: wir sprechen
0: wir so
1: nämlich
0: geil.
1: Gleich
0: wir sind
1: mit
0: so
1: einem.
0: Wir sind
1: der,
0: so cool.
1: Der gibt sein Profidebüt in Deutschland. Hat aber ganz, ganz lange in den USA gespielt. In der Liga.
0: Messi wechselt in die dritte Liga?
1: Leider nicht, aber
0: so.
1: Ein Typ, der ist ähnlich cool. Und mit dem sprechen wir gleich nach 3.
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0: um 15 Uhr mit Raphael Krämer
1: und Lukas Rosendahl. Die Bonner müssen sich noch etwas gedulden, bis die Stadtbahnen wieder ganz normal fahren. Laut den Stadtwerken sollen die fehlenden Züge Mitte des Monats nach und nach zurückkommen. Und bei einer Sondersitzung heute ist wohl auch noch mal klar geworden, dass die Probleme heftiger sind als bisher gesagt.
0: Seit fast 3 Wochen dürfen ja 60 von 75 Stadtbahnen in Bonn nicht mehr fahren. In denen sind nämlich Teile verbaut, die dafür gar nicht zugelassen sind. In einem Schreiben der Technischen Aufsichtsbehörde steht, dass das sehr gefährlich sei. Die Bahnen könnten zum Beispiel entgleisen.
1: So konkret haben das die Stadtwerke selbst aber nie öffentlich gesagt. Daran gibt es jetzt auch Kritik. Darum soll es in der Sondersitzung heute auch viel darum gegangen sein, wie man das Vertrauen der Bahnfahrer zurückgewinnen kann.
0: Gerade werden die betroffenen Stadtbahnen noch von TÜV-Experten gecheckt und dann auch wieder fit für den Einsatz gemacht.
1: Die Ukraine hat offenbar wieder Wildberries in Russland angegriffen. Das ist sowas wie das russische Amazon. Da brannte ein Verteilzentrum. Russland sagt, dass dieses Mal keine Waren beschädigt wurden.
0: Die Angriffe auf Wildberries lassen viele Russen im Alltag merken, dass ihr Land im Krieg gegen die Ukraine ist. Bestellungen kommen nicht an. Auch viele kleine Firmen verlieren ihre Waren.
1: In Südkorea gibt es einen Sexskandal im Fußball. Medien berichten, dass der Fußballverband da ausländische Schiedsrichter bestochen haben soll. Mit Besuchen in Massagesalons, in denen auch Sex angeboten wurde.
0: Passiert sein soll das schon vor mehr als 10 Jahren. Es ging um eine WM-Quali, die das südkoreanische Team dann auch schaffte.
1: Der Staatsschutz ermittelt wieder wegen einer möglichen Sabotageaktion bei der Bahn. Vorletzte Nacht sind in Leverkusen Kabel an einer Bahnstrecke durchgeschnitten worden.
0: Das hat sich dieses Mal nicht auf den Zugverkehr ausgewirkt, aber in Leverkusen war deshalb in 400 Häusern das Internet gestört.
1: Einen Himmel voller Heißluftballons, den könnte es heute in Warendorf im Münsterland geben. Da gibt es ein Ballonfahrertreffen. Der Organisator kann es kaum erwarten.
2: Wir hoffen wochenlang auf das richtige Wetter und wenn es dann dazu kommt, dass die Ballone aufsteigen, ist es immer ein gemeinsamer Gänsehautmoment. Und eigentlich für diese Gänsehautmomente machen wir es.
0: Um 18 Uhr sollen heute die ersten Ballons in Warendorf aufsteigen. Das Ganze geht bis Sonntag.
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1: Die Wolken werden mehr, die Sonne scheint aber auch noch oft. Heute ist der kühlste Tag der Woche. In Lüdenscheid werden es 21 Grad, Dorsten und Xanten kommen auf 22, Hagen und Bergheim schaffen 23 Grad.
0: Morgen wird es dann sonnig und mit bis zu 30 Grad wieder deutlich wärmer. Sonntag gibt es dann wieder 34 Grad und auch einzelne Schauer.
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1: Da geht's los mit der A1 Euskirchen Richtung Dortmund. Zwischen Kreuz Köln-Nord und Kreuz Leverkusen eine halbe Stunde obendrauf, 8 Kilometer Stau. Dann die A40 Venlo Richtung Duisburg zwischen Kempen und Kerken. Da hat's einen Unfall gegeben mit 3 Fahrzeugen, gerade eine Sperrung. Dann die A40 Duisburg Richtung Essen zwischen Mülheim-Dümpen und Essen-Holsterhausen eine halbe Stunde plus 5 Kilometer Stau. Da ist wegen Bauarbeiten gerade nur eine Spur frei. Dann die A42 Dortmund Richtung Kamp-Lindfort zwischen Mörs-Nord und Kreuz Kamp-Lindfort. Da hat es einen Unfall gegeben, auch eine Sperrung. Der Verkehr wird über den Standstreifen geleitet. 3 Kilometer Stau gerade. Und zum Schluss noch die A46 Düsseldorf Richtung Wuppertal zwischen Hahn-Ost und Wuppertal-Katernberg. Eine halbe Stunde obendrauf, 8 Kilometer Stau.
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4: Rybinski und Färber sind hier. Wir haben 15.03 Uhr. Oder wie Shakira sagen würde, Dai Dai.
5: Wow, das ist also die beste Musikmoderation des Tages und ich möchte dem.
4: Nein, ist okay. Ich mache noch eine Info dazu. Seit gestern ist das Sommerhit des Jahres. Seit 5 Wochen an der Spitze der deutschen Charts und hier in Deutschland 60 Millionen Mal gestreamt.
5: Also auf Platz 1?
4: Ich kann auch Informationen machen. Ja, ist auf Platz 1.
5: Oder eher auf Platz Dai.
4: Jetzt weiß ich auch nicht mehr.

0: Egal wo ihr wohnt, irgendwo bei euch um die Ecke müsste eigentlich ein Verein sein, der in der dritten Liga spielt.
1: Das stimmt.
0: Ist völlig verrückt. Die dritte Liga startet dieses Wochenende und mit dabei sind Aachen, Duisburg, Düsseldorf,
1: geil.
0: Essen,
1: wow.
0: Fortuna Köln, Viktoria Köln, Preußen Münster und der SC Verl.
1: Und inmitten dieser ganzen Vereine gibt ein Spieler sein Profidebüt in Deutschland, obwohl er schon 28 Jahre alt ist. Jasper Löffelsend, der ist vor mehreren Jahren in die USA gegangen zum College und hat da dann Fußball gezockt. Und dann auch noch mehrere Jahre in der MLS, der Major League Soccer. Das ist die erste Liga in den USA. Und wenn man auf dem englischen Wikipedia guckt, da hat er einen Artikel, da hat er uns was voraus. Wir haben da keinen.
0: Nee, definitiv nicht.
1: Da steht, dass er angeblich sogar in Köln geboren ist. Also Sektorkind. Das stimmt aber gar nicht.
2: Ja, ich bin gebürtiger Bärsch-Gladbacher, aber damals in Amerika hat man dann gesagt, ja, lieber Köln, das ist den Menschen eher ein Begriff als Bärsch-Gladbacher. Bevor ich das dann 38 Mal buchstabieren muss, habe ich einfach gesagt, ja, Köln passt. Ist die nächstgrößte Stadt, die dann da ist. Ja, also habe in Köln auch studiert, also bin schon oft und auch lange in Köln und um Köln halt mein ganzes Leben lang gewesen, bis halt meinem 23. Lebensjahr bin ich dann rübergegangen bin nach Amerika. Von daher, ja, ist eine halbe Wahrheit, würde ich sagen.
0: Ja, wenn die wüssten, wie sich Gladbacher und Kölner so gegenseitig finden.
2: Ja, das stimmt. Also immerhin ist es nicht Mönchengladbach, ne? Von daher, das wäre noch schlimmer, glaube ich.
1: Das hört Mietja gerne. Immerhin ist es nicht Mönchengladbach.
0: Ja, absoluter Unsympath.
1: Ja, ja. Jetzt ist er auf jeden Fall zurück und tatsächlich in Köln. Da spielt er vor Fortuna Köln in der dritten Liga. Und wir haben auch noch mit ihm drüber gesprochen, was denn Fußball in den USA und Fußball in Deutschland so unterscheidet. Bleibt einfach dran. Hey, du cool.

0: Das ist Borderline von Eli Oaks in 1 live.
1: Leute, Jasper Löffelsend haben wir euch gerade vorgestellt. Der spielt ab morgen für Fortuna Köln in der dritten Bundesliga. Er ist 28 Jahre alt und wird einfach sein erstes Profispiel in Deutschland haben.
0: Der ist jetzt aber nicht einfach nur spät dran. Nee, der hat nämlich bisher vor allem in den USA Fußball gespielt. In der MLS unter anderem schon, zum Beispiel gegen Marco Reus. Jo. Und dann haben wir Jasper mal gefragt, was denn den Fußball in den USA vom Fußball in Deutschland unterscheidet.
2: Ja, also ich würde generell behaupten, dass Sport in Amerika was anderes ist. Es ist viel mehr Event, als dass es so ein Sport wirklich ist. Also wenn man hier ins Stadion geht und sich ein Spiel anguckt, dann wird 90 Minuten wird da sich hingesetzt und intensiv verfolgt und angefeuert. In Amerika ist das dann mehr so, man geht mal auf die Plätze, man geht mal nach oben, holt sich ein bisschen was zu essen, holt sich mal einen Hotdog oder ein Bierchen.
1: Hotdog statt Bratwurst, habe ich richtig verstanden? Die essen Hotdog und keine Bratwurst?
2: Ja, Hotdog oder Corndog, also eins von beiden. Ich habe nicht probiert im Stadion, das war mir ein bisschen zu suspekt. Ich bevorzuge da eine Curry oder eine Bratwurst.
0: Ja, das verstehe ich, du kommst ja auch aus dem Sektor, deswegen aber auch nochmal eine ganz wichtige Frage. Welches Trikot hat denn damals in Bergisch Gladbach der kleine Jasper getragen?
2: Der hatte ganz viele Trikots an. Meist hat er gefälschte Trikots aus dem Urlaub an. aber ansonsten, gebürtiger Fan von tatsächlich Bayern München Leverkusen.
1: Ah, okay.
2: Hört man auch nicht oft und auch nicht gerne. Habe ich auch schon viel in der Familie dafür auf den Kopf bekommen. aber das war damals die erste Profimannschaft, die ich im Stadion sehen durfte. Und hatte halt einfach seinen Charme. Ich genieße aber auch trotzdem zum FC zu gehen. Ich finde gerade vor dem Anpfiff beim FC kriegt man ein bisschen Gänsehaut bei der Hymne einfach. Dementsprechend hat man das auch ab und zu dann mitgenommen. Aber ich sympathisiere natürlich eigentlich mit Bayern und Leverkusen, ja, genau.
1: Und sportlich muss man ja sagen, ist das immer für jeden Profisportler eine ganz einfache Entscheidung. Da will man für die Mannschaft gewinnen, für die man spielt. Und das ist dann diese Saison auf jeden Fall Fortuna Köln. Ich drück dir die Daumen.
2: Vielen Dank.
3: 1

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0: um 3:30 mit über 180 Kilometern Staugrad. Hier steht er am längsten. Auf der A1 Euskirchen Richtung Dortmund zwischen Kreuz Köln-Nord und Kreuz Leverkusen braucht er eine Viertelstunde länger, 7 Kilometer stockend. Dann die A3 Köln Richtung Oberhausen zwischen Kreuz Breitscheid und Oberhausen-Lierich 20 Minuten on top, 7 Kilometer Stau. Nochmal die 3 Köln Richtung Frankfurt zwischen Lohmar-Nord und Siebengebirge 20 Minuten plus, mehr als 10 Kilometer Stau. Dann die A40 Venlo Richtung Duisburg. Die ist zwischen Kempen und Kerken nach dem Unfall mit 3 Fahrzeugen gerade gesperrt. Dann die A40 Duisburg Richtung Essen zwischen Mülheim-Dümpten und Essen-Frohnhausen 20 Minuten mehr, 5 Kilometer Stau. Da ist wegen Bauarbeiten gerade nur eine Spur frei. Auf der A42 Dortmund Richtung Kamp-Lintfort zwischen Moers-Nord und Kreuz Kamp-Lintfort. Da hat es einen Unfall gegeben, jetzt eine Sperrung. Der Verkehr wird über den Standstreifen geleitet. 3 Kilometer Stau gibt es da gerade. Auf der A46 Düsseldorf Richtung Wuppertal zwischen Wuppertal-Kronberg und Wuppertal-Katernberg eine halbe Stunde extra, 5 Kilometer Stau. Und zum Schluss die A61 Mönchengladbach Richtung Koblenz zwischen Miel und der Grafschaft Ringen 20 Minuten mehr, 9 Kilometer Stau.
1: Lieber Sektor, das war ein schöner Mix aus Staus und Sperrungen und jetzt kommt ein schöner Mix aus Sommermusik.
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3: Und der wird euch präsentiert von eurer Verbinski Dienstleistungs GmbH. Aber keine Sorge, Sektor, wir haben den nicht selbst zusammengestellt, das haben wir in professionelle Hände gegeben und die gehören hier keinem geringeren als Jan-Christian Zeller.
1: Ja, immer wenn die Verbinski Dienstleistungs GmbH wirklich was abliefern muss, dann wird das outgesourced.
3: Genau.
1: An Menschen, die das können.
3: Genau. Und dann klingt das aber, dafür klingt das dann jetzt richtig fett.
2: Yes.

0: Genau so klingt ihr, wenn ihr eins live einschaltet und dann sind Ribinski und Fairbau näher.
1: Was ist das für eine Scheiße?
0: Weißt du aber nicht, ob ihr auch so viel lacht wie der Färber da. Da hatte er noch gute Laune. Gestern, das war ja eine tolle Challenge, die wir da hatten. Julian Färber ist gegen 1Live-Reporter Maxim Steinbeck angetreten auf der Wilden Maus.
1: Möchte ich kurz betonen, Wilde Maus XXL. Ja, hatte keiner vorher gesagt.
0: Das ist eine Achterbahn, die macht krasse Kurven, steht auf der Kranger Kirmes.
1: 10 Meter hoch, 10 Meter runter.
0: Ja.
1: Das muss man ja mal sagen. Hast du meinen Bauch mal gesehen?
0: Ja, der ist ein bisschen blau geworden.
1: Der ist komplett knallrot, gescheuert.
0: Aufgeschubbert.
1: Ich habe überall blaue Flecken rechts und links am Körper von diesen ganzen Rumgekurve. Und ich glaube, ich trete Maxim jetzt nicht zu nahe, wenn ich sage, wir wiegen beide so um die 90. Und wenn diese 90 Kilo immer mal wieder unkontrolliert so aufeinander... Früher sind davon die Dinosaurier ausgestorben.
0: Aber ich finde ja, ihr habt beide sehr lange durchgehalten, weil die beiden hatten bestimmt 2 Stunden lang wirklich Spaß auf dieser Achterbahn. Dann habe ich hier ein bisschen nachgeholfen, dann habt ihr Backfisch essen müssen, Mettwürstchen
1: oder
0: mein persönliches Highlight, Crepe mit Nutella, mit Backfisch und Remoulade.
1: Da hätte ich einen kleinen Kritikpunkt. Ja. Bei mir am Backfisch, da war zu wenig Remoulade dabei bei dem Crepe mit Nutella.
0: Ich würde das ändern. Das nennt man ja Crossover-Küche. Ne? Und das hat
1: Fusion.
0: Hat deinen Magen schon mal ein bisschen grummeln lassen, aber auch das hat noch nicht gereicht. Wir mussten Julian eine VR-Brille, so eine Virtual-Reality-Brille aufsetzen und auf der lief dann ein Film, der asynchron war zu der Achterbahn. Hat das deinen Kopf ein bisschen kaputt gemacht, wenigstens?
1: Ich überlege gerade, wie ich das jugendfrei formuliere, was da los war. Das war wirklich krass, also das war wirklich Psycho.
0: Ja, wir können ja noch mal reinhören. Also
1: muss das sein?
0: Ja, das hier war Runde 69.
2: Aus, Schluss, aus! Ah!
3: War das offiziell? Bist du raus?
2: Raus!
3: Ich glaube, wir haben ihn kaputt gekriegt.
2: Was war das denn für eine abgefuckte Scheiße?
0: Jugendfrei, ne?
3: Ja.
2: Da sind Kühe, waren links, wir fahren rechts. Haben wir uns im Kreis gedreht? Haben wir uns irgendwann heute im Kreis gedreht?
3: Tut nichts, ja.
2: Nee, raus hier, mir ist schlecht. Ich will nicht mehr. Mir tut alles weh.
0: Julian, was war los da?
1: Ja, du musst dir vorstellen, du spürst körperlich, dass du nach oben fährst oder nach unten oder nach. Und in diesem Video, was ich gesehen habe, drehst du dich um die eigene Achse. Ja. Das kriegt der Kopf ja nicht zusammen. Und dann hatte ich noch diese Nutella-Crepe mit Backfisch und Remoulade in der Wampe. Und das alles habe ich. Und mit hat eh schon alles wie näher, habe ich gesagt, komm. Ich habe auch noch ein Leben nach der Wilden Maus, will ich ja auch noch genießen.
0: Ich dachte irgendwie, gestern war Donnerstag, aber es klingt so, als wäre Mimimi Mittwoch gewesen.

0: wunderschönen Tag.
1: Ich wollte jetzt was sagen.
0: Sag du.
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0: Ich wünsche euch allen einen wunderschönen internationalen Tag des Bieres.
1: Der ich euch auch. Ich wünsche euch auch.
0: Heute. Und Julian und ich wollten eigentlich gerne Bier trinken.
1: Aber das wäre toll.
0: Unsere Chefin hat uns das verboten. Das ist tatsächlich...
1: Aber die ist auch doch okay. Gar nicht mehr da.
0: Ja, aber die kann das rechtlich. Und die wird das jetzt auch hören. Deswegen trinken wir kein Bier. Aber ich habe gesagt... Unsere Chefin kann uns nicht verbieten, ein Bier zu essen.
1: Toll. Und das Problemsektor daran ist ja, dass der Einzige, der jetzt hier ein Bier essen wird, bin ja ich.
0: Ja, stimmt. Ich habe das, genau. Die kann uns nicht verbieten, dass du ein Bier isst. Wasser hast du heute schon getrunken. Das ist raus. Ja. Ansonsten braucht man laut deutschem Reinheitsgebot Malz, Hopfen und was haben wir noch? Hefe. Du hast das alles drei vor dir. Was möchtest du denn davon mal probieren?
1: Ich möchte mich an dieser Stelle erst nochmal bei 1Live-Reporter Nick Berger bedanken, der das hier ganz toll angerichtet hat in so kleinen Glasschälchen.
0: Ja.
1: Und mit so Löffeln. Hopfen. Ich fange mit Hopfen an.
0: Ja, fangen wir mit dem Hopfen an. Der Hopfen, der bringt die Bitterkeit ins Bier, kann ich dir direkt dazu sagen. Ist für den Geschmack und für die Haltbarkeit.
1: Weißt du, wie das aussieht?
0: Sehr wichtig. Ne? Kannst du mal beschreiben?
1: Der Hopfen sieht aus wie so im Herbst, ne? Die getrockneten Blätter, wenn schon 10 Leute drüber gelaufen sind und die so richtig klein zerbröselt sind.
0: Ja, super.
1: Ich glaube, so schmeckt der auch. Warte mal. Boah, das ist total trocken.
0: Ist trocken?
1: Und bitter.
0: Ja? Mhm. Vielleicht mischen die das deswegen immer, dass das... Also Bier schmeckt ja gar nicht so.
1: Man muss auf jeden Fall, gehört auf Flüssigkeit ran, weil ich krieg's ja kaum runter. Alter.
0: Ja.
1: Okay. Als würdest du so ein Löschpapier essen.
0: Vielleicht ergibt das alles erst Sinn, wenn du alles drei gegessen hast.
1: Also, das wäre jetzt meine Vermutung, aber hey, ich bin ja kein Experte.
0: Also alles gut, wir haben noch Zeit, die Sendung geht bis 18 Uhr, also kannst auch gleich nochmal schön Malz und Hefe probieren. Das ist bestimmt viel flüssiger.
1: Boah. Musik?
0: Ja, schönen internationalen Tag des Bieres euch allen.
1: Ja, wünsche ich auch.

0: Schade, dass schon wieder so ein Sommer im Sektor-Song vorbei ist, ne?
1: Ja, ich bin auch ein bisschen traurig, dass Moving to the Sun jetzt ist vorbei, ne?
0: Ja, aber wir haben noch mehr Sommer. Gleich vor den Infos kommt von The Bowser. Magnetic.
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1: Es ist 16 Uhr, wir sind Johanna Schmidt
2: und Lukas Rosendahl. Jetzt geht es um etwas, das jeder von uns im Portemonnaie haben könnte, ohne es zu wissen: Falschgeld. Also gefakte Scheine oder Münzen, die man zum Beispiel an der Kasse als Wechselgeld bekommt. Und wenn einem das nicht sofort auffällt, bleibt man darauf sitzen.
1: Die gute Nachricht ist aber, laut neuen Zahlen der Bundesbank ist in den letzten 6 Monaten weniger Falschgeld in Deutschland aufgetaucht. Rund 30.000 Scheine im Wert von 1,75 Millionen Euro. Falsche Münzen wurden aber häufiger gefunden, besonders 2 Euro.
2: Und Kriminelle schaffen es auch immer wieder, vor allem falsche 50-Euro-Scheine in Umlauf zu bringen. Zuletzt wurden aber auch deutlich mehr gefälschte Hunderter gefunden. Manche davon sind ziemlich einfach zu erkennen, weil sowas wie Movie Money draufsteht.
1: Man kann aber auch immer darauf achten, dass die Scheine so ein glitzerndes Hologramm haben, wenn man sie ins Licht hält. Oder das Geld mit anderen Scheinen und Münzen vergleichen.
2: In NRW ist im Rhein jetzt noch mal weniger Wasser als vor ein paar Tagen. Da hat es den niedrigsten Wasserstand ever gegeben. Jetzt ist er noch niedriger an allen 4 großen Messstationen.
1: Für Transportschiffe heißt das, dass sie erstmal weiter nicht so viel laden können, weil sie sonst auf Grund laufen könnten.
2: Die Probleme mit der Stadtbahn in Bonn sind offenbar heftiger als bisher bekannt. Seit fast 3 Wochen fahren da ja viele Bahnen nicht, weil die laut Aufsichtsbehörde wegen falscher Teile auch entgleisen könnten.
1: So klar hatten das die Stadtwerke bisher nie gesagt. Gerade werden die betroffenen Bahnen noch gecheckt. Mitte des Monats sollen sie nach und nach zurückkommen. Und jetzt geht's um das Eröffnungsfeuerwerk auf der Kranger Kirmes in Herne. Das ist für viele ja ein Highlight.
2: Jetzt ist klar, es darf heute Abend stattfinden. Das war länger nicht klar, weil es so trocken ist. Und dann hätte die Brandgefahr zu groß sein können. Die Stadt und die Feuerwehr haben jetzt aber ihr Go gegeben.
1: In der Antarktis ist eine gefährliche Rettungsaktion gut ausgegangen. Ein US-Forscher ist so krank geworden, dass er ins Krankenhaus musste. Ein spezielles Flugzeug hat ihn abgeholt und nach Neuseeland gebracht.
2: Solche Rettungsflüge sind zu dieser Jahreszeit echt gefährlich. In der Antarktis ist tiefster Winter, das heißt komplette Dunkelheit und Temperaturen bis minus 43 Grad.
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1: Bis zum Abend gibt es Sonne und Wolken. Im Norden kann es auch mal kurz regnen. Dazu noch 18 bis 23 Grad.
2: Morgen wird sonnig und deutlich wärmer als heute. Dann kommt Halle und Waldbröl auf 27 Grad. Viersen und Iserlohn schaffen 28, Bonn sogar 29 Grad. Am Sonntag wird es heiß bis 33 Grad. Es können aber auch mal Schauer runterkommen.
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1: Hier braucht ihr am längsten. A2 Oberhausen Richtung Dortmund, zwischen Kreuz Oberhausen und Bottrop eine Dreiviertelstunde länger als sonst, 5 Kilometer Stau. A40 Venlo nach Duisburg, zwischen Strahlen und Kerken auch eine Dreiviertelstunde länger, ungefähr 15 Kilometer Stau da. A40 Duisburg Richtung Essen, zwischen Kreuz Duisburg und Essen-Frohnhausen, halbe Stunde extra, 15 Kilometer Stau, da ist wegen Bauarbeiten nur eine Spur frei. A46 Düsseldorf Richtung Wuppertal, zwischen Hahn-West und Wuppertal-Katernberg, halbe Stunde plus, 10 Kilometer Stau nach einem Unfall mit mehreren Fahrzeugen. Und A61 Mönchengladbach Richtung Koblenz, zwischen Miel und Dreieck-Sinzig, 20 Minuten müsst ihr mehr einrechnen, etwa 20 Kilometer stockt's da.
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3: Grinski und Färber sind hier. Und wir haben gestern im 1 Live Pop gelernt, dass Rihanna im Studio ist und neue Musik rausbringt.
4: Hör auf, meinst du, das kommt vor GTA 6 raus?
3: Das wird auf jeden Fall ein hartes Battle. So viel können wir sagen. Dieser Song hier müsste demnach ungefähr 10 Jahre alt sein. Vielleicht ist er sogar noch älter.
4: Ach, We Found Love.
3: Yes.
4: Wie soll man ein neues Album finden?
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0: Did It Again von Tyler und Sarah Larsson in 1 Live bei Rybinski und Färber um 16.10 Uhr und 47 Sekunden.
1: Wir befinden uns wieder vor einem sommerlichen Wochenende, deswegen spielen wir euch jetzt den nächsten Sommer im Sektormix von Jan Christian Zeller von JC. Und in diesem Mix mit verwurstet ist unser gemeinsamer...
2: Verwurstet?
1: Reingepetert worden von JC ist unser Lieblingssong.
2: Nee.
1: Still if you get me down, take a look and never. Ich freue mich. Aber das Original. Also das von Gucci.
2: Nein.
1: Doch, nicht von Doji, die neue Version. Nein, nein.
0: Aber Sektor, wir versprechen euch eins. Wir genießen mit euch mit und werden nicht reinsingen.
1: Nee, wir machen die Mikrofone jetzt aus und genießen 11 Minuten Sommer pur.
3: Jetzt.

0: It's getting hot in here, so take off all your clothes. Im Sommer Remix von JC Zeller. Keine Sorge, wir haben noch unsere Klamotten an, auch wenn es hier ein bisschen heiß ist.
1: Ja, heute ist ja auch nicht internationaler FKK-Tag. Heute ist internationaler Tag des Bieres. Und da hatte ich gestern die tolle Idee.
0: Hat er einfach gehofft, dich damit jetzt aus dem Konzept zu bringen?
1: Nee, das klappt nicht. Ich habe das alles auf dem Schirm. Wir haben gestern gedacht, da können wir eigentlich mal ein Bierchen während der Sendung trinken.
0: Das wäre toll.
1: Da hat unsere Chefin aber gesagt, nein, nein, Bier während der Sendung, das ist nicht erlaubt. Das machen wir nicht. Und dann hatte ich die tolle Idee. Aber der Färber könnte ja ein Bier essen.
0: Warum immer der... Du hättest auch ein Bier essen können.
1: Ja, so aus aber ich wollte ja eins trinken. Und die Chefin hat gesagt, nee, Bier essen spricht eigentlich nichts dagegen, weil da ist ja kein Alkohol im Spiel. Laut Reinheitsgebot sind in Bier Wasser, Malz, Hopfen und Hefe. Wasser hast du heute schon getrunken, sogar schon vor der Sendung.
0: Hopfen, schon gegessen.
1: Hopfen ist ja so eine Pflanze, hast du auch schon gegessen.
0: Ich total eklig.
1: Malz und Hefe habe ich noch für dich da. Malz, das ist meistens Gerste, das ist so ein Getreide, was kurz gekeimt ist. Und Hefe ist halt Hefe, ne?
0: Ja, aber du hast mir hier Backhefe hingelegt.
1: Ja gut, also eventuell benutzen Brauereien da ein bisschen was anderes, aber Hefe ist Hefe,
0: sag ich mal, ne? Das ist wie so ein Klotz Butter, sieht das aus.
1: Ja, ja, und Hefe ist am Ende tatsächlich das, was den Alkohol ins Bier macht, ne? Also die Hefe, die verbindet sich mit dem Zucker aus dem Malz und wird dann zu Alkohol. Und als Nebeneffekt entsteht da sogar die Kohlensäure. Probier das mal, kleiner Tipp von mir, vielleicht jetzt nicht so super viel Hefe.
0: Nimm mal hier so ein kleines Ding. Werde ich davon jetzt besoffen?
1: Nee, ich glaube nicht. Lieber Sektor, das ist Journalismus, was wir hier machen.
0: Boah, es klebt total im Mund.
1: Julian Färber isst ein Bier.
0: Das einzige Gute ist, boah.
1: Hast du das jetzt direkt runtergeschluckt?
0: Nee, hab schon ein bisschen, das zergeht direkt. Das ist wie, als würdest du so Knete kauen, weißt du?
1: Stell ich mir jetzt gar nicht so schlecht vor.
0: Willst du mal probieren? Kommst du mal hier rüber?
1: Nee, probieren will ich nicht. Ich weiß auch ehrlich gesagt nicht, was das für körperliche Auswirkungen hat. Vielleicht sprechen wir da gleich nach halb nochmal drüber, aber lass dir schmecken.
0: Ja, ist total nett, ey.
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4: Kurz nach 16:30 und hier braucht ihr gerade am längsten. A1 Euskirchen Richtung Dortmund zwischen Kreuzköln-Nord und Burscheid. 20 Minuten plus, 7 Kilometer Stau. A1 Köln nach Euskirchen zwischen Hürth und Kreuz-Bliesheim. Kommt eine Viertelstunde obendrauf, 7 Kilometer stockt's da. A33 Bielefeld Richtung Osnabrück zwischen Hilter am Teutoburger Wald und Haderberg. 10 Minuten extra, 4 Kilometer stockend. Die 40 Duisburg Richtung Essen zwischen Mülheim-Dümpten und Essen-Frohnhausen. Plant da mal eine halbe Stunde mehr ein als sonst. 5 Kilometer Stau gibt's da. Da ist wegen Bauarbeiten nämlich nur eine Spur frei. A43 Wuppertal Richtung Recklinghausen zwischen Kreuz Bochum und Herne Eickel ungefähr eine Stunde länger, 5 Kilometer Stau. A43 Recklinghausen Richtung Wuppertal zwischen Recklinghausen Hochlamark und Bochum Riemke, Viertelstunde, 4 Kilometer. A61 Koblenz Richtung Mönchengladbach zwischen Miel und Kreuz Biesheim, 20 Minuten plus, mehr als 10 Kilometer Stau. Und noch A61 Mönchengladbach nach Koblenz zwischen Miel und Grafschaft Dringen, auch 20 Minuten und top 8 Kilometer. Meter Stau.
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5: Kibinski und Färber sind hier. Leute, ihr kennt das vielleicht auch. Das ist so dumm, wenn man das macht. Wenn man eine Tür gegen den eigenen Zeh zieht. Also man ist auf nackten Füßen, zieht sich die Tür gegen den Zeh.
6: Das ist schmerzhaft und vor allen Dingen dumm. Vor allem dann, wenn man erst anklopft und dann weiß man ja eigentlich schon, dass die Tür jetzt aufgeht.

0: Satisfy von Calvin Harris und Jazzy in 1 Live.
1: Wir sind Ribinski und Färber. Wir können ja jetzt nicht so viel. Also wir können hauptsächlich, glaube ich, ein bisschen dummes Zeug reden.
0: Da sind wir aber richtig
1: viel
0: stark.
1: Mehr gelernt haben wir nicht. Aber anders ist das bei Caro Worps zum Beispiel, TV-Autorin, und Susi Bums, die ist Musikerin. Die haben uns heute Vormittag im 1 Live-Haus besucht. Und die beiden, die stehen bald zusammen mit noch 3 anderen auf der Bühne mit einer Show halt.
0: Es klingt also wirklich so, als hätten wir uns nicht vorbereitet. Ne?
1: Es klingt, als hätten wir uns das ausgedacht, aber die Show heißt eine Show halt. Was das genau ist, das hören wir gleich noch.
0: Und Caro Worps könntet ihr vielleicht sogar Sektor aus dem Fernsehen kennen. Da gehört sie zum Cast vom ZDF-Magazin Royal. Und wir haben sie mal gefragt, wie das so ist. Vor der Fernsehkamera ist ja schon was anderes als auf der Bühne.
2: Absolut, es ist was komplett anderes. Also ob man jetzt was dreht oder man hat die direkten Gefühle und Applaus und Response aus dem Publikum. Das ist schon echt cool, weil es so eine ganz einzigartigere und viel intimere Stimmung irgendwie kreiert. Und wir können uns natürlich austesten. Also so Sachen, die man im Fernsehen macht, die sind dann draußen und sehen viele Leute. Und da kann man einfach mal ganz ungestört bellen im Prinzip auf der Bühne.
0: Ohne zu wissen, wie das jetzt genau ankommt. Dann,
2: ja, ne? genau.
3: Es gab ein paar Leute, die so ihre Hand vor dem Mund gemacht haben in der ersten Reihe. Das war ein bisschen schockierend zu sehen.
2: Ja.
3: Vor Schock.
0: Könnt ihr jetzt nochmal bellen einfach mal? Ich hab gar kein Gefühl. Ist jetzt überhaupt nicht unangenehm, aber mach mal.
1: Oh, das ist ein kleiner Hund.
2: Ganz
0: das war
2: kleiner.
0: So ein Chihuahua.
1: Das ist wirklich ein kleiner Hund. Aber
0: ich kann einen Schäferhund. War gar nicht schlecht, oder?
1: Ich hatte den Bericht gezogen.
2: Ging ein bisschen in Richtung Dogge. Also
0: Dogge? Oh.
1: Ja, ist eine Dogge.
0: Ja.
1: Würde ich schon auch sagen. Ja. Wir gehen jetzt nochmal fix eine Runde Gassi.
0: Oh, ich muss auch mal wieder raus, ey.
1: Und dann wollen wir wissen, was genau das denn ist, eine Show halt. Mit Caro Worps und Susi Bums. Gleich nach Kettermann 1 Live.

0: It Gets Better im Forever Mix für euch in 1 Live 16:45 am was?
1: Eine Show halt. Ja, so könnte man mit viel gutem Willen auch das nennen, was Rybinski und Färber hier so nachmittags machen.
0: Weiß ich nicht, Digga.
1: Aber so heißt die Show unter anderem mit Caro Worps und Susi Bums. Ihr habt sie eben schon gehört. Und im September sind sie mit dieser Show in Köln und im Oktober in Düsseldorf hier im Sektor unterwegs. Und die haben uns, wie gesagt, eben heute Vormittag im 1 Live Haus besucht. Und da haben sie uns auch verraten, dass das eben eine ganz besondere Show mit einem sehr besonderen Konzept ist, dass es bisher eher weniger gibt.
2: Ja, genau. Also es ist eine Sketch-Show, eine Live-Sketch-Show. Wir haben halt gemerkt, es gibt super viele Stand-Up-Bühnen in und um Köln, aber es gibt eigentlich keinen richtigen Ort für so andere Formen von Bühnenunterhaltung. Und haben wir gedacht, wir machen das einfach selbst. Und in jeder Show gibt es diverse Sketche, wo wir uns inspirieren lassen von der aktuellen Popkultur und unseren eigenen Erfahrungen. Geskriptete Nummern auf der Bühne. Es kann gesteppt werden, es kann gesungen werden, es kann Parodien. Also ja, man muss sich einfach überraschen lassen. Es ist ein bunter Abend.
0: Ihr macht auf der Bühne, macht ihr so Live-Sketche. Das heißt aber, ihr müsst nicht wie andere Comedians euch an so einem Thema langhangeln. Ne? Ihr könnt euch an ganz vielen Themen bedienen.
2: Ja, also wir bedienen uns überall. Bei allem, was nicht bei drei auf den Bäumen ist. Wir gucken uns an, was würde passieren, wenn man so Romantasy-Bücher mit Sexdrachen, wenn man die verfilmen würde. Oder wie eigentlich der Brad Summer von Martin Rütter aussah. Oder zum Beispiel auch, was ein Minion auf Grindr erleben würde.
0: Aber die Beispiele haben mich, also die holen mich ab.
1: Warum und wer sollte sich das denn unbedingt mal live anschauen? Könnt ihr da noch eine Empfehlung aussprechen?
3: Also wenn man alleine kommt, kommt man allein und man geht dann mit vielleicht Freunden und Fragen.
1: Viele Fragezeichen. Finde ich gut. Ja. Man geht mit Freunden und Fragen, ja, sehr gut.
2: Aber ansonsten einfach alle, also kommt vorbei.
3: Es wird arschwitzig.
2: Ja.
0: Das finde ich ein gutes Teasing. Es wird arschwitzig. Genauso wie bei uns heute 18 Uhr, wenn unsere Sendung vorbei ist.

0: Silbermedaille für Deutschland.
1: Wow.
0: Da ist er. Ja. Schwimm-EM, Schwimm-Europameisterschaft.
1: Achso, ich habe halt gerade gefragt, sind Olympischen Spiele an mir vorbeigegangen?
0: Nein, es ist Schwimm-Europameisterschaft und da ist unter anderem dabei Jaden Eickermann, der kommt hier aus dem Sektor und der hat Silber geholt im Synchronfinale mit, weiß ich nicht mehr.
1: Der andere kommt bestimmt auch nicht aus dem Sektor.
0: Ja, aber Jaden Eickermann Silber geholt bei Schwimm-WM in Paris, das ist die Meldung.
1: Hands up an Eiki, wie wir im Sektor sagen. Ja, weitere Infos dann gleich nach Oliver Heldens.
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0: Info. Um 17 Uhr hier sind Johanna Schmidt
1: und Lukas Rosendahl. Zuerst geht's um die Abnehmpille und eine Warnung vor Online-Angeboten dazu. Es sieht nämlich danach aus, dass ab September auch in Deutschland eine Abnehmpille an den Start gehen könnte. Mit einem Wirkstoff, den es schon in Spritzen gibt. Der Apothekenverband warnt aber vor den Nebenwirkungen.
0: Die Abnehmpille ist nämlich nichts, was man einfach mal so nehmen sollte, sondern ein verschreibungspflichtiges Medikament mit Risiken, das bei starkem Übergewicht helfen kann. Gerade wenn man anfängt, die Pillen zu nehmen, kann man Übelkeit, Durchfall, Verstopfungen und Bauchschmerzen kriegen.
1: Auf den ersten Blick sieht eine Tablette zum Abnehmen zwar einfacher als eine Abnehmspritze aus, aber auch beim Pilleschlucken muss man einiges beachten. Mindestens 8 Stunden davor nichts essen und auch danach sollte man für eine halbe Stunde nichts essen oder trinken.
0: Sonst erhöht sich das Risiko für Nebenwirkungen. Online-Angebote, die jetzt schon mit Verordnungen und Vorbestellungen für die Abnehmpille werben, sollte man darum genau checken.
1: Die Spritpreise sind vor allem in den letzten Wochen wieder ziemlich oben. Offenbar hält das aber kaum jemanden vom Autofahren ab. Der Spiegel hat Daten analysiert und schreibt, der Autoverkehr ist zwar zurückgegangen, aber nur ein bisschen.
0: Zum Beispiel im April, wo der Sprit besonders teuer war. Da ging der Verkehr auf Autobahnen laut Bericht um 4% zurück.
1: In Deutschland ist es in den letzten Monaten weniger Falschgeld entdeckt worden. Laut Bundesbank sind 30.000 Geldscheine aufgefallen, die nicht echt waren. 4% weniger als im Halbjahr davor.
0: Gefälscht wurden in letzter Zeit vor allem 100-Euro-Scheine. Sonst sind es eher die 50er. Wer Falschgeld bekommen hat, bleibt auf dem Schaden sitzen.
1: Die Polizei in Bonn sucht gerade was Außergewöhnliches. Ein 150 Millionen Jahre alter Zwergdino ist weg. Seine versteinerten Überreste waren in einem Museum der Uni.
0: Das ist renoviert worden und dabei hat es jemand wohl mitgehen lassen. Wer was gesehen hat, soll sich bei der Polizei in Bonn melden.
1: Und wir sprechen noch über den besten deutschen 100-Meter-Sprinter. Owen Unser könnte bis zu 4 Jahren gesperrt werden. Das fordert die Anti-Doping-Agentur. Sie sagt, er hat einen Doping-Test verweigert.
0: Unser sagt, er konnte die Probe nicht abgeben, weil er unter Zeitdruck stand. Er kann noch gegen die Strafe vorgehen.
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1: Es ziehen noch ein paar Wolken durch. Die Sonne kann heute Abend auch noch mal rauskommen. Selten kann es auch noch mal Schauer geben. Dazu 18 bis 23 Grad.
0: Morgen dann viel Sonne und noch mal wärmer. In Monschau 26 Grad, in Steinfurt und Hamm bis 27 und in Pulheim und Essen bis 28 Grad. Am Sonntag dann noch mal wärmer. Bis zu 33 Grad sind drin, aber zum Teil auch Schauer.
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1: Da geht's los mit der A40 Duisburg Richtung Essen. Zwischen Mülheim-Dümpten und Essen-Frohnhausen eine halbe Stunde mehr, 5 Kilometer Stau. Da sind wegen Bauarbeiten gerade nur eine Spur frei. Dann die A43 Wuppertal Richtung Recklinghausen. Zwischen Bochum-Leer und Herne-Eickel eine halbe Stunde plus 6 Kilometer Stau. Nach dem Unfall ist auch da gerade nur eine Spur frei. Dann die A57 Nimwegen Richtung Krefeld. Zwischen Alpen und Kamp-Lindfort eine Viertelstunde extra, 3 Kilometer Stau. Auf der A61 Koblenz Richtung Mönchengladbach. Zwischen Dreieck Erftal und Türnich 20 Minuten mehr, 6 Kilometer Stau. Nochmal die 61 zum Schluss, Mönchengladbach Richtung Koblenz zwischen Miel und Grafschaft Ringen, 15 Minuten mehr, 6 Kilometer Stau.
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3: Habe ich das gerade richtig gehört in den Infosektor? Die Polizei in Bonn sucht einen Zwergdinosaurier, der 150 Millionen Jahre alt ist. Habe ich richtig verstanden?
4: Ja.
3: Julian, gestern haben die Abruzzati Boys in Bonn gespielt und die Polizei in Bonn sucht jetzt einen Dino. Du warst in Bonn.
4: Ich weiß nicht, ob ich mich da jetzt ohne meinen Anwalt... äußere ich mich da nicht zu.
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0: so tolle Tiere waren.
1: Kannst du mir heute Abend ein aktuelles Foto aus deinem Wohnzimmer schicken?
0: Ist gerade nicht aufgeräumt.
1: Ist Umbau?
0: Ja, wir haben
1: die Polizei in Bonn.
0: Neue Couch und
1: mal,
0: so.
1: Da mal ist beim Färber nach.

0: Boah, da muss ich erstmal wieder runterkommen. Makina Time, Dimitri Vegas und Like Mike hier auch, in 1 Live. Boah.
1: Auch gerade kurz gedacht, Wir haben schon 1 Uhr. Leute, ich wünsche euch einen wunderschönen internationalen Tag des Bieres.
0: Wünsche ich euch grundsätzlich auch, wenn ich denn ein Bier trinken könnte.
1: Ja, das dürfen wir nicht von unserer Chefin aus. Vielleicht seid ihr am Feierabend, falls ja, sage ich schon mal Prost. Aber unsere Chefin hat wirklich gesagt, nein, auch wenn internationaler Tag des Bieres ist, ihr dürft kein Bier trinken. Dann habe ich gesagt, aber wenn der Julian ein Bier essen würde, da hat sie erst komisch geguckt und dann sagte die, ja, da sehe ich kein Problem. Das machen wir heute in der Sendung. Du hast Wasser ja schon getrunken, ne? Aber jetzt hast du auch Hopfen und Hefe schon probiert. Das war lecker.
0: Ich fand Hefe fand ich ekliger, aber das ist so wie, sah aus wie Butter und schmeckt wie Knete.
1: Ja.
0: Obwohl, was andere Hopfen?
1: Ja.
0: Super bitter. Ganz, also sehr trocken.
1: Bier ist ja auch ein bisschen bitter. Das kommt tatsächlich durch.
0: Aber beim Bier schmeckt mir das besser.
1: Ja, da ist ja auch Hopfen nur ein Anteil. Aber damit sich in deinem Bauch wirklich auch ein Bier entwickelt, fehlt eben noch Malz. Wir haben Malz aus Gerste, haben wir für dich vorbereitet. Das ist,
0: das, ganz kurze Zwischenfrage, ist das wissenschaftlich bewiesen, dass sich in meinem Bauch jetzt dann gleich ein Bier bildet?
1: Ja.
0: nee, klar, ja.
1: Weiß ich nicht. Auf jeden Fall. Malz hast du da?
0: Ist ja, in so einer kleinen Schüssel, sieht aus wie Vogelfutter.
1: Es ist ein Getreide, das kurz gekeimt ist und dann ist es getrocknet worden.
0: Wie viel nehme ich denn? So einen ganzen Esslöffel?
1: Ich glaube, davon kannst du so viel futtern, wie du willst. Das ist gar nicht so schlimm. Vielleicht fängst du irgendwann an, wie ein Vogel zu zwitschern, aber ansonsten... Oh, das klingt wie Cornflakes, wenn du das isst.
0: Ja, sehr kross. Wie war das? Die hat schon mal geblüht oder was war das?
1: Genau, das ist Getreide, was kurz gekeimt ist. Das entwickelt Zucker und im Zusammenspiel mit der Hefe wird daraus Alkohol. Also es könnte schon sein, dass dein Inhalt im Magen, wenn du den dann jetzt auch, du musst den halt wochenlang wahrscheinlich drin lassen, aber wenn du das schaffst, dann entsteht in dir Alkohol und praktisch ein Bier. Das hast du nur erlebt dank mir.
0: Ja, möchte ich mich auch nochmal recht herzlich für bedanken für dieses besondere Erlebnis am internationalen Tag des Bieres. Ich habe jetzt hier irgendwo Gerst, also geschmeckt sehr, auch ein bisschen bitter. So stelle ich mir vor, wie das für Pferde ist, wenn die in so einen Heuballen reinbeißen.
1: Ach so, ja.
0: So ungefähr stelle ich mir das vor.
1: Ja, die machen das ja auch gerne. In diesem Sinne, Prost.
0: Prost, Leute. Schönen internationalen Biertag. Ich hoffe, ihr habt ein richtiges.

0: Vielleicht geht's euch genauso, aber wenn Marvel draufsteht, ist das für mich eigentlich schon gekauft.
1: Ja, das ist mir ein wenig journalistischer Angang von dir, aber das kennt man ja nicht anders. Ich würde da schon noch gerne unseren 1Live-Spielmann Tobi Wienke mit ins Boot holen. Tobi, du hast uns ein neues Spiel aus dem Marvel-Universum mitgebracht. Das klingt jetzt in etwa so.
2: Marvel Token Fighting Souls.
1: Also was ganz Entspanntes hier.
3: Genau.
1: Warte mal, ich versuch's nochmal zusammenzufassen. Die Stimme hat gesagt, Marvel Token Fighting Souls.
3: Genau.
1: Wer von den Marvel-Helden ist denn so dabei?
3: Ja, du hast 20 Helden zum Start zur Auswahl. Zum Beispiel Captain America, Iron Man, Wolverine, Spider-Man, Magneto, Deadpool. Und da kommen auch noch weitere dazu im Laufe der nächsten Monate. Und aus diesen 20 aktuell mischst du dir dann ein Viererteam zusammen.
1: Okay, und die kann ich dann mischen, wie ich will, oder?
3: Ja, das ist völlig egal. Das ist völlig egal. Und der Kern des Spiels ist tatsächlich der Multiplayer-Modus oder halt die vielen Multiplayer-Modi, die es da gibt online. Und das Wichtigste beim Kämpfen sind halt die Kombinationen. Ne?
0: Die Kombination heißt, wie genau ich die Helden mische.
3: Nein, also da doch zum Teil auch, aber halt eben die Kombination aus den Angriffen, eben die Treffer beim Gegner möglichst gut zu koordinieren, ja, weil einfach wild auf den Tasten rumhämmern, das bringt absolut nicht viel. Deshalb solltest du echt viel üben, bevor du dich online in Prügeleien stürzt. Und dafür gibt es einen Story-Modus, beziehungsweise 5 verschiedene Stories mit verschiedenen Heldengruppen.
1: Und um wen geht's da genau? Also worum geht's da?
3: Ja, ich sag mal so, die Oberstory ist, ein außerirdischer Champion, der fordert die Marvel-Figuren heraus. Entweder besiegen sie ihn als Endgegner eines Kampfturniers oder die Erde wird vernichtet.
0: Das klingt, als wäre das was ganz Neues.
3: Ja, nee, wirklich originell ist es nicht, aber spannend ist die Erzählweise. Das Ganze passiert nämlich wie ein Manga, Standbilder von rechts nach links, die aber dafür wirklich gut synchronisiert, aber ein bisschen langatmig, wenn du zum ersten Mal hast du erstmal 10 Minuten Bilder und Videos, bis du endlich mal an den Controller darfst und das könnte so ein bisschen flotter gehen.
1: Ups, habe ich jetzt einen Film angemacht oder was? Aber ansonsten findest du gut?
3: Ja, wenn du die Zeit und Muße hast, dich da reinzufuchsen. Bei den ersten Kämpfen gegen andere Menschen online war ich echt frustriert, weil ich keine Schnitte hatte. Da musste man echt viel trainieren. Sonst von der Inszenierung, den Animationen her, wirklich ein gelungenes Prügelspiel. Zumindest auf der PlayStation. Auf dem PC liest man im Netz aktuell noch von vielen technischen Problemen. Da würde ich noch abwarten, bis die ersten Patches raus sind.
0: Marvel Token Fighting Souls heißt das. Kommt aus dem Marvel-Universum und laut 1Live-Spielemann Tobi Wienke ist das ein Prügelspiel.

0: 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Du willst grillen, brauchst aber noch eine neue Gasflasche.
1: Pfand, ja oder nein? Und wenn ja, ist das nun eine Einweg- oder eine Mehrwegflasche?
2: Können Sie mir sagen, was ist Einweg und was ist Mehrweg?
3: Mehrweg nur, wenn mehrere Flaschen zurückgegeben werden. Einweg ist nur, wenn eine Flasche zurückgegeben wird.
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0: 6 und es geht los mit der A2 Dortmund Richtung Hannover. Zwischen Bad Eisen und Lauenau braucht ihr gerade eine Viertelstunde länger, 7 Kilometer Stockzahl. A40 Duisburg nach Essen, zwischen Mülheim-Dümpten und Essen-Frohnhausen, halbe Stunde plus, 5 Kilometer Stau, wegen Bauarbeiten habt ihr da nur eine Spur. A43 Wuppertal Richtung Recklinghausen, zwischen Bochum-Leer und Herne-Eickel, halbe Stunde länger, 6 Kilometer Stau, auch da ist nur eine Spur frei, weil es einen Unfall gab. A45 Hagen Richtung Dortmund, zwischen Kreuzhagen und Westhofener Kreuz, 10 Minuten plus, 4 Kilometer stockend. A57 Nimwegen Richtung Krefeld, zwischen Alpen und Kamp-Lindfort, Viertelstunde 3 Kilometer Stau. A61 Koblenz Richtung Mönchengladbach, zwischen Erftstadt und Türnich, 20 Minuten extra, 6 Kilometer Stau. A61 Mönchengladbach Richtung Koblenz, zwischen Miel und Grafschaftringen, plant da mal eine Viertelstunde mehr ein als sonst, 8 Kilometer stockend. Und noch A555 Bonn Richtung Köln, zwischen Köln-Godorf und Beintal, 10 Minuten plus, 4 Kilometer Stau.
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2: Irgendwie, ich fühle mich so entspannt. Ich hoffe ja auch. Es ist Freitag, 17.30 Uhr. Wetter ist auch nicht so knüllheiß. Es ist irgendwie schön einfach. Seid ihr auch so entspannt wie ich?
3: Du solltest nur Hallo sagen. Wir hatten das hier vorher besprochen. Jetzt hast du schon so viel gelabert. Nur noch zwei Sachen ganz kurz, Sektor. Es gibt jetzt eine gute Nachricht für euch, was auch gleichzeitig eine gute Nachricht für eure Verbinski Dienstleistungs GmbH ist. Wir haben jetzt hier fast 12 Minuten Pause, müssen nichts machen. Bedeutet für euch, ihr kriegt den nächsten geilen Sommermix von JC Zeller. 12 Minuten Sommerfeeling um die Ohren und wir halten einfach mal die Schnauze.
2: Ja, soll ich denn noch Hallo sagen?
3: Ja, sag jetzt noch Hallo.
2: Hallo.

0: Sundowner-Vibes in 1 Live, gemixt von JC Zeller, euer Sommermix hier am Freitag, am frühen Freitagabend. Wir würden euch jetzt gerne aufs 1 Live San Remo schicken, aber dafür müsstet ihr, weiß nicht, vielleicht habt ihr schon mal ein Startup gegründet, seid schon an der Börse mit Milliarden von Euro, dann sollte euch das sehr leicht fallen, was jetzt kommt, denn wir brauchen einen geschäftsreifen, einen businessreifen Pitch von euch.
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2: Von Laura aus Rating haben wir den schon bekommen. Die will nämlich seit 3 Jahren zum San Remo, hat es aber nie geschafft. Vielleicht hat sie den Weg nicht gefunden oder?
0: Naja, das ist schon gut ausgeschildert. Und ich meine, da ist ein Flughafen daneben, der ist ja schwer zu übersehen.
2: Ich glaube, in Weeze gibt es auch nur 2 Straßen und eine davon führt zum 1 Live San Remo Festival.
0: Ja, die andere wieder weg.
2: Aber ey, Leute, sie ist auf jeden Fall dabei seit heute Morgen und ihr könnt auch dabei sein.
0: Das Einzige, was ihr dafür tun müsst, ist Laura, die ja eben schon da campen wird, davon zu überzeugen, dass ihr ein guter Zeltnachbar wäret mit eurer Crew, weil ihr geht ja mit 3 eurer Freunden dahin, eurer Freunde dahin, so heißt das. Und Silvi, die hat uns schon eine Sprachnachricht geschickt, die versucht sich schon mal hier in so einem, wie nennt man das, San Remo Zeltplatz Pitch?
2: Rein zu sneaken versucht
0: sie sich. Wir hören mal rein, was so ihre Argumente sind.
3: Liebe Laura, hier ist die Silvi aus Köln. Und meine Freunde und ich, wir sind die Nachbarn, die du haben willst. Mhm. Frühaufsteher, entspannt und trotzdem immer vorne mit dabei, wenn es ums Feiern geht. Und wir bringen sogar unseren eigenen Star mit. Unsere Freundin legt auch noch auf dem San Remo auf. Und wir sind auch Bebe Rexha-Fans, das heißt, wir können zusammen New Religion trällern, so wie du es heute schon schön vorgemacht hast. Und das Timing könnte nicht besser sein. Meine Freundin hat auch noch am 16. August Geburtstag. Wir würden also einfach auf dem Festival in ihren Geburtstag reinfeiern. Das wäre legendär. Also Laura, wenn du entspannte Nachbarn mit guter Stimmung suchst, dann sind wir dein Team.
0: Ja, da gibt es viele Punkte, wo ich sagen würde, nehme ich. Aber was ist das mit diesem Frühaufsteher?
2: Ja,
0: weiß ich nicht.
2: Schwierig auf
0: dem
2: Festival.
0: Nicht, dass das so eine ist, die dann so ein Techno-Mixer anmacht wie aufstehen, aufstehen, aufstehen. Ja, super nervig.
2: Die Karten werden erst nächste Woche gemischt. Dann könnt ihr auch jetzt noch Bewerbung reinschicken über die 1 Live App und vielleicht seid ihr dann beim 1 Live Camp, beim 1 Live San Remo mit dabei. Und vielleicht haben Maddi und Markus heute Abend auch noch...
4: Ey, das ist geisterkrank.
0: Das ist geisterkrank, hast du gehört?
2: Haben Maddi und Markus heute Abend auch noch eine kleine Überraschung für euch. Es könnte sein, dass da auch noch was mit Tickets geht.
0: Ich habe Maddi noch gar nicht gesehen. Vielleicht besorgt die gerade noch was.
2: Könnte sein.

0: Der Sommer hat ja viele gute Seiten, aber er hat auch seine schlechten Seiten. Die Hitze macht unsere Pommes kürzer.
1: Das
0: macht sich beim Einkauf bemerkbar.
1: Das trifft mich hart.
0: Weil die durch die Pommes, also durch die Hitze, können die Kartoffeln nicht mehr so gut wachsen, sag ich mal. Und ja, dann werden auch die Pommes kürzer. Das ist ein Rattenschwanz, der da hinten dran hängt. Da machst du dir keinen Begriff.
1: Absolut dramatisch. Also wenn ich jetzt zum Beispiel mir so einen Kilosack Kartoffeln hole, dann sind da ja einfach nur mehr drin.
0: Ja, aber die Pommes werden ja kürzer. Weißt du, was so ein Kartoffelfeld für längere Pommes jetzt bräuchte?
1: Was denn?
0: Ein Waterfall.
1: Oh, wow.

0: Wochenende. Tschüssikowski und Arrivederci.
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0: Es ist 18 Uhr, wir sind Johanna Schmidt
1: und Lukas Rosendahl. Am Sonntag über die Autobahn fahren ist ja meistens entspannter, weil fast keine LKW unterwegs sein dürfen. Das könnte sich aber ändern.

0: Zumindest für eine Zeit. Einige Bundesländer wie NRW denken wegen dem niedrigen Wasserstand in Flüssen nämlich darüber nach, das Sonntagsfahrverbot für LKWs zu lockern.
1: Der Rhein und auch andere Flüsse haben ja gerade so wenig Wasser, dass Schiffe dann nur mit weniger Ladung fahren können. Darum fehlen schon jetzt so Sachen wie Öl, Kies oder Dünger. All das könnte man besser auf der Straße transportieren, wenn LKW auch an Sonn- und Feiertagen fahren dürfen.
0: Bundesverkehrsminister Bilger hat darum den Vorschlag gemacht, das Fahrverbot zu lockern. Auch NRW-Verkehrsminister Krischer findet das gut, zumindest wenn auch andere Bundesländer am Rhein mitmachen. Rheinland-Pfalz und das Saarland zum Beispiel haben schon entschieden, dass das Fahrverbot für bestimmte Transporte erstmal wegfällt.
1: Im Rhein in NRW haben die Messstationen erst heute wieder den niedrigsten Wasserstand jemals gemessen und auch die nächsten Tage ist keine Besserung in Sicht.
0: Ab nächsten Monat könnte es in Deutschland eine Abnehmpille geben. Die Apothekenverbände warnen deshalb jetzt vor unseriösen Online-Angeboten.
1: Die verschreibungspflichtigen Pillen seien für Leute, die was gegen starkes Übergewicht tun wollen und kein Lifestyle-Produkt. Sie können Nebenwirkungen haben, wenn man sie nicht richtig einnimmt, zum Beispiel Übelkeit und Bauchschmerzen.
0: Der Streit um die Preise für Fahrdienste wie Uber und Bolt in Köln kommt vor das höchste Verwaltungsgericht in NRW. Das will in einem Eilverfahren entscheiden.
1: In Köln dürfen Uber und Co. Fahrten nicht mehr viel billiger anbieten als Taxis. Ein erstes Gericht war auf der Seite der Fahrdienste. Das will Köln nicht akzeptieren.
0: Das große Eröffnungsfeuerwerk auf der Kranger Kirmes darf stattfinden. Das war bis jetzt nicht klar, weil es so trocken in Herne ist. Darum ist die Brandgefahr groß. Stadt und Feuerwehr haben das Feuerwerk jetzt aber erlaubt.
1: Diese Mitarbeiterin vom Ordnungsamt ist erleichtert.
2: Dadurch, dass die Feuerwehr halt gerade gesagt hat, dass, wenn was passieren sollte, sie in der Lage sind, ein mögliches Feuer zu löschen, stehe ich jetzt hier beruhigt.
1: Das Feuerwerk auf der Kranger Kirmes geht um 10:30 heute Abend los.
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0: Es gibt noch Sonne und Wolken. Im Norden kann es auch mal ein bisschen Regen geben. Dazu noch 18 bis 23 Grad.
1: Morgen wieder sehr sonnig und deutlich wärmer als heute. In Bad Salzuflen bis 27 Grad. In Krefeld und Soest 28 und in Troisdorf und Langenfeld 29 Grad. Am Sonntag wieder heiß bis 33 Grad. Es können aber auch mal Schauer runterkommen.
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0: Da geht's los mit der A2 Dortmund Richtung Hannover. Zwischen Bad Eilsen und Lauenau eine Viertelstunde extra 6 Kilometer Stau. Nochmal die 2 Hannover Richtung Dortmund. Zwischen Bad Eilsen und Feldheim 20 Minuten plus 5 Kilometer Stau. Auf der A40 Duisburg Richtung Essen. Zwischen Mülheim-Dümpten und Essen-Frohnhausen 20 Minuten plus 4 Kilometer Stau. Da ist wegen Bauarbeiten gerade nur eine Spur frei. Dann die A43 Wuppertal Richtung Recklinghausen. Zwischen Bochum-Lehr und Herne-Eickel eine halbe Stunde extra 6 Kilometer Stau. Da ist ein Unfall gegeben und jetzt ist nur noch eine Spur frei. Und zum Schluss die A61, Mönchengladbach Richtung Koblenz. Zwischen Miel und Grafschaft-Ringen, 10 Minuten braucht er länger, 4 Kilometer stockend.
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5: Oh Mann, jetzt habe ich Markus Fröhle ja eben schon outgecallt. Was mache ich denn jetzt nochmal?
4: Willst du jetzt nochmal sagen, dass ich ein bisschen müde bin oder wie? War ich auf dem
5: Ja, das ist ungewohnt. Ich bin einfach nicht gewohnt, dass Markus Fröhle so eine kleine süße Feierei, dass er die nicht so gut wegsteckt. Das ist neu.
4: Es liegt nur am Schlafen. Es liegt gar nicht am Feiern. Ich habe nur 5 Stunden geschlafen. Das liegt nur daran. Ich werde nicht älter. Ich bleib
5: okay,
4: immer
5: das hat nichts damit zu tun, dass du schlechter hast.
4: Nein.
5: Okay. Wir haben ja auch 1 Live Go hier, ne? Das ist die Party-Sendung, Markus.
4: Jetzt 6 Stunden.

0: Hey, NSF, go Peeps. Ich weiß nicht, was los ist momentan. Vielleicht habe ich eine kleine, was ist denn so eine Crisis mit 29? Ist ja schon keine Quarter mehr, aber auch noch nicht Midlife.
1: Oh, das ist eine Quarter-Life-Crisis.
0: Okay, vielleicht habe ich eine kleine Quarter-Life-Crisis, aber dann im besten Sinne. Oder es ist Sommer oder so.
1: Wieso?
0: Ich habe so Bock zu feiern die ganze Zeit. Das ist crazy. Ich bin, wir waren, früher war man immer so, nicht früher, aber wahrscheinlich so letztes Jahr war ich auf dem Festival und dachte, boah, jetzt erstmal müde und die nächsten Wochenenden chillen. Ich komme vom Festival, einen Tag bin ich müde, Dienstag denke ich mir schon wieder,
1: wo ist die nächste Party?
0: Ja, wo ist die nächste? Oder auch so eine Freundin hat mir auch so geschrieben, Manni, sollen wir einfach in zwei Wochen noch so ein Festival in Kroatien, sollen wir aufs Deckmantel noch fahren? Und
1: ja,
0: ich so, ja, wäre geil. Woran liegt das? Das ist so geil.
1: Ja, das ist, ich finde es einfach schön. Ich würde dazu sagen, das kann man auch einfach mal genießen. Vielleicht ist es auch einfach der Sommer. Und es ist ja natürlich perfekt dafür, dass du einen Job hast, wo man auch ein bisschen feiern kann, quasi bei der Arbeit, oder?
0: Leute, wir spielen euch jetzt den ersten Sommer im Sektor-Mix von unserem Kollegen JC Zeller. Und ich wette, spätestens, wenn ihr den hört und vor allem spätestens, wenn ihr den allerersten Song im Mix hört, dann geht es euch genauso. Dann sagt ihr, ja, mal die Headcheck, ich gehe
1: das
0: einfach so.
1: Perfekt dann. Tequila und Ibiza heißt der Song.
0: Was wollen wir mehr?
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0: Habt ihr jetzt auch so viel Bock auf Feiern bekommen, wie ich eben meinte?
1: Auf jeden Fall. Und das lässt sich ja gerade gut machen in diesem Festival-Sommer. Es ist eine Menge los. Gerade laufen zum Beispiel das Haldern Pop Festival oder auch das Electricize Festival. Da geht's ordentlich ab. Es läuft auch das Zugvögel Festival. Da ist nicht ganz so happy, weil die müssen wegen Waldbrandgefahr morgen früh um 10 Uhr höchstwahrscheinlich das Festival abbrechen. Das ist natürlich
0: richtig mies. Fuck, ne? Ja, weil eigentlich denkt man ja so, boah, geil, warmes Wetter wünscht man sich. Mhm. Aber ja.
1: Ja, apropos warmes Wetter. Nächstes Wochenende, ne?
0: Ja, Leute, nächste Woche in 1 Live San Helmo Festival. Wir sind natürlich am Start, haben unnormal Bock. Es wird einfach am Freitag 36 Grad und nachts 24 Grad. Wie sollen wir das schaffen?
1: Wir hoffen einfach mal, dass sich das noch ein bisschen abkühlt, weil 36 Grad ist zu heiß, aber es wird ultra fett. Wir haben ja mega krasse Headliner, SDP, Materia, Jason Derulo, Bibi Rexha. Wir sind nächste Woche da am Start. Am Nachmittag senden wir vom 1 Live San Helmo und heute haben wir noch Tickets für euch.
0: Ja, und wie ihr da dran kommt, sagen wir euch, wann denn nochmal?
1: So in einer Viertelstunde.
0: Okay, bleibt dran und Leute, feiert mit uns. 1 Live San Helmo ist wirklich das beste Festival auf der ganzen Welt.

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1: Um 6:30 geht's los mit der A2 Dortmund Richtung Hannover. Zwischen Bad Alsen und Lauenau braucht ihr eine Viertelstunde länger als sonst. 5 Kilometer Stau. A2 Hannover Richtung Dortmund zwischen Bad Alsen und Feldheim. 20 Minuten plus 6 Kilometer. A3 Frankfurt Richtung Köln zwischen Siebengebirge und Loma. 10 Minuten extra, 4 Kilometer stockt's da. Die 40 Duisburg nach Essen zwischen Mülheim-Winkhausen und Essen-Frohnhausen. Viertelstunde on top, 3 Kilometer Stau. Wegen Bauarbeiten ist nur eine Spur frei. A57 Nimwegen Richtung Krefeld zwischen Rheinberg und Kamp-Lintfort, 10 Minuten 2 Kilometer. Und noch A61 München-Gladbach Richtung Koblenz zwischen Rheinbach und Grafschaftringen, 5 Kilometer stockender Verkehr.
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2: Mit Madeleine Sabel und Markus Fröhle. Leute, wie viele Steps habt ihr heute gemacht? Ich habe so einen Schrittzähler, 7000 bei mir.
3: So viele?
2: Ja, das war auf dem Festival.
3: Nee, ich habe heute wirklich, Leute, ich bin von zu Hause hierhin. Ich habe 3 Schritte.
2: Ja, und er hier, John Summit, hat mir im Interview verraten, hinterm DJ-Pult macht er am Abend 20.000 Schritte vom Dancen. Das ist krass.
3: Geil.

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0: Hot Take, wobei gar nicht so hot. Ich muss vorwegstellen. Grundsätzlich sind wir uns einig, dass alle Songs von Marlon Hofstadt irgendwie immer geil sind, weil es sind irgendwie immer Banger und so.
1: Ja, das stimmt.
0: Aber ich muss gestehen, in letzter Zeit kam einfach so viel Neues von dem, dass ich gemerkt habe, da ist jetzt nie so der eine Song bei mir hängen geblieben.
1: Ja, man hat so ein bisschen den Überblick vielleicht verloren, weil man weiß, ja, schon wieder was Gutes, schon wieder was Gutes, und dann speichert man sich nicht den einen Song ab.
0: So. Irgendwie habe ich mir weniger in letzter Zeit gespeichert, so für Playlists, aber... Jetzt ist alles bis heute. Es hat sich geändert. Der Song, der heute rausgekommen ist, beziehungsweise es ist ja nicht nur einer rausgekommen, aber vor allem der, den wir euch spielen, My Darling. Oh, ich liebe alles daran. Der ist so geil, melancholisch. Ich glaube, der expresst so alles, was wir gerade so fühlen, worauf wir alle so Bock haben.
1: Ja, und der ist drauf auf neuen Album. Also sind doch wieder mehrere Songs, die man sich jetzt geben kann. Heute ist ein neues Album rausgekommen von Marlon Hofstadt. Er nennt sich ja auch DJ Daddy Trance. Deswegen hat er sein Album Das ist Daddy genannt. Finde ich eigentlich ganz, ganz funny. Und vielleicht berührt das dich, Madi, und euch ja auch deswegen nochmal anders. Weil es halt eben ein größeres Konzept ist. Also nicht so, ich baller eine Single raus, sondern ich habe da eine Vision irgendwie. Ja. Und das war alles eigentlich auch eher so ein bisschen spontan mit dem Album, war eine Schnapsidee. Aber er ist echt happy jetzt, dass es so nice geworden ist.
0: Mit auf dem Track, den wir euch jetzt spielen, ist Rose Gray. Das ist eine englische Singer-Songwriterin. Macht Mucke seit so, keine Ahnung, 8 Jahren oder so. Mhm. Und wie gesagt, es ist so schön geworden, er ist so geil geworden, hört selbst.

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1: Es ist 19 Uhr, ich bin Johanna Schmidt. Für Fußballfans steigt ab heute wieder die Spannung. Die zweite und dritte Liga starten in die neue Saison. Und gerade für die Fans von NRW-Vereinen ist jetzt einiges anders. Sebastian Riechel sagt warum.
2: In der zweiten Liga sind kaum noch NRW-Clubs dabei, nur noch Bochum und Bielefeld. Alle anderen, die bisher da waren, sind jetzt in der ersten Liga, wie Schalke und Paderborn. Oder die Clubs sind abgestiegen in die dritte Liga, wie Düsseldorf und Preußen Münster. Dadurch ist die dritte Liga jetzt fast schon eine NRW-Liga mit 8 Clubs von 20. Viktoria Köln, Fortuna Köln, Fortuna Düsseldorf, SC Verl, Alemannia Aachen, MSV Duisburg, Preußen Münster und Rot-Weiß Essen. Fortuna Düsseldorf ist nach 17 Jahren wieder drittklassig und macht heute Abend dann noch direkt den Anfang. Das Auftaktspiel ist gerade in Mannheim losgegangen. Und auch in der zweiten Liga eröffnet heute Abend ein NRW-Verein. Bochum empfängt zu Hause Hertha aus Berlin.
1: In NRW könnten Lkw für eine bestimmte Zeit wieder sonntags und an Feiertagen fahren. Verkehrsminister Krischer will das Fahrverbot vorübergehend lockern.

0: kann. Das hat damit zu tun, dass gerade so wenig Wasser im Rhein ist und Schiffe nicht mehr so viel laden können. LKW sollen das auffangen. In Kopenhagen soll es ein Krisentreffen geben, weil Touris nicht richtig Fahrrad fahren können. Die dänische Hauptstadt ist Fahrradstadt. Viele Besucher kommen aber auf den Radwegen nicht klar, können zum Beispiel nicht richtig abbiegen. Die Stadtverwaltung in Kopenhagen will sich deshalb unter anderem mit Fahrradverleihern und Sicherheitsfachleuten zusammensetzen. Und wir gucken nach Mannheim in Baden-Württemberg. Da sorgt gerade ein Lokalpolitiker für Aufsehen, weil er im Rathaus eine Swinger-Party veranstalten möchte. Die Verwaltung lässt durchklingen, dass sie das gern verhindern will. Der Lokalpolitiker sagt, dass er gern mehr solcher Sexpartys in Mannheim hätte, auch als Wirtschaftsfaktor. Das Juicy Beats in Dortmund spendet Geld an die Tafel. Bei dem Festival sind 3.700 Euro zusammengekommen. Das haben Leute gespendet, die auf der Gästeliste standen und umsonst reingekommen sind. Die Summe ist höher als in den letzten Jahren, obwohl das Juicy Beats dieses Jahr nur einen Tag lang ging statt zwei.
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0: Es lockert überall auf und dazu gibt's noch 18 bis 23 Grad. Morgen wird's dann sehr sonnig und wieder wärmer. In Brilon 26 Grad, in Aalen und Velbert 27 und in Meerbusch und Erftstadt bis 28 Grad. Sonntag dann noch wärmer, bis zu 33 Grad sind drin, aber zum Teil gibt's auch mal Schauer.
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0: A2 Dortmund Richtung Hannover zwischen Bad Alsen und Lauenau. 10 Minuten plus 4 Kilometer Stau. A40 Duisburg nach Essen zwischen Mülheim-Winkhausen und Essen-Frohnhausen. Auch 10 Minuten plus 3 Kilometer Stau. Wegen Bauarbeiten ist nur eine Spur frei. A52 Düsseldorf nach Mönchengladbach zwischen Schiefbahn und Mönchengladbach-Neuwerk. 10 Minuten plus 2 Kilometer Stau. Und A57 Köln Richtung Krefeld zwischen Dormagen und Neusdorf. 3 Kilometer Stau.
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2: Mit Madeleine Sabel und Markus Fröhle. Kurze Frage. Ich bin gerade verwirrt. Also wir spielen jetzt MK und Crystal mit Dior. Dior ist doch... Die haben Klamotten auch, ne? Oder haben die nur Parfüm?
3: Nee, Klamotten.
2: Okay, Christian, was ist Dior. Mega? Parfüm oder haben die gar kein Parfüm? Doch, auch,
3: doch,
2: oder?
3: Doch. Okay. Nee, man kennt vor allem das Parfüm, stimmt. Ich weiß gar nicht, wie Dior-Klamotten aussehen.
2: Ich glaube, weil man sich das Parfüm vielleicht noch eher leisten kann als die Klamotten, würde ich mal behaupten.
3: Ja, vielleicht. Ihr seid ja hier bei der großen Freitagabend-Modesendung, ne? Ist ja klar. Wir gucken mal, wie die Klamotten aussehen und ob es eine Empfehlung sein kann. Weil was man ja schon sagen muss, auf dem Dancefloor auch, da haben wir jetzt wieder den Bogen, man sieht schon sehr viele, ne, auch mal gerne Designer-Piece.
2: Eieiei, Dior-T-Shirt habe ich gegoogelt, kostet 600 Euro, okay. Teilweise 1.400.
3: Oh Gott.
2: Ich bin raus.
3: Okay, ich bin auch raus. Ich bin für Diesel, das ist noch so, da kann man noch drauf.

0: Ey, da ist er doch schon, Eli Oaks mit Baby Doll. Und er ist einer der ultra geilen Acts, die nächstes Wochenende auf dem 1Live San Remo Festival auftreten. Und das Geile ist, wir haben Tickets für euch. Und wir haben nicht irgendwelche. Wir haben 4 Full-Weekend-Tickets. Plus Camping, aber mit allem Tralala. Also Luftmatratzen haben wir schon für euch. Wir haben Schlafsack. Es gibt so ein kleines Kissen.
1: Mit allem Tralala. Ja, es wird richtig fett. Ja. Es wird richtig fett. Und ihr werdet großartige Acts sehen wie Bebe Rexha oder David Puentes. Und der Modus war ja, damit ihr an diese 4 Tickets inklusive Camping kommt, sagt uns die letzte Zahl von David Puentes Telefonnummer. So, und da kamen ganz viele Zahlen natürlich rein von euch. Es haben ganz viele zum Beispiel die 4 geschrieben. Marcel, Klaas, Luzi zum Beispiel, die haben alle gesagt, ey, das müsste die 4 sein. Und ich würde sagen, wir probieren es jetzt einfach mal. Vielleicht gewinnt er ja Tickets.
0: Okay, let's see, wartet. Die 4 ist es leider nicht. Das ist leider nicht die letzte Ziffer von David Puentes Handynummer.
1: Aber es gibt ja noch 9 andere Ziffern von 0 bis 9, die man nennen kann. Zum Beispiel die 2 oder die 3. Oder die 5. Schick mal rein, welche es sein könnte. Messenger in der 1Live-App. Und vielleicht kommt ihr dann, wenn ihr die richtige Nummer habt, zum 1Live San Remo Festival.

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1: Ist schon nächstes Wochenende, Leute, mit dem fettesten Line-Up. Leute wie Materia, SDP, Jason Derulo, Bibi Rexha, Juli, David Prentice. Alle sind am Start und noch viel mehr. Und wir haben einfach mal 4 Full-Weekend-Tickets für euch. Camping inklusive mit ganzem Schnickschnack, Luftmatratzen, Schlafsack, kleines Kissen.
2: Diesmal ist ganzer Schnickschnack. Vorhin war es noch mit dem ganzen Tralala.
1: Ja, ich lasse mich für gleich nochmal machen.
2: Schnickschnack und Tralala, alles mit dabei. Mega geile Acts und ihr könnt da hin. Und es ist relativ simpel. Eigentlich müsst ihr uns nur eine Zahl zwischen 0 und 9 sagen. Wir wollen nämlich wissen, was ist die letzte Zahl der Telefonnummer von David Puentes? Und dann würden wir ihn quasi anrufen. So, beziehungsweise ihr, wenn ihr es denn dann richtig habt. Wir hatten vorhin schon die 4, das war leider falsch. Jetzt haben viele die 7 geschickt. Zum Beispiel Alina aus Krefeld, Lisa aus Förde, Julian aus Wiesbaden. Und ich würde sagen, wir probieren es mal, ob es richtig ist und ihr vielleicht die Tickets gewinnt für Sanremo Festival.
1: Leider ist es die 7 auch nicht. Leute, wir machen weiter, bis jemand von euch die letzte Ziffer von David Puentes Handynummer richtig errät. Euer Way to go, Messenger in 1 Live App oder 0221 567 89111. Und dann bekommt ihr vielleicht die 1x4 Full Weekend Tickets fürs 1 Live Sanremo Festival.

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1: 7:30 und es geht los mit der A1 Münster Richtung Osnabrück. Zwischen Lattbergen und Lengerich eine Viertelstunde länger als sonst, 5 Kilometer Stau. A2 Oberhausen Richtung Dortmund, zwischen Recklinghausen Süd und Recklinghausen Ost, 10 Minuten, 2 Kilometer Stau, da hat es einen Unfall gegeben. A2 Oberhausen nach Dortmund, zwischen Recklinghausen Süd und Henrichenburg, auch 10 Minuten on top, 2 Kilometer Stau. A40 Duisburg Richtung Essen, zwischen Mülheim-Winkhausen und Essen-Frohnhausen, auch 10 Minuten länger, 3 Kilometer Stau. Wegen Bauarbeiten habt ihr nur eine Spur da. A52 Düsseldorf nach Mönchengladbach. Zwischen Schiefbahn und Mönchengladbach-Neuberg 2 Kilometer Stau. A57 Köln Richtung Krefeld. Zwischen Dormagen und Neuss-Norf auch 2 Kilometer. Und die A565 Bonn Richtung Meckenheim ist zwischen Bonn-Poppelsdorf und Lengsdorf gesperrt. Da brennt gerade ein Auto.
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2: Mit Madeleine Sabel und Markus Fröhle und mit Prosper und Clooney.
3: Ja, Leute, kennt ihr das? Ihr habt so Songs in der Playlist so und hört die so und denkt so, boah, irgendwie geil oder würde ich bestimmt mal irgendwie so auflegen oder so. Oder ihr hört die dann halt zum ersten Mal in einem Party-Setting und nicht nur auf euren Kopfhörern oder laut im Auto. Und dann merkt ihr erst, was das für Überbretter sind.
2: Also du meinst, wenn der erst so richtig laut auf dem Dancefloor
3: ja,
2: kommt.
3: Ja, so in diesem Party.
2: Und die Leute dann dazu abgehen, dann merkt man erst, wie gut die sind.
3: Ja, also ich fand zum Beispiel Free Your Mind immer geil oder dachte, ja, irgendwie ein geiler House-Track. Aber ich war letztes Wochenende auf einer Hochzeit oder hab den da aufgelegt. Ey, und die Leute sind ja, also die waren ja nicht mehr zu bremsen. Weil der Bass auch irgendwie so krass war. Weißt du, wenn man das auf so einer riesen Box hört und dann ist da so eine Menge, ey, ist ja ultra geil.
2: Ja, dann spielen wir euch den jetzt und ihr macht das laut mit einer riesen Box.
3: Ja, ihr müsst jetzt eine Hausparty machen so. Mit 1

0: Buddy und Markus, nächste Woche um diese Zeit steht ihr vielleicht gerade bei der Party Stage, bei Millennium Kid oder bei der Electronic Stage, bei Lovra. Bereitet euch vielleicht auch schon mal auf der Mainstage auf Roy Bianco gleich vor, um danach Bibi Rexha und Jason Derulo noch zu sehen. Es wird fett nächstes Wochenende beim 1 Live Sanremo Festival.
1: Und Leute, wir schicken euch hin. Wir haben 1x4 Full Weekend Tickets hier liegen. Camping inklusive und alles, was ihr dafür braucht. Und alles, was ihr dafür tun müsst, ist uns die letzte Ziffer der Handynummer von David Prentice zu sagen. Bei der liegt er auch auf. Mhm. Genau, und wir rufen dann immer an und checken, ob es stimmt.
0: Ja.
1: Wir haben eben schon gecheckt, ich glaube, was war's?
0: Die vier und die sieben.
1: Die sind es nicht. Mhm. Jan aus Dortmund sagt, es ist die Null. Alex sagt auch Null. Ich glaube, Silke sagt auch aus Duisburg, es ist die Null. Und das probieren wir doch jetzt einfach mal aus, Leute. Die Null ist es auch nicht. Auch nicht die letzte Ziffer von David Quentes Handynummer.
0: Das heißt, ihr habt leider Pech gehabt und habt keine Tickets gewonnen, aber es ist ja noch die Chance da. Es sind jetzt noch, wenn ich richtig gerechnet habe, 7 Ziffern offen. Also die 4, 7 und die 0 sind raus. Und ich würde sagen, probiert einfach ein paar andere Zahlen.
1: Ja, sagt uns, was die letzte Ziffer von David Quentes Handynummer ist und wir schicken euch im Gegenzug zum 1 Live Sanremo Festival. Yes.

0: Go Beach. Sehr viele von euch werden sich jetzt sehr freuen, weil wir wissen ja, wie sehr ihr Amelie Lenz und auch einfach Techno liebt. Und wir haben jetzt einen neuen Track von ihr. Ich finde es so geil, weil Amelie Lenz teilt in letzter Zeit auch irgendwie so ein bisschen häufiger so private Sachen. Also hat da zum Beispiel mal erzählt, dass sie größtenteils bei ihrer Oma aufgewachsen ist. Hat ihr dann irgendwie so gefilmt, wie sie als Dankeschön eine Wohnung für die Oma gekauft hat und dass sie ihr endlich irgendwie zurückgeben kann, was die Oma ihr so gegeben hat. Also wo man auch einfach so gecheckt hat, boah, Amelie Lenz, so jetzt einfach ultra erfolgreich oder eine der erfolgreichsten DJs der Welt, aber hat es auch einfach nicht so leicht und irgendwie voll geil, dass sie so diese Family-Einblicke gibt.
1: Ja, ja, und sie ist mittlerweile einfach die Techno-Queen mit Charlotte de Witte in Belgien so und natürlich auf der ganzen Welt. Also ein Riesenstar in Belgien, in ihrer Heimat, genauso wie Angèle. Die ist genauso ein Riesenstar in Belgien und die hat sie sich jetzt dazu geholt. Also Amelie Lenz zusammen mit Angèle und dazu sagt Amelie Lenz, ey, ich habe schon so lange davon geträumt, Angèles Stimme auf meinen Beats zu haben. Und sie meinte auch, dass den Song zusammen zu machen mit ihr wirklich einer der Favorite Moments in ihrer ganzen Karriere war.
2: Today I'm gonna give you my new single with Angèle called
1: Fun. So klingt das bei ihr bei Insta.
2: I specifically wanted her voice, not anyone else. So I was really like, please, if she says no, I don't know what to do.
1: Ja, sie wollte unbedingt Angèle haben, sagt Amelie Lenz, und hatte sogar ein bisschen Schiss, was passiert, wenn sie absagen würde. Ist aber nicht so passiert.
0: Ihr bekommt jetzt diesen absoluten Techno-Brecher, so geil, Run von Amelie Lenz und Angèle, hier ganz neu in 1 Live Go.

0: Es ist 20 Uhr, ich bin Johanna Schmidt. Zuerst geht's um die Abnehmpille und eine Warnung vor Online-Angeboten dazu. Es sieht nämlich danach aus, dass ab September auch in Deutschland eine Abnehmpille an den Start gehen könnte. Mit einem Wirkstoff, den es schon in Spritzen gibt. Der Apothekerverband warnt aber vor den Nebenwirkungen. Mehr von Lukas Rosenthal.
1: Die Abnehmpille ist nämlich nichts, was man einfach so nehmen sollte, sondern ein verschreibungspflichtiges Medikament mit Risiken, das bei starkem Übergewicht helfen kann. Gerade wenn man anfängt, die Pille zu nehmen, kann man Übelkeit, Durchfall, Verstopfungen und auch Bauchschmerzen bekommen. Auf den ersten Blick sieht eine Tablette zum Abnehmen zwar einfacher als eine Abnehmspritze aus, aber auch beim Pilleschlucken muss man einiges beachten. Mindestens 8 Stunden davor nichts essen und auch danach sollte man für eine halbe Stunde nichts essen oder trinken. Sonst erhöht sich das Risiko für Nebenwirkungen. Online-Angebote, die jetzt schon mit Verordnungen und Vorbestellungen für die Abnehmpille werben, sollte man darum genau checken.
0: In NRW können Lkw für eine bestimmte Zeit sonntags und an Feiertagen fahren. Verkehrsminister Krischer will das Fahrverbot vorübergehend lockern. Das hat damit zu tun, dass gerade so wenig Wasser im Rhein ist und Schiffe nicht mehr so viel laden können. Lkw sollen das auffangen. Es gab schon wieder einen Drohnenvorfall, dieses Mal in NRW. Die Bundeswehr hat bestätigt, dass 2 Drohnen über einem wichtigen Militärstützpunkt in Mechernich bei Bonn gesehen wurden. Am Dienstag war am Flughafen Leipzig eine Drohne mit Sprengstoff entdeckt worden, in der Nähe von ukrainischen Transportflugzeugen. In Bonn wird es dieses Wochenende wohl noch mal mehr Verkehrsprobleme geben. Die gesperrte Nordbrücke wird jetzt abgebrochen. Deshalb gibt es weitere Sperrungen. Das Abrissunternehmen will bis Montag durcharbeiten.
2: Das ist wie eine OP am offenen Herzen. Wir sind hier im

0: Laufenden Verkehr teilweise ab der Sperrpause. Man muss Rücksicht nehmen auf Anwohner und das Ganze drumherum, aber ich glaube, darauf sind wir gut eingestellt.
1: Bis Montag soll dann das erste Teilstück der Bonner Nordbrücke abgerissen sein. Die Sperrungen gehen wohl bis Dienstag. Und noch Fußball. Heute starten die zweite und die dritte Liga in die neue Saison. In der zweiten Bundesliga sind jetzt fast keine NRW-Clubs mehr, nur noch Bochum und Bielefeld. In der dritten Liga sind dafür 8 von 20 Vereinen aus NRW.
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1: Heute Nacht ist der Himmel meistens klar, die Temperaturen gehen runter auf 13 bis 9 Grad. Morgen scheint dann fast überall die Sonne und dazu wird es wieder wärmer. In Attendorn und Wermelskirchen 26 Grad, in Castrop-Rauxel und Moers bis 28 und in Euskirchen 29 Grad. Am Sonntag dann bis 33 Grad und weiter sehr sonnig. Vereinzelt kann es dann Schauer und Gewitter geben.
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1: 3 Meldungen gibt's. A1 Münster Richtung Osnabrück zwischen Lattbergen und Lengerich. Viertelstunde plus 5 Kilometer Stau. A40 Duisburg nach Essen zwischen Mülheim-Winkhausen und Essen-Frohnhausen. 3 Kilometer stockend. Wegen Bauarbeiten habt ihr da nur eine Spur. Und nach der Sperrung der A565 Bonn Richtung Meckenheim ist jetzt wieder eine Spur frei zwischen Bonn-Poppelsdorf und Lengsdorf. Da gibt's aber noch 10 Minuten plus und 2 Kilometer Stau.
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3: Hey, hier sind Maddie und Markus. Hey, wie man niemanden begrüßt. Hey. hey Leute. Wir haben ja eben schon festgestellt, dass Fashion und Dance Music irgendwie zusammengehören. Mhm. Zeigen uns Leute wie Peggy Gou oder so, die ja auch einer der krassesten DJs ein Style-Icon ist.
4: Ich weiß, was du sagen willst.
3: Ja,
4: Barry Can Swim, der DJ, den wir jetzt spielen, der hat gemodelt, ne?
3: Nee, das wusste ich nicht.
4: Also, ja, ich hab's letztens bei Insta gesehen bei ihm, der hat gemodelt.
3: Ich wollte nur sagen, können wir drüber reden, was der für einen geilen Drip hat, Alter.
4: Ja,
3: so stylische Klamotten, ja, fresh, aber das hat Sinn.
4: Ja, Return to Bebo hier, seine Single.
3: Ach so, ja.
4: Ja, hab ich anmoderiert jetzt.
3: Ja, okay, super.

0: Club Go Peeps.
1: Ja.
0: Und Markus Fröhle.
1: Ja.
0: Du, ihr, nächstes Wochenende. Geiles Wetter, kleiner Sundowner. Ihr habt eure drei besten Freunde dabei. Ihr habt die Zeit eures Lebens, weil alle eure Lieblingsacts sind am Start. Weil es keinen geileren Ort gibt als ein Festival und da abzuhängen und da geile Acts zu sehen, geil zu dancen.
1: Und dann schön genau in 7 Tagen bei Roy Bianco Bella Napoli brüllen. Oh, um diese Zeit. Traumhaft.
0: Das ist auch die perfekte Zeit dafür.
1: Das ist perfekte Zeit dafür. Das wird alles beim 1 Live San Remo Festival stattfinden. Unter anderem auch neben den Headlinern wie Bebe Rexha oder Materia auch David Puentes mit dabei. Und der bringt euch quasi auch zum San Remo hin.
0: Ja, wir haben nämlich wirklich einmal 4 Full-Weekend-Tickets, Camping inklusive. Und alles, was ihr tun müsst, um die zu bekommen, ist die letzte Ziffer von der Handynummer von David Puentes erraten. Und wir hatten schon ein paar, wir hatten schon die 4, die 7 und die 0 und das war's alles nicht. Okay. Was ist jetzt am Start?
1: Alex aus Dortmund schreibt zum Beispiel die, nee, sorry, Sunny schreibt die 2. Dann sagt Melana aus Jüchen die 2. Larissa aus Rheinberg sagt auch, die letzte Zahl der Telefonnummer von David Puentes müsste die 2 sein. Wir probieren 2, vielleicht geht ihr dann zum San Remo.
0: Digga, die 2 ist auch nicht.
1: 2 ist es auch nicht. Ja, das heißt, es sind noch ein paar Zahlen zur Verfügung.
0: Ich glaube, noch sechs
1: müssten zur Verfügung. Es ist noch da. Wir gehen es einmal durch. Die 1 wurde noch nicht, haben wir noch nicht probiert. Die 3 haben wir noch nicht probiert. Die 5 haben wir noch nicht probiert. Die 6 haben wir noch nicht probiert. Die 8 haben wir noch nicht probiert. Und die 9. Ja.
0: Leute, meldet euch rein mit einer dieser Zahlen über den Messenger in der 1Live-App. Und dann geht einmal 4 San Remo Tickets. 1Live San Remo Tickets. Vielleicht an euch.
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0: Servus hier mit Maddy und Markus. Letztes Jahr war das irgendwann. Da haben wir Jazzy interviewt. Irische Künstlerin, die ist mega durch die Decke gegangen in den letzten Jahren. Macht richtig geile Dance-Mucke. Und man muss sagen, das war so cool, weil die war so richtig humble, obwohl sie schon weltweit ein Star ist. Und wir haben auch drüber geredet, wie sie das schafft. Aber spätestens jetzt haben wir die Antwort in Form von ihrem neuen Track My People.
1: Ja, weil dazu schreibt Jazzy, dass sie, oder diesen Song widmet sie so den ihrem Inner Circle. Also so den Leuten, den engsten Freunden, Familienmitgliedern. Dass sie so unfassbar dankbar dafür ist, dass sie einfach so eine supportive Group irgendwie hat, sagt sie. Also einfach, dass sie ohne die, ohne den Support von ihrem Inner Circle einfach niemals so weit gekommen wäre und vielleicht auch niemals so humble wäre, ne? Wenn du so merkst, boah, eigentlich so Mucke ist geil, voll geil, seinen Traum zu leben. Aber am Ende ist irgendwie so das Wichtigste, dass man so richtig gute Leute um sich rum hat.
0: Voll, Maddy, ich muss sagen, ich kann mich langsam schlechter konzentrieren. Weil ich merke einfach, ich will diesen Song hören. Im Hintergrund dieses Piano, das schiebt mich ja jetzt schon so nach vorne. Ich habe richtig Bock auf diesen Song.

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1: Um 8:30 geht's los mit der A1 Münster Richtung Osnabrück zwischen Lattbergen und Lengerich. 10 Minuten plus, 4 Kilometer Stau. A2 Dortmund nach Oberhausen zwischen Kreuz Recklinghausen und Herten. Auch 10 Minuten länger, 3 Kilometer. A3 Köln Richtung Oberhausen zwischen Kreuz Ratingen Ost und Kreuz Breitscheid. 2 Kilometer Stau. Die 4 Köln nach Olpe zwischen Bergisch Gladbach Frankenforst und Untereschbach. 20 Minuten plus, 3 Kilometer Stau. Und nach der Sperrung der A565 Bonn Richtung Meckenheim zwischen Bonn-Poppelsdorf und Bonn-Lengsdorf ist jetzt wieder ein Fahrstreifen frei. Da hat ein Fahrzeug gebrannt. Da gibt es noch 2 Kilometer Stau und ihr braucht 10 Minuten länger.
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2: Mit Madi und Markus und es ist wieder soweit. Am Wochenende ist wieder Konferenz, es sind wieder Spiele, es ist wieder Bundesliga. WM war schön und gut, die Pause jetzt war scheiße, aber jetzt ist wieder Bundesliga, beziehungsweise erstmal zweite Bundesliga.
3: Ich wollte gerade sagen, weil ich bin noch drin, ich weiß doch, dass gerade alle ersten Bundesligisten machen überall hier so Trainingslager. So. Genau. Meine Freundin war nämlich hier schön bei, nicht im Sektorverein, aber hat hier schön gespannert bei Eintracht Frankfurt.
2: Ja, da geht's nämlich in 3 Wochen erst wieder los, am 28.8. Jetzt aber zweite Bundesliga, erstes Spiel läuft, ist Anpfiff mit Sektorbeteiligung Bochum gegen Hertha BSC Berlin.

0: Ziffer ist der Handynummer von David Puentes, weil der legt ja auch auf.
1: Ja, und dann kriegt er ja 4 Festivalpässe fürs ganze Wochenende plus Camping mit allem. Eigentlich wolltest du noch eine weitere Floskel finden.
0: Ich habe gesagt, was habe ich erst gesagt?
1: Tralala.
0: Und Schnickschnack.
1: Schnickschnack.
0: Mit allem
1: Pipapo.
0: Mit allem Pipapo.
1: Mit allem Pipapo dabei.
0: Deswegen, Pipapo sagen auch so Boomer.
1: Ja.
0: Pipapo.
1: Ja, Tralala sagen nur junge, frische Leute.
0: Nee, scheiße, sag mal weiter. Ich überleg noch kurz.
1: So, genau. Ihr kommt dahin, wenn ihr uns von einem der Acts, nämlich David Puentes, der auf dem San Remo spielt, die letzte Zahl seiner Telefonnummer sagt. Wir hatten schon mehrere Shots gemacht. Es war noch nicht die richtige dabei. Und jetzt probieren wir es mit dem, was Julian aus Neukirchen-Flöhen sagt. Er meint, die 6 wäre die letzte Ziffer der Handynummer. Und wir probieren mal durchzurufen.
0: Auch nicht, Junge.
1: 6 ist auch nicht.
0: Jetzt haben wir bald alle durch.
1: Jetzt haben wir schon 4 oder 5 durch, ne? Ja, also mal gucken, was noch frei ist. Ihr habt das bestimmt alle eifrig notiert. Schickt gerne eure Tipps weiter rein über den Messenger in der 1 Live App und vielleicht klappt es ja in 10 Minuten.
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1: Ja, 4 Tickets haben wir für euch für das Sanremo Festival. Da ist Camping mit drin, auch fürs 1 Live Camp. Da habt ihr ein aufgebautes Zelt, für 4 Personen alles dabei. Schlafsack, Luftmatratze, kleines Kissen, Parkticket. Rundum Sorglospaket fürs Sanremo Festival, wo zum Beispiel auftreten werden Bebe Rexha, Jason Derulo, Materia oder eben David Puentes.
2: Ja, und um an diese Tickets zu kommen, musstet ihr uns sagen, was die letzte Ziffer der Handynummer von David Puentes ist. Alle Ziffern, die wir bisher hatten, waren nicht richtig, ist niemand dran gegangen, ging nicht durch. Lisa aus Kleve glaubt aber, dass sie die richtige Ziffer hat. Und wir rufen sie jetzt einfach mal an.
1: Ja, wir können ja auch mal anrufen, genau. Ihre Nummer haben wir ja. Da wissen wir auch die letzte Ziffer. So, da probieren wir es dann einfach mal, wenn es dann durchgeht. Ah, gerade tut sich noch nichts.
3: Hallo?
1: Ach, da ist es schon. Hallo. Hallo, Lisa. Du bist im Radio jetzt live, nicht wundern, ja?
3: Alles gut.
2: Ey, Lisa, bevor wir über hier die Ziffern von David Puentes Handynummer reden, magst du uns mal ganz kurz erzählen, warum du so Bock hättest auf 1 Live Sanremo?
3: Also ich war noch nie da, aber ich war vor 2 Wochen auf dem Paruka-Will und ich fand es schon richtig, richtig cool. Und ich habe bis jetzt nur Gutes über das Sanremo-Festival gehört, deswegen würde ich auf jeden Fall sehr, sehr gerne dahin gehen.
1: Du bist ja 19 Jahre, war das Paruka-Will dein erstes Festival?
3: Ja. Tatsächlich war das Summer Jam in Köln mein erstes Festival und das Paruka-Will dann das zweite.
2: Ja, du bist eine richtige Festivalmaus.
1: Ja, und das Sanremo ist ja auf dem gleichen Gelände wie das Paruka-Will, auch in Weeze quasi bei dir um die Ecke. Das ist ja, es wäre ein Träumchen, wenn das klappt, ne?
3: Auf jeden Fall.
2: Hättest du auch, es sind ja 4 Tickets insgesamt, also würdest du auch ein paar Freunde zusammengetrommelt bekommen, die dich joinen würden?
3: Auf jeden Fall. Und meine Mutter tatsächlich.
2: Geil.
1: Okay, Mutti und 2 Friends dann einfach.
3: Ja. Genau.
1: Ja, chillig. Also ihr habt da, wie gesagt, ein Camping mit dabei. Ihr seid im 1 Live Camp. Ihr müsst nicht mal einen Schlafsack mitbringen. Das ist so geil.
3: Das ist sehr cool.
1: Okay, aber erstmal müssen wir wissen, ob die richtige Nummer ist. Jetzt haben wir dich hier schon heiß gemacht und gesagt, wie geil das alles ist. Aber wir wollen mal checken, ob deine Nummer stimmt, deine Zahl. Was sagst du, ist die letzte Ziffer von David Puentes Telefonnummer?
3: Ich habe die 8 getippt.
1: Probieren wir es mal. Es wählt.
4: Dies ist die Mailbox von David Puentes. Ja, lieber 1 Live Sektor, die letzte Zahl meiner Handynummer ist die 8. Und sie bringt dich direkt ins 1 Live Sanremo Camp. Herzlichen Glückwunsch zu deinem VIP-Ticket.
3: Oh mein Gott!
1: Du bist dabei!
3: Oh mein Gott, wie cool!
2: Kann auch nicht jeder von sich behaupten, dass er mal kurz hier mit David Puentes quasi Hype gecallt hat.
3: Das ist richtig cool, ich freue mich richtig.
1: Ja, ganz, ganz herzlichen Glückwunsch, ganz viel Spaß beim 1 Live Sanremo Festival mit David Puentes, mit deiner Mutter, mit deinen Friends.
2: Ey, aber Lisa, dabei. Du musst uns versprechen, wir sind ja da vor Ort, wir haben da ja unser Sendestudio, direkt quasi vor der Mainstage. Also du musst uns auf jeden Fall mal besuchen kommen, dann können wir ein bisschen zusammen feiern, okay?
3: Mach ich auf jeden Fall, dankeschön.
1: So, und jetzt spielen wir für dich noch David Puentes, dein Kumpel, mit Peekaboo.
3: Danke.

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1: Um 21 Uhr, ich bin Johanna Schmidt. An Sonntagen werden in NRW jetzt erstmal mehr Lkw auf den Autobahnen unterwegs sein. Das Verkehrsministerium hat das Fahrverbot für sie gelockert. Christina Wilkes hat mehr dazu.
2: Die neuen Regeln sollen erstmal bis Ende des Monats gelten, also für die nächsten 4 Wochenenden. An denen hebt das Verkehrsministerium die Fahrverbote für Lkw auf, allerdings nur für bestimmte Produkte. Welche genau, wurden nicht genannt. Hintergrund ist aber das Niedrigwasser im Rhein. Auf dem Fluss dürfen Frachter seit Wochen nur noch wenig Ladung mitnehmen. Manche Unternehmen befürchten deshalb sogar einen Produktionsstopp. Um das zu verhindern, sollen mehr Waren über Straßen und auch Schienen transportiert werden. Höhere Flusspegel durch viel Regen werden erstmal nämlich nicht erwartet.
1: Die Polizei in Gelsenkirchen hat vorsichtige Entwarnungen gegeben nach dem heftigen Straßenbahnunfall gestern. Die 3 besonders schwer Verletzten sind wohl nicht mehr in Lebensgefahr. Die Straßenbahn war mit 70 Kilometern pro Stunde ungebremst auf eine Fahrschulbahn aufgefahren. Insgesamt sind 42 Menschen verletzt worden. Dann News, die erstmal komisch klingen. Der Energiekonzern RWE aus Essen kriegt von der US-Regierung 1,2 Milliarden Dollar, um Klimaschutz zu stoppen. RWE wollte in den USA Windräder im Meer bauen. US-Präsident Trump ist aber gegen erneuerbare Energie, sagt unser Reporter Carsten Kühntop.
3: Seit Jahren wettert Trump vor allem gegen Windenergie, die er hasst, wie er sagt. Sie sei zu teuer und nicht zuverlässig, weswegen man sie nicht subventionieren dürfe. Und überhaupt seien Windräder hässlich.
1: RWE muss das Geld jetzt in Projekte mit klimaschädlicher Kohle, Öl und Gas stecken. Der Staatsschutz ermittelt wieder wegen einer möglichen Sabotageaktion bei der Bahn. Vorletzte Nacht sind in Leverkusen Kabel an einer Bahnstrecke durchgeschnitten worden. Das hat sich dieses Mal nicht auf den Zugverkehr ausgewirkt, aber in Leverkusen war deshalb in 400 Häusern das Internet gestört. Das große Eröffnungsfeuerwerk auf der Kranger Kirmes darf stattfinden. Das war bis jetzt nicht klar, weil es so trocken in Herne ist, ist die Brandgefahr groß. Stadt und Feuerwehr haben das Feuerwerk jetzt aber erlaubt. Diese Mitarbeiterin

0: vom Ordnungsamt ist erleichtert.
1: Dadurch, dass die Feuerwehr halt gerade gesagt hat, dass, wenn was passieren sollte, sie in der Lage sind, ein mögliches Feuer zu löschen, stehe ich jetzt hier beruhigt.
0: Das Feuerwerk auf der Kranger Kirmes geht gleich um 10:30 los.
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0: Heute Nacht wird es nochmal deutlich kühler, dann gibt es noch 13 bis 9 Grad. Morgen wird es dann sehr sonnig und es gibt höchstens mal lockere Wolken. Dazu in Schleiden 26 Grad, in Herford und Lünen 27 und in Siegen und Langenfeld 29 Grad. Am Sonntag nochmal wärmer bis 33 Grad und viel Sonne. Vereinzelt gibt es mal Schauer und Gewitter.
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0: A3 Oberhausen Richtung Köln, zwischen Oberhausen-Lierich und Kreuz-Kaiserberg 3 Kilometer Stau. Und die A45 Gießen Richtung Hagen ist zwischen Dillenburg und Heiger-Burbach bis Montagmorgen gesperrt. Da wird eine Brücke geprüft.
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3: Mit Madeleine Sabel und Markus Fröhle und den drei norwegischen Poschenboys mit ihren Hemden und ihren Föhnfrisuren.
4: Leute, das hat Markus Fröhle, glaube ich, nachhaltig so ein bisschen beeinflusst.
3: Wieso?
4: Dass die so posche Boys sind. Das erwähnst du jedes Mal, wenn wir die anmoderieren.
3: Ja, The Bowser aus Norwegen, die haben mit Magnetic ja einen Riesenhit und wir hatten sie ja irgendwie vor ein paar Monaten interviewt, Videocall, und die sahen wirklich alle aus wie so drei Jura-Studenten, die
4: ja, und die
3: von Mama
4: hatten
3: und Papa
4: die wahrscheinlich
3: auch nicht Kohle bekommen.
4: Jetzt um die Zeit Freitagsabend sitzen die in so einer geilen Bar an so einem Hafen,
3: ja,
4: wo irgendwie so eine geile, hausige Musik läuft.
3: Ja.
4: Alle nicht so übelst abgehen, sondern eher so ein bisschen auf entspannt
3: genau.
4: Dancen.
3: Und dann trinken die so einen Sati-Spritz und leben es gut.
4: Oder ein Champagner in so einem großen Kübel.
3: Ja, ja, so sowas machen.
4: Ja, so ganz teuren auch.

0: Urlaub cool, ist geiler noch, als neue Artists zu entdecken. Aber sonst nicht.
1: Aber
0: viel
1: sonst,
0: mehr.
1: Ich wollte nämlich was anderes sagen, aber mir ist nichts eingefallen. Ja, nee, aber was für ein dummes Beispiel. Aber du checkst.
0: Ja, und ich checke besonders bei den nächsten beiden Acts, die wir spielen, die sich da zusammengefunden haben.
1: Wobei streng genommen Notion kennen wir ja schon so ein bisschen.
0: Ja, von The Days, der hatte schon einen Riesenhit vor zwei Jahren, 2024, ist mittlerweile bei großen Festivals gebucht, ist so der britische Drum and Bass DJ.
1: Und der hat jetzt einen Song zusammen mit X Club. Ist ein Duo aus Australien, die leben aber in UK. Und Leute, da muss ich wirklich sagen, checkt die unbedingt mal aus, auch über den Track hinaus, den wir euch jetzt spielen. Es ist nämlich irgendwie auch so ein bisschen schwer zu sagen, was die für einen Sound machen, weil das ist super unterschiedlich, wenn man sich da mal so ein bisschen durchhört. Manchmal ist es so ein 90er Techno, manchmal aber voll trancy, dann super viele Breakbeats, teilweise auch so richtig Groove, das ist ja schon nochmal so ein bisschen krasser, nochmal härter. Also ja, manches ist richtig auf die Fresse, manches ein bisschen dreamier. Ich glaube, da findet ihr auf jeden Fall was Geiles und was auch nice ist, wenn man sich so Sets von denen reinzieht, das ist eine kranke Energy. Also die wissen einfach, wie man auch so ein Set gestaltet, dass alle komplett abgehen. Große Empfehlung.
0: Ja, und dann zusammen mit Notion einfach perfekt die neue Single von Notion at X Club heißt You Know.
1: Jetzt. Yes.

0: Ketema und Partyboy 69 mit Pumpin.
1: Hast du denn wirklich mal beim Pumpen?
0: Ja.
1: Also. So, ja, Pumpin.
0: Ja, passt doch.
1: Darf ja, passt auch. Nee, ist gut. Hier geht's weiter mit DJ Heartstring und es passt auch ein bisschen. Die haben einen neuen Song, der heißt Another Year Alone, I Love You. Und ich hab's ja letzte Woche schon mal erzählt, weil Ketema hat ja diesen krassen UK Garage Sound. Mhm. Und DJ Heartstring waren ja immer so sehr trancy, aber so auch so ein bisschen dreamy, so voll leicht.
0: Ja.
1: Und bei dem Feel Set habe ich zum ersten Mal gedacht, boah, ja krass, die haben richtig viel UK Garage Sound auch live gespielt. Also die haben voll
0: ein bisschen
1: den Live Sound geändert.
0: Mhm. Ja,
1: so voll in die Richtung. Aber zwischendurch kamen auch immer mal so sweetere Songs und einer war wirklich mein komplettes Highlight. Der kam und ich dachte, mein Herz platzt, weil es war so schön. Und jetzt habe ich erst gecheckt, dass das der Song ist, den ihr jetzt bekommt, der heute rausgekommen ist.
0: Ja, und da haben viele drauf gewartet. Also die DJ Heartstring haben bei TikTok geschrieben zu dem Song, ey, auf den habt ihr alle irgendwie gewartet. Also die Fans haben den, genau wie du, von Anfang an in den Sets gefeiert.
1: Wenn ihr den gleich hört, checkt ihr sofort.
0: Und ich finde es irgendwie sau spannend, weil das ist quasi ein Sample, was die benutzt haben. Der Originalsong ist von Catfish and the Bottlemen, ist so eine Indie-Alternative-Band. Und finde ich spannend, dass dieser Song, so ein Indie-Song, jetzt zu dem geworden ist, was DJ Heartstring draus gemacht haben.
1: Another Year Alone, I Love You, DJ Heartstring.

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1: 9:30 und es gibt noch zwei Meldungen. Geht los mit der A1 Köln Richtung Dortmund. Zwischen Hagen-Nord und Westhofener Kreuz dauert es gerade 10 Minuten länger als sonst durch 4 Kilometer Stau. Und die A45 Gießen Richtung Hagen ist zwischen Dillenburg und Haiger-Burbach bis Montagmorgen gesperrt. Da wird eine Brücke geprüft und deshalb gibt es gerade 3 Kilometer Stau in Richtung Hagen.
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2: Oh, Leute, kennt ihr das, wenn ihr so zu viel Zeit mit so eurer Family verbringt oder eurer Heimat?
3: Mhm.
2: Und ihr euch eigentlich ja gut auf, antrainiert habt, Hochdeutsch zu reden.
3: Achso, du kommst
2: boah, Digga, ich mach sagst du
3: jetzt. Pfälzische oder was?
2: Das ist überhaupt nicht in der Pfalz.
3: Ja, Rheinland-Pfalz kommst du doch her. Deswegen.
2: Ja, aber es ist, glaube ich, eher so ein Ich.
3: Ach
2: ich
3: so, ah, ja, so ich. Dieses. Ja, das sagen so Leute aus der Area.
2: Das nervt ja unnormal. Ich nerv mich ja selber und ich
3: also
2: krieg's nicht
3: sag
2: raus.
3: Sag mal so einen Satz, der so in deinem
2: das
3: Dialekt
2: ist, ich
3: dann
2: ich glaube, mir fällt es nur bei dem S, bei dem CH. Wenn ich sag so, ich gehe jetzt mal da und da, also ich gehe jetzt mal, glaube ich, was ist, irgendwas so, ich sag ich die ganze Zeit. Was
3: also auch beim Ich,
2: sagen?
3: Also beim Ich machst du ein Ich draus oder wie?
2: Ja.
3: Ich gehe jetzt. Ich gehe jetzt in Dortmund.
2: Ich gehe jetzt weiter hier moderieren.
3: Ja, mach das mal und jedes Mal, wenn du das sagst, musst du mir 5 Euro geben.
2: Das ist aber viel.
3: Ja, machen wir so.
2: Machen wir so. Dann trainierst du wenigstens ab.

0: 6 Wochen gesprochen. Da haben wir auch schon über das neue Album gesprochen, was heute rausgekommen ist. Das sind wirklich so krasse Nerds, die beiden. So richtig, die degen sich immer so richtig in so Soundwelten rein. Sind Brüder Tom und Ed Russell aus Wales. Und sie haben mir erzählt, dass die Idee des Albums war, alles, was im Studio ist, auch zu nutzen.
1: And the idea for this album really was to try and capture sort of the physical space of our studio. So to use particular pieces of equipment and then process them in ways which, you know, basically would write the track and then would then retrack everything. So we'd basically take them apart again, then put them back together and try and get these interesting sense of space with something. So like, for instance, a vocal, if we felt like it needed like a bit of reverb, we'd maybe send it through a Tannoy speaker in a basement and try and capture a bit of a sense of space in there. And so that was really the idea for this.
2: Das ist total crazy, Alter. Die haben Songs gemacht und dann haben die nochmal alles auseinandergenommen und alles einzeln neu aufgenommen, teilweise mit so, ja, unterschiedlichen Geräten. Also zum Beispiel die Vocals dann über einen Rathaus-Lautsprecher abgespielt und aufgenommen für so einen bestimmten Hall oder so.
0: Ich hab ja gesagt, es sind kranke Nerds, was das angeht. Die haben auch einen Bahnhof-Lautsprecher, mit dem die so Sounds machen, weil die meinten, das klingt halt geiler, als wenn man das mit irgendeinem Plugin oder einem Programm macht.
3: We're always looking for different ways of achieving things and I think, you know, we've got 5 different plugins that can emulate something being played through a different speaker. You know, we've got that one train speaker and that's the only one we've got, and we spent a while figuring out which driver to put inside to make it sound the best, but then now we've got that one, that's the one, that is what we use, and we're really particular about kind of creating like an overall like sonic aesthetic that feels really true to us. And so like things like having that old train speaker is just a really easy, simple way of us being like, okay, well, let's see what the vocals sound like coming out of there. And it's like, okay, either sounds rubbish or it sounds amazing.
2: Ja, und dann haben die jetzt ihren Bahnhof-Lautsprecher und der wird dann genutzt, weil sie eben sagen, ey, wir wollen so eine wiedererkennbare Klangästhetik haben. Ich finde das so geil, dass denen das so wichtig ist und die so daran so richtig Frickelarbeit machen.
0: Ja, Junge, die frickeln richtig. Die haben sogar für einen bestimmten Sound, Achtung, so ein Becken vom Schlagzeug gebacken im Ofen.
3: Yeah, there's a crash cymbal that was baked in the oven. You blend up a load of ready salted crisps and with vinegar and coffee grounds, and then we covered this cymbal in this like sort of black mixture, baked it overnight, and then when you take this cymbal out of the oven, you kind of crack all this like hard shell off the top, and underneath it's all like the metal's corroded. Okay. And so it looks really weird and just not quite right. And then it sounds weirder and not quite right. It sounds like grittier and darker and less. It's not resonating as well as it should.
2: Das ist wirklich unglaublich, mir fehlen die Worte.
0: Ja.
2: Die haben gesagt, dass sie dieses Becken vom Schlagzeug gebacken haben im Ofen zusammen mit salzigen Chips, mit Essig und Kaffeesatz, dann alles über Nacht und dann gibt's einen geilen Sound. Also was zur Hölle.
0: Also es ist wirklich komplett crazy. Alles zu hören auf dem neuen Overmono-Album. Da hören wir gleich in 10 Minuten dann auch mal rein.
4: Yeah.

0: Es ist 22 Uhr, ich bin Johanna Schmidt. Im Rhein ist gerade so wenig Wasser wie nie, seit das gemessen wird. Schiffe können deshalb nicht mehr so viel transportieren, weil sie sonst auf Grund laufen würden. Darauf reagiert NRW jetzt. Die Landesregierung hat entschieden, an den nächsten 4 Wochenenden dürfen Lkw mit bestimmten Produkten ausnahmsweise fahren. Das ist sonntags sonst für die meisten Lkw verboten und samstags in den Ferien auch. NRW-Verkehrsminister Krischer begründet das so.
1: Durch den wegen des Rhein-Niedrigwassers stark eingeschränkten Schiffsverkehr droht jetzt bei einigen Unternehmen konkret ein Produktionsstopp.
0: Sowas will Krischer verhindern und hofft, dass jetzt mehr Produkte von Lkw auf der Straße transportiert werden. Es gab schon wieder einen Drohnenvorfall, dieses Mal auch in NRW. Die Bundeswehr hat bestätigt, dass 2 Drohnen über einem wichtigen Militärstützpunkt in Mechernich bei Bonn gesehen wurden. Am Dienstag war am Flughafen Leipzig eine Drohne mit Sprengstoff entdeckt worden, in der Nähe von ukrainischen Transportflugzeugen. Die Probleme mit der Stadtbahn in Bonn sind offenbar heftiger als bisher bekannt. Seit fast 3 Wochen fahren da ja viele Bahnen nicht mehr, weil die laut Aufsichtsbehörde wegen falscher Teile auch entgleisen könnten. So klar hatten das die Stadtwerke bisher nie gesagt. Gerade werden die betroffenen Bahnen noch gecheckt. Mitte des Monats sollen sie nach und nach zurückkommen. Jemand aus NRW freut sich gerade wahrscheinlich extrem. Er oder sie hat den Euro-Jackpot geknackt und mehr als 32 Millionen Euro gewonnen. In der 2. Gewinnklasse gibt es 6 Gewinner, davon kommen auch 2 aus NRW. Die Polizei in Bonn sucht gerade was Außergewöhnliches. Ein 150 Millionen Jahre alter Zwergdino ist weg. Seine versteinerten Überreste waren in einem Museum der Uni. Das ist renoviert worden und dabei hat es jemand wohl mitgehen lassen. Wer was gesehen hat, soll sich bei der Polizei in Bonn melden. Für Fortuna Düsseldorf war das erste Spiel in der 3. Fußballliga nicht erfolgreich. Die Fortuna hat gegen Waldhof Mannheim 1:2 verloren. Auch die 2. Bundesliga ist in die neue Saison gestartet. Bei Bochum gegen Hertha BSC steht es noch 0:0. Das Spiel musste zwischenzeitlich unterbrochen werden, weil Fans von Berlin ein Banner vor ein Fluchttor gehängt hatten.
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0: Heute Nacht ist der Himmel meistens klar. Die Temperaturen gehen runter auf 13 bis 9 Grad. Morgen scheint fast überall die Sonne, dazu wieder wärmer. In Lemgo und Olpe 26 Grad, in Münster und Hagen 28 und in Langenfeld 29 Grad. Am Sonntag bis 33 Grad und weiter sehr sonnig. Vereinzelt kann es Schauer und Gewitter geben.
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0: A1 Köln Richtung Dortmund. Zwischen Hagen Nord und Westhofener Kreuz gibt es gerade 3 Kilometer Stau wegen Bauarbeiten. Dann A2 Dortmund Richtung Oberhausen. Zwischen Kreuz Recklinghausen und Herten 3 Kilometer Stau. A3 Oberhausen nach Köln. Zwischen Oberhausen-Lierich und Kreuz Kaiserberg 3 Kilometer stockend. Die A45 Gießen Richtung Hagen ist zwischen Dillenburg und Haiger-Burbach bis Montagmorgen gesperrt. Da wird eine Brücke geprüft und dadurch gibt es auch Stau. Und A61 Koblenz Richtung Mönchengladbach zwischen Niederzis

0: und Dreieck Bad 9a Ahrweiler 3 Kilometer Stau.
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2: Prosper und Murder Beats haben wir jetzt mit Baby. Ein Song, von dem die DJ-Legende James Hype, ja, DJ-Legende ist er noch nicht, ein sehr erfolgreicher DJ, aber wo der gesagt hat, boah, der ist so gut, den hätte ich gern selber gemacht.
3: Oh, das check ich.
2: Ja.
3: Banger. Ich dachte, Markus Wurde sagt, die DJ-Legende Madeleine Sabel.
2: Ja, so weit ist das fünfmal
3: aber,
2: aufgelegt.
3: Also genau,
2: so
3: aber morgen wieder.
2: Ja, morgen, hallo.
3: Den Song
2: in
3: hätte
2: Berlin
3: ich auch
2: sogar, in Berlin gebucht
3: worden. Und Leute, da sage ich immer so, den Song hätte ich auch gern
2: und
3: gemacht.
2: Freund
3: hätte von mir sein können.

0: Boah, der ist schief, geil. Acting Tough von Dean Cherney in 1 Live Go. Mann, ich will es ja gar nicht sagen. Ich habe es heute schon viel zu oft. Ich habe es heute schon viel zu oft.
1: Legst du eigentlich manchmal auf? Wollte ich dich noch fragen.
0: Ja, Leute, ich bin ja kurz retired ein Jahr.
1: Wann warst du retired? Du hast einfach eine Gigs bekommen.
0: Ja, vielleicht schon. Ich habe mich aber nicht gekümmert. Aber ich bin zurück. Ich werde wieder gebucht.
1: Von Freunden.
0: Naja, nicht nur. Ja, aber ja, stimmt. Morgen lege ich auf den Geburtstag von Freunden auf. Egal, letztes Wochenende auch. Und naja. Ja, aber auf jeden Fall habe ich gemerkt, es gibt einen Track, der mich da fast schon so ein bisschen nervt, weil wir spielen ihn oft, weil der so krank gut funktioniert. Mhm. Und zwar Waiting for Tonight von J-Lo. Es gibt ultra viele Edits von diesem Song, deswegen dachte ich, als ich jetzt gesehen habe, dass Fischer auch noch ein Edit gemacht hat, kein Wunder. Und auch geil.
1: Ja, aber spielst du auch den Fischer-Edit, wenn du auflegst?
0: Ja, ich denke schon.
1: Ja gut, dann würde ich mal morgen vielleicht mir ein paar Videos schicken lassen von dir aus Berlin, wie du da auflegst.
0: Warte, wie Markus würde sich lustig machen. Du bist so neidisch und es ist dann dein nächster Gig. Du bist auch DJ.
1: Ich habe auf dem 70. Geburtstag meiner Eltern mit der
0: Playlist angemacht. Ja, so, das

0: Was ist da los mit meinen Bochumer Jungs, ey? Es ist wieder losgegangen, die zweite Bundesliga. Erstes Spiel in der neuen Saison mit Sektorbeteiligung mit dem VfL Bochum direkt. Und es steht in der, ich glaube, 86. Minute 1:0 für Hertha BSC Berlin. Zu Hause Anne Kastropa. Sind sie jetzt am Verlieren?
1: Warum redest du denn so?
0: Weil das heißt so.
1: Ich dachte, das hätte jemand aus Bochum geschrieben oder so.
0: Nö, ich mag irgendwie Bochum.
1: Ja?
0: Ich finde Bochum super. Und leider, nachdem sie ja vorletzte Saison abgestiegen sind in die zweite Liga, war die letzte Saison nicht so erfolgreich. Und jetzt sind sie nach dem ersten Spieltag auch mit 0 Punkten da. Ich hoffe, dass Bochum halt wieder aufsteigt.
1: Ich habe auch zwei Freundinnen, die kommen aus Bochum, die gehen auch immer ins Stadion, das sieht auch immer fun aus.
0: Ja, und ich meine, wir waren doch hier bei 1Live Absolut Bochum auch.
1: Jo,
0: das war ja wohl, wir lieben Bochum. So, deswegen, jetzt noch Spiel drehen, Jungs. Komm.
1: Red noch mal ein bisschen so. Komm, nee, Jungs.
0: Mir unangenehm.
1: Ja, gut so. Sollte es auch.

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0: Mit Axwell jetzt, den haben wir ja beim Perucaville Festival interviewt. Der kam da richtig gut gelaunt an mit einer schönen Mische. Ich glaube, das war es Wodka, Sekt und Energy, ne?
1: Ja.
0: Ja.
1: Da wie hat er blauer Blitz, nur mit Energy.
0: Eine schöne Zeit gemacht und danach vor, keine Ahnung, 50.000 Leuten aufgelegt.
1: Hat auch gesagt, dass das sein Festival-Gadget ist.
0: Ja.
1: Wir haben so nach seinem Go-To gefragt, was er so bei jedem Festival am Start hat, was dazugehört. Er so, ja, hier der Drink.
0: Ja.
1: Wodka, Sekt, Energy.
0: Und jetzt hören wir den Song, zu dem ich ihn ja inspiriert habe. Hat er gesagt. Naja, Axwell mit Whatever Turns You On.
1: Leute, der Joke ist, der hat es leider wirklich gesagt. Ich will es ja auch nicht wahrhaben. Und dass Markus früher Inspiration war, Digga.

0: Hier ist 1 Live Go mit Madi und Markus und jetzt wieder mit einem Sommer im Sektor Mix von JC Zeller. Erster Song ist von Marlon Hofstadt. Wir haben heute schon seine neue Single gespielt. Die im Mix ist Get Buck, einer der Hits gerade. Und da muss man sagen, Marlon Hofstadt, der kommt ja auch bald mal wieder in den Sektor. Der ist ja mittlerweile so international gebucht und eigentlich selten im Sektor. Aber ja, beim Nibiri Festival am Badesee in Düren wird Marlon Hofstadt sein. Und ich werde auch da sein. Ne? Madi ist nebenbei irgendwas am Tippen.
1: Ich wollte gerade noch mal gucken, wer alles so Teil des Line-Ups ist. Leute,
0: das wird ja. Ja, ja.
1: Maluji ist ja auch da.
0: Ja, Nibiri Festival Klangkünstler.
1: MCRT ist ja da. Prada 2000. Schrotthagen hatten wir auch beim Perukaville schon im Interview. Meine Queen, DJ Gigola. Leute, ich will an dieser Stelle einmal sagen, ich lasse Markus Fröhle nur dahin gehen, weil er Geburtstag hat an dem Tag.
0: Ja, Leute, es ist unnormal. Das haben wir noch gar nicht verraten. Wir sind beim Nibiri Festival. Ich werde dort sein an meinem Geburtstag selbst und mich immer wieder reinmelden zu Madi ins Studio während 1 Live Go und dann vielleicht auch einige Interviews führen und so weiter und so fort. Das wird
1: fett. Boah, wehe, du machst Interview mit Gigola.
0: Na klar. Oh. Aber ich grüße
1: dann lieb. Aber dann musst du liebe Grüße sagen. Yeah.

0: 1 Live Goals hier. Es ist wirklich der perfekte Künstlername. Es passt. Fred Again. Man kann ihn, also es ist richtig, dass er Fred Again heißt, weil immer wieder und wieder und wieder und wieder macht er irgendwelche Sachen, die noch nie jemand zuvor gemacht hat, macht wieder und wieder und wieder immer wieder einen geilen Song. Und diesmal hat er eine neue Aktion gemacht, zusammen mit der Latin Mafia, ist ein mexikanisches Trio, und hat sich mit denen über mehrere Tage eingeschlossen, die EP fertiggestellt und das komplett live gestreamt. Also sie haben live gestreamt, bis die EP fertig war.
1: Und das ist so, ich glaube, das bedeutet Fred Again so krass viel, weil er hat so einen süßen Text irgendwie dazu geschrieben und meinte halt so Sachen wie, ey, wir haben so vor lange jetzt schon so Musik zusammen gemacht und die Latin Mafia macht für mich wirklich die beste Musik, die es gerade auf der ganzen Welt gibt. Er meinte, weil es so schön ist und es überrascht immer wieder und es ist trotzdem irgendwie abenteuerlich und er lernt so viel dabei und so. Also so eine richtige Liebeserklärung an den Sound von der Latin Mafia. Und dann meinte er auch sowas, ich arbeite immer so richtig hart dafür, dass sich Songs anfühlen wie so das Universum so vereint. Und das so mit der Latin Mafia, das so gar keine Hard Work war, sondern ja, dass das einfach so passiert ist.
0: Ja, entsteht die beste Musik, das haben schon viele Künstlerinnen und Künstler im Interview erzählt. Und dieser Song ist einfach so krass geil von Fred Again mit der Latin Mafia und Baby Quireme. Quireme heißt er? Bestimmt.
1: Bestimmt. Quireme. Das klingt falsch.
0: Mach jetzt.

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1: Die Nachrichten mit Udo Stiel. Guten Abend. Die Landesregierung reagiert auf das Niedrigwasser in den und hebt das Lkw-Fahrverbot an Wochenenden auf. Laut Rhein-Westfalens Verkehrsminister Krischer hofft, dass dadurch bestimmte Schiffsfrachten ersatzweise per Lkw geliefert werden. Schon vor dieser Entscheidung heute Abend hatte Dirk Engelhardt vom Bundesverband Güterkraftverkehr und Logistik Zweifel an der Wirksamkeit geäußert.
2: Wenn die LKWs am Samstag oder Sonntag unterwegs sind, müssen sie den Rest der Wochen Lenk- und Ruhezeiten und Arbeitszeiten einhalten. Dann stehen die Fahrzeuge am Montag, Dienstag, Mittwoch oder am anderen Tag der Woche. Deswegen ist es nicht so banal und kann auch nicht einfach auf die Straße verlagert werden.
1: Wegen der extrem niedrigen Pegelstände können Schiffe im Moment nur mit deutlich weniger Fracht fahren. In Deutschland wird es wohl bald auch eine Abnehmpille geben, nachdem Abnehmspritzen schon länger zu kaufen sind. Ein dänischer Pharmakonzern hat angekündigt, sein Produkt nächsten Monat auf den deutschen Markt zu bringen. Apothekerverbände warnen vor Nebenwirkungen und unseriösen Online-Angeboten. Lukas Rosendahl berichtet.
3: Die Abnehmpille ist nämlich nichts, was man einfach so nehmen sollte, sondern ein verschreibungspflichtiges Medikament mit Risiken. Auf den ersten Blick sieht eine Tablette zum Abnehmen zwar einfacher als eine Abnehmspritze aus, aber auch beim Pilleschlucken muss man einiges beachten. Gerade wenn man anfängt, die Pille zu nehmen, kann man Übelkeit, Durchfall, Verstopfungen und auch Bauchschmerzen bekommen. Online-Angebote, die jetzt schon mit Verordnungen und Vorbestellungen für die Abnehmpille werben, sollte man darum genau checken.
1: Und auch das war noch Thema. Sicherheitsfachleute fordern eine bessere Drohnenabwehr in Deutschland. Technische Lösungen zur Früherkennung seien vorhanden und verfügbar. Deutschland sei aber zu langsam. Nach dem schweren Straßenbahnunfall in Gelsenkirchen schwebt niemand mehr in Lebensgefahr. Insgesamt wurden 42 Menschen verletzt. Die stark beschädigten Bahnen wurden inzwischen abtransportiert. In Spanien ist ein mutmaßlicher Bankräuber festgenommen worden, der nachdem 12 Jahre lang gesucht wurde. Der heute 70-Jährige soll damals in Aachen mit Komplizen mehr als 400.000 Euro erbeutet haben. In der zweiten Fußball-Bundesliga gab es zum Saisonstart eine Niederlage für einen NRW-Club. Bochum verlor zu Hause 0:1 gegen Hertha BSC. Luise Kopf, WDR Sport.
4: Nur in Anführungsstrichen, 2 Minuten Nachspielzeit gab es obendrauf. Das brachte den Trainer der Bochumer Uwe Rösler zu Weißglut. Er beschwerte sich beim Schiedsrichter nach der Partie, denn er witterte, dass seine Mannschaft dran war, vor allem in der zweiten Halbzeit. Aber es nützte alles nichts, nicht die vielen Chancen, die Bochum hatte, nicht das Engagement, nicht die Dynamik. Man verliert zum Auftakt gegen Hertha BSC 0:1.
1: Und das Wetter in Nordrhein-Westfalen: in der Nacht örtlich Dunstfelder bei Tiefstwerten von 13 bis 9 Grad. Morgen sonnig und wärmer in Lemgo 26, in Rheine 27 und in Warendorf 28 Grad. 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
5: Hallo, hier sind Madeleine Sabel und Markus Fröhle.
6: Hallo, hier kommt, to be honest, einer meiner... Ja, ich glaube Tracks des Sommers, ich muss es sagen.
5: Ehrlich?
6: Irgendwie finde ich den geil.
5: Ja, du findest irgendwie immer alles, was Jugel.
6: Nee, nicht alles, aber du hast recht, es ist oft, Leute, ey, einer von diesen Hits, die mir dann kleben bleiben.
5: Ja, das ist auf jeden Fall ein Hit, Moving to the Sun.

0: Hier sind Seth Gomez mit Maddie und Markus. Wir haben euch ja vorhin den neuen DJ Hardstring-Track vorgestellt, der so endlos schön ist, der auch so von allen übelst gefeiert wurde und jetzt endlich released wurde. Und da meinte Markus früher noch, oder hat noch gemeint, ey, der basiert ja auf einem Sample von so einer Indie-Band. Mhm. Wie geil das ist. Aber das ist gerade vor allem auch irgendwie so ein Ding in der elektronischen Szene, dass alle entweder Samples nehmen von Indie-Songs oder einfach so übelste Indie-Hymnen remixen, wie jetzt auch Blondish wieder gemacht hat.
1: Ja, das hat uns ja der DJ Elderbrook mal im Interview erzählt, dass er da zum Beispiel auch selbst seine Inspiration herholt, weil da mehr Gefühle, mehr Emotionen drin sind. Und das, finde ich, ist gerade irgendwie eine schöne Sache, dass das viele elektronische Artists schaffen, diese Emotionen auch in ihre Songs zu packen.
0: So, und wenn Blondish jetzt Walking on a Dream von Empire of the Sun remixt, passiert eigentlich genau das. Was so schön bekommt ihr jetzt.

0: Internet, 1Live Go mit Mario und Markus. Vielleicht habt ihr es vorhin gehört, so ab 9:30, wir hatten Overmono, das britische Brüder-DJ-Duo, bei uns im Interview. Könnt ihr sonst auch morgen nochmal nachhören in der 1Live-App, die ganze Sendung 1Live Go. Aber wir müssten dir natürlich noch was fragen, ne?
1: Ja, wir fragen ja alle unsere Interviewgäste immer nach deren Favorite-Party-Song. Und das war deren Antwort.
2: I've got one that, which is Bullion, Blue Pedro.
3: Oh, killer, yeah. That's a great show.
2: It's got a picture of a ship on the cover, and it's kind of like a sea shanty, but it's unbelievable.
0: Okay, so it's fine for you as well, Tom?
3: Yes, absolutely. More than fine. Yeah.
0: So we will play it in our show.
2: Yeah. Amazing. That's incredible. I can't wait to hear that. That's going to be great. It's an unbelievable song. Yeah, I guarantee we a million text messages coming through. Yeah.
1: Hey, Frage, haben die gesagt, da ist ein picture of shit auf dem Cover?
0: A ship. Weil das ist ein Sea Shanty, also wirklich komplett random, ist ein Sea Shanty, also ein Seeshanty. Auf dem Bild ist ein, oder auf dem Cover ist wirklich der Typ auf einem Schiff. Das sieht alles ein bisschen comic-mäßig aus, ein bisschen ulkig, ein bisschen albern. Deswegen mussten die auch so lachen, weil die meinten, ey, da werden sich ganz viele Leute bei euch reinmelden, weil der Song ist so ein bisschen weird, aber lustig.
1: Okay, ja, wir sind
0: also
1: mal gespannt.
0: Ist ein Sea Shanty als Elektro-Song. Komplett Banane.
1: Ganz wild. Bekommt ihr jetzt Blue Petrov und Bullion von Overmono gewünscht?

0: das haben wir Overmono zu verdanken. Die haben sich diesen Song gewünscht als ihren Party-Track. Overmono, das DJ-Duo. Die machen eigentlich selbst andere Mucke, aber die feiern anscheinend so Sea Shanty verpackt als Elektro-Song.
1: Aber auch irgendwie geil. Man muss schon irgendwie ein bisschen mitdancen.
0: Ist irgendwie dumm, aber irgendwie geil. Falls ihr euch fragt, was das war, Bullion, B-U-L-L-I-O-N, falls ihr nochmal nachschauen wollt, mit Blue Pedro.
1: Und das ist jetzt Right Thing von Maluji und Paige Cavell.

0: mit Madeleine Sabel und Markus Fröhle. Ich sag euch so, dass irgendwie in einer Radiosendung Calvin Harris mit Jazzy und Satisfy läuft. Das ist jetzt, glaube ich, nichts Besonderes. Aber nur in 1 Live Go läuft dann direkt danach so ein geiler Szene-DJ wie Colter mit Trapped, oder?
1: Der hier aus unserem 1 Live Sektor kommt.
0: So ist es.
1: Und aber jetzt auch endlich international den Fame bekommt, den er verdient.
0: Und direkt danach, aber dazu erzählen wir später noch mehr, gibt es eine neue Single von Solomon. Wer spielt sowas sonst?
1: Nur wir. Das kriegt ihr nur bei uns, Leute.

0: 1 Live Go ist hier mit Madi und Markus und die Sendung ist fast durch. Wir haben jetzt schon 6 Stunden echt viel geredet. Ich finde, wir können auch einfach mal für alle, die Musik hören wollen, ein bisschen die Klappe halten, oder?
1: Ja, wir haben wirklich, aber wir reden auch manchmal zu viel.
0: Ja, manchmal reden wir zu viel. Deswegen spielen wir jetzt einfach einen Sommer im Sektor-Mix und halten's Maul.
1: Ja, es ist der letzte für heute Abend. Enjoy, Leute.
2: Yes.

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1: Leute, wir müssen es ja immer wieder hier feststellen, 1FGO, dass Artist-Kombis häufiger vorkommen, weil, glaube ich, wirklich einfach super viele Leute sagen, ey, wenn das doch schon mal geil gepasst hat und wir haben uns gut verstanden, wir haben geil zusammengearbeitet, warum machen wir das dann nicht nochmal? Manchmal ist es direkt, dass dann direkt am Stück so voll viele Songs zusammen rauskommen. Manchmal dauert es ein bisschen Zeit dazwischen, aber dann eben genauso gut.
2: Ja, so wie bei der DJ-Legende Solo Moon zusammen mit Edna. Die hatten ja mal diesen Song hier, Tuk Tuk 2021. Und jetzt, 5 Jahre später, ist es jetzt nicht Solo Moon featuring Edna, sondern Solo Moon featuring Ines Solo von Edna. Das ist ja ihr eigentliches Bandprojekt. Ja, und die haben jetzt zusammen einen Song rausgebracht und der heißt Rider on the Storm.
1: Bekommt ihr jetzt in 1FGO.

Positions von Strive Malachi und Adam Port hier in 1 Live Go. Am Freitagabend ist es 23.56 Uhr. Wir haben noch 4 letzte Minuten hier in 1 Live Go und dann war's das. 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Einfach, falls ihr sagt, boah, ey, ich brauche geile Dance-Mucke, da kann man dich die ganzen 6 Stunden geben. Das ist perfekt für euch Dance-Mäuse. Und alle anderen hören Maddi und ich nächste Woche wieder in 1 Live am Nachmittag. Ab 14 Uhr senden wir die ganze Woche tatsächlich von Montag bis Samstag, weil wir Freitag und Samstag auch vom 1 Live San Remo Festival senden. Also, ihr habt uns jetzt die ganze nächste Woche an der Backe. Wir freuen uns. Wir sind Matt Ensabel und Markus Fröhle. Macht's gut, schönes Weekend. Das sind jetzt noch Prosper und Clooney mit Good Girl. 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

His and Hers, so heißt die aktuelle Shindy-Single, die ihr gerade gehört habt. Und ich mache direkt weiter mit neuem Sound von Lil Uzi Vert. Der hat vergangenes Wochenende anlässlich seines eigenen Geburtstags eine neue EP rausgebracht. Komplett überraschend, by the way. Maverick Almost Forever heißt die EP und aus dieser spiele ich euch jetzt den Track Say It Was. Lil Uzi Vert, Say It Was, brandneuer Sound hier für euch jetzt in der 1Live Hip-Hop Session.

0: Autobahnen unterwegs sein. Das Landesverkehrsministerium hat das Fahrverbot gelockert. Christina Wilkes berichtet.
1: Die neuen Regeln sollen erstmal bis Ende des Monats gelten, also für die nächsten 4 Wochenenden. An denen hebt das Verkehrsministerium die Fahrverbote für Lkw auf, allerdings nur für bestimmte Güter. Welche genau, wurden nicht genannt. Hintergrund ist aber das Niedrigwasser im Rhein. Auf dem Fluss dürfen Frachter seit Wochen nur noch wenig Ladung mitnehmen. Manche Unternehmen befürchten deshalb sogar einen Produktionsstopp. Um das zu verhindern, sollen mehr Güter über Straßen und auch Schienen transportiert werden. Höhere Flusspegel durch viel Regen werden erstmal nämlich nicht erwartet.
0: In Gelsenkirchen versuchen Ermittler zu klären, wie es zu dem Straßenbahnunfall kommen konnte. Vorgestern war ein Zug auf einen anderen aufgefahren. Oberkommissar Florian Mühlenbrock sagt, dass jetzt nach und nach Zeugen und Passagiere befragt werden.
2: Das war nicht vollumfänglich möglich, weil einige der Passagiere ins Krankenhaus mussten. Weiterhin werden wir die Daten des Fahrtenschreibers der Straßenbahn auslesen. Davon erhoffen wir uns Daten, die uns erklären, warum es vielleicht zum Unfall gekommen ist, wie schnell die Bahn gefahren ist.
0: Bei dem Unfall wurden 42 Menschen verletzt, mehrere schwer. In Lebensgefahr schwebt laut Polizei inzwischen niemand mehr. Und auch diese Themen sind wichtig. RWE gibt seine Windkraftprojekte vor der US-Küste auf. Von der Trump-Regierung bekommt der Konzern 1,2 Milliarden Dollar und muss diese in fossile Energieprojekte investieren. In Bonn hat der Abbruch der Nordbrücke begonnen. Sie gilt als marode. Die Arbeiten laufen bis Montag fast rund um die Uhr. In Siegen ist eine 22-Jährige tot in einer Wohnung gefunden worden. Nach Angaben der Polizei steht ihr Ex-Partner unter Verdacht. Er sei festgenommen worden. In der zweiten Fußball-Bundesliga gab es zum Saisonstart eine Niederlage für einen NRW-Club. Bochum verlor zu Hause 0:1 gegen Hertha BSC. Bochums Verteidiger Maximilian Wittek schätzte das Spiel so ein.
3: Wir haben in der ersten Halbzeit, ich glaube, wirklich nur eine wirklich gefährliche Situation abgegeben, wo wir einfach einen Fehler machen. Den nutzen sie dann eiskalt. Wir haben dann noch eine hochkarätige Chance, die wir leider nicht machen, wo wir egalisieren hätten können. Hatten noch ein, zwei Möglichkeiten, zweite Halbzeit. Haben aber da nicht geschafft, dann die letzten Punch dahinter zu kriegen. Und ja, zweite Halbzeit, glaube ich, war es ein relativ ausgeglichenes Spiel. Leider haben wir am Ende es nicht geschafft, den Ausgleich zu machen.
0: Das Wetter in Nordrhein-Westfalen. In der Nacht überwiegend klar bei 13 bis 9 Grad. Tagsüber sonnig und trocken. Dazu in Lünen bis 27 Grad, in Warendorf bis 28 und in Langenfeld werden 29 Grad erreicht. Auch am Sonntag ist es sonnig bei Höchstwerten zwischen 31 und 33 Grad. Am Montag mal Sonne, mal leichte Wolken. 27 bis 31 Grad. Und das war WDR aktuell.
4: Die Junge Nacht, wir schauen auf die Straßen. Achtung, wir haben erstmal einen Falschfahrer auf der A95 Garmisch-Partenkirchen Richtung München. Zwischen Dreieck Starnberg und München Fürstenried kommt euch ein Falschfahrer entgegen, fahrt äußerst rechts, überholt bitte nicht. Das ist auf der A95 Garmisch-Partenkirchen Richtung München, zwischen Dreieck Starnberg und München Fürstenried. Achtung, Falschfahrer, vorsichtig hier in beiden Richtungen. Hier die weitere Meldung, A1 Lübeck Richtung Hamburg. Die Nordelbbrücke, die wird wegen eines Schwertransports in beiden Richtungen mehrfach kurzfristig gesperrt. Die A2 Dortmund Richtung Braunschweig ist zwischen Dreieck Hannover West und Hannover Lahr wegen Bauarbeiten noch bis Montag 5 Uhr gesperrt. Die A45 Gießen Richtung Hagen ist zwischen Dillenburg und Haiger-Burbach bis Montag früh gesperrt. Da wird eine Brücke geprüft, dadurch staut es sich. Und die A70 Bamberg Richtung Schweinfurt-Werneck ist zwischen Bamberg und Bamberghafen wegen einer Nachbaustelle bis ca. 6 Uhr noch gesperrt. That's it!
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4: Mit Sebastian Röpke und natürlich auch mit euch, Leute. Nummer hier im Studio 0221 567 89 111. Wie geht es euch? Was macht ihr gerade so? Was habt ihr am Wochenende geplant? Seid ihr noch wach? Seid ihr schon wach? Gerne reinmelden. Und gleich Thema hier bei mir. Tom Holland und Zendaya, die haben ja geheiratet. Was wir alles darüber wissen? Gleich. Feuer für euch. Sabrina Carpenter mit Manschalt. Der Sebus, hi.

0: 1.14 Uhr. Hier ist die junge Nacht der ARD. Ach, ist einfach schön, wenn Tom Holland Zendaya so nennt, oder?
1: Wife, wife, wife.
0: Ja, für mich klingt wife auch einfach viel smoother als Ehefrau. Ehefrau. Ja, die beiden haben auf jeden Fall dieses Jahr heimlich geheiratet und diese Woche diese Ehe dann endlich auch mal gefeiert. Leider gibt es dazu kaum Infos, aber wir haben unseren junge Nachtspürhund Brinja Becker, so nennen wir dich mal, drauf angesetzt. Was hast du rausgefunden?
2: Also die beiden haben ein Schloss gemietet, ungefähr 20 Minuten von London entfernt, für $500,000. Da konnten die Gäste dann auch alle übernachten, war richtig cozy. Und dann wurde 3 Tage lang gefeiert und das große Finale, die freie Trauung, soll jetzt Dienstag gewesen sein.
0: Okay, und wer war so dabei?
2: Also 250 Gäste wohl insgesamt, beide Familien, aber auch andere Stars. Unter anderem Timothy Chalamet, mit dem Zendaya ja in Dune spielt, und seine Freundin Kylie Jenner. Und Robert Downey Jr., also der Iron Man zu Tom Holland Spider-Man.
0: Oh Gott, ja, wow. Aber was weiß man über die Deko? Die Reben, das Kleid von Zendaya?
2: Nee, leider nicht. Also das haben die richtig geheim hinbekommen alles. Alle Gäste mussten nämlich ihre Handys auch abgeben und wasserdichte Verträge unterschreiben. Also den beiden ist ihre Privatsphäre ja auch einfach super wichtig.
0: Das ist crazy, ne? Auch bei Taylor Swift musste man irgendwas unterschreiben und das Handy abgeben. Ich weiß nicht, ist das bei der Hochzeit mittlerweile normal? Aber na gut, aber ohne Zendayas Kleid gesehen zu haben, ich bin mir sicher, die sah bestimmt Hammer aus. Was Style angeht, da liefert die ja immer voll ab. Was Musik angeht, da liefert Nico Santos immer voll ab. Why Don't You Stay? Ganz frisch hier auf der Playlist.

0: 1.21 Uhr haben wir es gleich. Ihr hört die junge Nacht der ARD. Am Samstag, Leute, Nummer hier im Studio 0221 567 89 111. Folgende Nachricht bekommen. Guten Morgen ans junge Nachtteam. Schicke Grüße aus frechen Habbelrad, wo ich bis morgen früh 6 Uhr Nachtwache auf dem Reiterhof Sonnenhof schiebe und euch zuhöre. Gruß Markus und schönes Wochenende und eine schöne Nacht noch. Ah ja, ich romantisiere immer alles, aber Nachtwache auf dem Reiterhof, Leute, come on, das ist schon cozy. Ja, der Tobi, der fährt Taxi, hat ein Foto geschickt und holt gerade Leute am Flughafen ab. Der Chris ist auch dabei. Heute ohne Azubi, meinte er. Da hatte er auch mal Zeit für mich. Danke dafür. Leute, wo sind denn die Mädels schon wieder? Die haben sich wirklich wieder schon wieder nur fast nur Männer reingegeben. Ist es schon wieder Pimmelparty? Leute, meldet euch gerne mal rein. Wo sind die Mädels? Nummer ins Studio 0221 567 89 111. Ah, hier sind die Mädels. Flow ist nämlich eine Girl Group. Leak It, jetzt hier in der Jungnacht der ARD.
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0: halb zwei, die junge Nacht. Wir schauen auf die Straßen. A1 Lübeck Richtung Hamburg. Die Nordelbbrücke wird wegen eines Schwertransports in beiden Richtungen mehrfach kurzfristig gesperrt. Die A2 Dortmund Richtung Braunschweig ist zwischen Dreieck Hannover West und Hannover Lahe wegen Bauarbeiten bis Montag 5 Uhr gesperrt. Die A45 Gießen Richtung Hagen ist zwischen Dillenburg und Haiger-Burbach bis Montag früh noch gesperrt. Da wird eine Brücke geprüft. Ja. Ich finde es ein bisschen funny, dass Brücken jetzt auch zur Prüfung müssen. A70 Bamberg Richtung Schweinfurt-Werneck ist zwischen Bamberg und Bamberg-Hafen wegen einer Nachbaustelle bis ca. 6 Uhr früh noch gesperrt. Die Umleitung führt über die U76 und dann die U78. That's it!
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0: Mit Sebastian Röpke, natürlich auch mit euch, Leute, wenn ihr Bock habt. 0221 567 89111, die Nummer hier im Studio. Hab eben schon gesagt, Justin, Tobi, Leonardo, Sven, Chris. Wo sind denn da die Steffis, Jennys und Jasmins? Mädels, gerne mal reinmelden. Jetzt Bibi Rexha, Faithless, New Religion. Der Sebus hier. Hi.

1.38 Uhr hört die junge Nacht der ARD. Und das hier ist Tiesto. Ja, und die Sängerin, die wir da hören, ist die kolumbianische Reggaeton-Sängerin Carol G. Und die hat nicht nur schon mit Tiesto sowas zusammen gemacht, sondern jetzt auch einen neuen Track draußen zusammen mit Bruno Mars. Wow! Carol G, Bruno Mars, Still. Und für sie ist es auf jeden Fall ein krasser Karriereschritt, weil ist der erste Song auf ihrem eigenen Album, den sie vollständig auf Englisch singt, weil sie sonst halt eher Spanisch drauf hat. Deswegen hat sie auch einen leichten Akzent. Ich finde, es klingt sehr, sehr schön. Carol G, Bruno Mars, Still. Hier frisch auf der Playlist.

1.49 Uhr gleich. Ach komm. 10 vor 2, hier ist die junge Nacht der ARD. Am Samstag. So, für euch zur Orientierung, welcher Wochentag denn ist. Leute, Nummer hier im Studio 0221 567 89 111. Eben kurz mal festgestellt, das sind alles nur Männer. Aber Alina und Raffi haben sich reingemeldet und geschrieben, doch, wir Mädels sind am Start. Ja, bin ich ja beruhigt.

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1: Die Nachrichten mit Ronald Lessig. Guten Morgen. Die Landesregierung hat auf das Niedrigwasser reagiert. Die Fahrverbote für